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1: Ich bin David Riemer. Die schwarz-rote Koalition hat ihren Streit über eine Zuckersteuer auf gesüßte Getränke beigelegt. Der Kompromiss sieht Medienberichten zufolge eine zweistufige Steuer und Ausnahmen für kleinere Hersteller vor. Mit der Zuckersteuer will Finanzminister Klingbeil nicht nur Einnahmen für den Bundeshaushalt generieren, sondern auch Getränkeherstellern einen Anreiz geben, den Zuckergehalt zu senken und ihre Produkte gesünder zu machen. Gegen die Steuer gibt es erhebliche Widerstände. Papst Leo hat Lungenkrebs, das sagten seine Ärzte nach einer Operation des 71-Jährigen. Bei dem Eingriff wurde Leo der untere Lappen der rechten Lunge entfernt. Nach einer Gewebeuntersuchung dann die Gewissheit, es ist Krebs. Kollegin Claudia Wächter in Rom, haben die Ärzte denn schon etwas zu den Heilungschancen gesagt?
2: Ja, die Mediziner hier, die sagen, die Prognose sei gut, vor allem weil der Knoten im Frühstadium entdeckt wurde. Bisher gab es ja auch null Hinweise, dass Leo krank ist. Im Gegenteil, er hält sich fit, treibt Sport und geht nur noch offen mit seiner Krankheit um. Auch nicht selbstverständlich für Päpste. Und überraschend fand ich auch, dass er so gefasst und ruhig am Wochenende erklärte, ich habe einen Lungenknoten.
1: Danke, Claudia Wächter in Rom. Rund 4 Jahre nach den Anschlägen auf die Nord Stream Pipelines in der Ostsee beginnt heute in Hamburg der erste Prozess gegen einen mutmaßlichen Täter. Angeklagt ist ein ukrainischer Staatsangehöriger. Die Bundesanwaltschaft wirft ihm unter anderem Kriegsverbrechen und die Herbeiführung von Sprengstoffexplosionen vor. Er soll gemeinsam mit weiteren Militärangehörigen die Anschläge geplant und ausgeführt haben. Dabei wurden im September 2022 3 der 4 Gasleitungen schwer beschädigt. Zum Fußball. In der Champions League hat der FC Bayern einen weiteren Sieg verpasst. Beim 3:3 gegen Viking Stavanger verspielten die Münchner trotz einer zwischenzeitlichen Führung den Sieg. Nach einer gelb-roten Karte für Michael Olise kassierten die Bayern in Unterzahl kurz vor Spielende den Ausgleich. Bayern-Trainer Kompany kritisierte seine Mannschaft nach der Partie im Interview bei Prime Video.
3: Totale Konzentrationsfehler, nach meiner Meinung auch. Jede Chance im Moment auch für den Gegner ist ein Tor, aber ist keine Ausrede. Es sind auch unsere eigenen Momente, die wir selbst kreieren. Und diese rote Karten ist überblöd, natürlich.
1: RB Leipzig gewann am Abend dagegen sein Heimspiel gegen PSV Eindhoven mit 1:0.
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2: Ich bin David Riemer. Papst Leo leidet nach Angaben seiner behandelnden Ärzte an Lungenkrebs. Dies teilte das Ärzteteam der Gemelli-Klinik in Rom nach einer Operation des 71-Jährigen mit. Bei dem Eingriff sei der untere Lappen der rechten Lunge entfernt worden. Die anschließende Untersuchung habe bestätigt, dass es sich bei dem Knoten um ein sogenanntes Lungenadenokarzinom handele. Bundespräsident Steinmeier hat den SPD-Politiker Alexander Schweizer zum neuen Bundesarbeitsminister ernannt. Steinmeier überreichte dem 53-Jährigen dazu die Ernennungsurkunde. Schweizer wird Nachfolger von Bärbel Baas. Sie hatte ihren sofortigen Rücktritt als Ministerin und als SPD-Vorsitzende erklärt. Die Ernennung nutzte Steinmeier auch für mahnende Worte an die Adresse der Koalition. Er sagte:
3: Mit dem heutigen Wechsel im Kabinett bleibt die Bundesregierung auf allen Positionen besetzt. Zugleich bleiben die Erwartungen der Deutschen bestehen. Zuallererst die Erwartung, dass die Erneuerung unseres Landes gelingt. Diese Aufgabe fordert von allen Verantwortlichen Disziplin, gegenseitiges Vertrauen und die Bereitschaft zum Kompromiss.
2: Bundespräsident Steinmeier. Im Dezember will sich in Sachsen-Anhalt der AfD-Politiker Ulrich Siegmund als Ministerpräsident zur Wahl stellen. Die CDU-Fraktion will dann noch vor der Wahl den Saal verlassen. Um so dem Verdacht aus dem Weg zu gehen, aus den CDU-Reihen könnte es Stimmen für einen AfD-Ministerpräsidenten geben.
4: Es war offenbar nicht leicht für die 15 CDU-Abgeordneten, sich auf dieses ungewöhnliche Vorgehen zu einigen. Über 3 Stunden diskutierten sie hinter verschlossenen Türen in einem Raum im Landtag hier in Magdeburg. Anschließend verkündete Fraktionschef Sven Schulze das Ergebnis. 14 Abgeordnete stimmten zu. Einer will noch mal juristische Beratung in Anspruch nehmen. Und warum das Ganze? Vor einer Woche hatte der AfD-Landtagspräsident 4 Stimmen mehr bekommen, als AfD und BSW zusammen eigentlich haben. Es folgten Spekulationen, CDU-Abgeordnete könnten mit Ja gestimmt haben. Aus Magdeburg, Dörte Hein.
2: Der mit 120 Millionen Euro maximal gefüllte Euro-Jackpot geht nach Nordrhein-Westfalen. Ein Lottospieler oder eine Tippgemeinschaft hat die richtige Zahlen getippt, teilte Westlotto mit. Damit ist der deutsche Lotterie-Rekordgewinn eingestellt. Laut dem Online-Anbieter Lotto24 stammt der Gewinner aus dem Kreis Mettmann und ist 35 Jahre alt.
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0: Far, Lanzai, Pedro Capó, Georgie Noriega, Rec 808, Shadow Towers, Puerto Rico.
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1: Ich bin David Riemer. Union und SPD wollen eine Steuer auf stark gezuckerte Getränke einführen. Um die Details wurde lange gestritten, jetzt gibt es eine Einigung. Der Kompromiss sieht Medienberichten zufolge eine zweistufige Steuer und Ausnahmen für kleinere Hersteller vor. Mit der Zuckersteuer will Finanzminister Klingbeil nicht nur zusätzliches Geld in den Staatshaushalt spülen, sondern auch Getränkeherstellern einen Anreiz geben, den Zuckergehalt zu senken und ihre Produkte gesünder zu machen. Papst Leo hat Lungenkrebs, das teilten seine Ärzte nach einer Operation des 71-Jährigen mit. Bei dem Eingriff wurde Leo der untere Lappen der rechten Lunge entfernt. Nach einer Gewebeuntersuchung stand dann fest, es ist Krebs.
2: Eine Schreckensnachricht für viele Gläubige. Leo selbst, sagen seine Ärzte hier, habe damit gerechnet, dass es Krebs ist. Seine Prognose sei aber gut, da der Tumor im Frühstadium entdeckt wurde. Etwa 1,5 Stunden wurde der Papst hier operiert. Alles lief wie geplant und einige Zeit später fragte er schon nach seinem Abendbrot. Erst am Wochenende hatte Leo, der sich immer fit hält, völlig überraschend erklärt, er habe einen Lungenknoten. Aus Rom. Claudia Wächter.
1: Der wohl spektakulärste Sabotageakt der deutschen Nachkriegsgeschichte steht von heute an im Zentrum eines Strafprozesses. Rund 4 Jahre nach den Anschlägen auf die Nord Stream Pipelines in der Ostsee muss sich ein Ukrainer vor dem Oberlandesgericht Hamburg als erster der mutmaßlichen Täter verantworten.
3: Am 26. September 2022 detonierten in etwa 80 Metern Tiefe mehrere Sprengsätze. Sie rissen Lecks in die Pipelines, die ursprünglich russisches Gas durch die Ostsee transportieren sollten. Laut Anklage soll der Ukrainer Drahtzieher der Sabotageaktion gewesen sein. Er und 6 weitere sollen Wochen vorher mit einer gecharterten Segeljacht von Rügen aus gestartet sein. Bei Tauchgängen soll die Gruppe 4 mit Zeitzündern versehene Sprengsätze zum Meeresboden gebracht haben. Tanja Wagner, Nachrichtenredaktion.
1: Zum Fußball. In der Champions League hat der FC Bayern einen weiteren Sieg verpasst. Beim 3:3 gegen Wikingstar Wanger verspielten die Münchner trotz einer zwischenzeitlichen Führung den Sieg. Nach einer gelb-roten Karte für Michael Olise kassierten die Bayern in Unterzahl kurz vor Spielende den Ausgleich. RB Leipzig gewann dagegen sein Heimspiel gegen PSV Eindhoven mit 1:0.
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2: Ich bin Diana Kramer. Die schwarz-rote Koalition hat ihren Streit über eine Zuckersteuer auf gesüßte Getränke beigelegt. Der Kompromiss sieht nach Informationen des Redaktionsnetzwerks Deutschland eine zweistufige Steuer und Ausnahmen für kleinere Hersteller vor. Die Zuckersteuer soll demnach heute im Kabinett beschlossen werden.
3: Ab Juli kommenden Jahres soll die Zuckersteuer bereits in Kraft treten. Finanzminister Klingbeil will damit zusätzliches Geld für den Bundeshaushalt einnehmen. Ihm geht es aber auch darum, den Getränkeherstellern einen Anreiz zu geben, den Zuckergehalt zu senken und ihre Produkte gesünder zu machen. Gegen die Steuer gibt es allerdings weiterhin Widerstand. Mehrere Agrar- und Verbraucherschutzminister der Union etwa sprechen sich dagegen aus. Begründung: Eine Zuckersteuer belastet den Kauf bestimmter Lebensmittel unnötigerweise zusätzlich. David Riemer, Nachrichtenredaktion.
2: Papst Leo XIV. Ist an Lungenkrebs erkrankt. Das haben seine behandelnden Ärzte in Rom mitgeteilt. Bei einer Operation wurde dem 71-Jährigen der untere Teil des rechten Lungenflügels entfernt. Untersuchungen hatten ergeben, dass der entfernte Knoten bösartig war. Der Papst soll sich jetzt etwa eine Woche im Krankenhaus erholen. Sich die Bewerbung von ChatGPT und Co. schreiben zu lassen, kann unter Umständen nachteilig sein. Denn weil immer mehr Bewerber zu dieser Methode greifen, setzen auch Personalabteilungen in Deutschland zunehmend KI-Systeme ein, um Bewerbungen auszusortieren. Das hat eine Umfrage der Jobseite Indeed ergeben.
4: KI lässt die Zahl von Bewerbungen steigen und das wirkt sich auf die Bewertung der Unterlagen aus. Rund die Hälfte der befragten Firmen hält Anschreiben mittlerweile für wenig aussagekräftig. Und gut 40% sortieren Bewerbungen, die offensichtlich KI-generiert sind, direkt aus. Gleichzeitig ist die Zeit in den Personalabteilungen knapp. Über ein Drittel nimmt sich gerade mal eine Minute zur Beurteilung einer Bewerbung. Immer mehr setzen daher selbst KI zur Vorauswahl ein. Dabei werden Bewerbungen teilweise aussortiert, ohne dass ein Mensch einen Blick darauf wirft. Tanja Wagner, Nachrichtenredaktion.
2: Zum Fußball. In der Champions League hat der FC Bayern einen weiteren Sieg verpasst. Bei Vikings Stavanger verspielten die Münchner eine zwischenzeitliche Führung. Am Ende stand es 3:3. RB Leipzig gewann dagegen sein Heimspiel gegen Eindhoven mit 1:0.
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5: Trocken, teils sonnig, weil bewölkt bis wolkig, auch heute wieder in der Region, so wie wir es in den vergangenen Tagen auch schon öfter erlebt haben. Ab und zu wird es auch ein bisschen böig, was den Wind angeht. So ist die Gesamtsituation heute an diesem Mittwoch. Dazu erreichen wir in der Region wieder, wie in den vergangenen Tagen, so Werte von 15 bis 16 Grad maximal. Zweistellig ist es jetzt schon. Wir haben eine etwas mildere Nacht gehabt. 10 Grad in Rulle, Bad Iburg und Osnabrück und 11 Grad in Neunkirchen. Die kommende Nacht wird dann einigermaßen frisch, 7 bis 8 Grad. Und morgen kommt die Sonne dann etwas öfter noch als heute raus. Und es wird einen Tacken wärmer, so bis zu 18 Grad sind morgen drin.
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5: Ja, ich habe keine neue Meldung, keine neue Sperrung. Das ist fast schon unüblich in den Ferien, wenn die Zeit genutzt wird für Bauarbeiten. Ich habe deswegen nur die Blitzer im Landkreis und die stehen heute unter anderem in und um Hilter. Falls ihr was weiteres habt, weitere Blitzer oder andere Meldungen, sagt uns gerne Bescheid. Am besten ihr schickt einfach eine Nachricht an die WhatsApp-Nummer 0157 88 533 187. Diese Nummer findet ihr auf unserer Seite. Schaut einfach mal nach auf osradio.de. Wir wünschen eine gute Fahrt und einen schönen guten Morgen. 6 Uhr und gleich 4 Minuten.
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5: Mit Markus Oberholthaus. Hallöchen.
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0: Vorgestern hat Bärbel Baas angekündigt, dass sie in zweifacher Funktion oder aus zweifacher Funktion von Ämtern zurücktritt. Sie war bis dahin Bundesarbeitsministerin und sie war bis dahin Co-Vorsitzende der SPD, einer der beiden Regierungsparteien. Ja, und da war relativ schnell aber danach auch klar, obwohl das für viele überraschend kam, dass es eine Nachfolger geben wird, der aus Rheinland-Pfalz kommt. Alexander Schweizer heißt er, der war da mal Ministerpräsident und ist dann gestern auch schon direkt ernannt worden von Bundespräsident Frank-Walter Steinmeier. Und der hat da so viele typische Sachen gesagt, die gesagt werden bei so einer Vereidigung und hat auch nochmal auf die besondere Aufgabe natürlich hingewiesen.
1: Meine Damen und Herren, mit dem heutigen Wechsel im Kabinett bleibt die Bundesregierung auf allen Positionen besetzt. Zugleich bleiben die Erwartungen der Deutschen bestehen. Zuallererst die Erwartung, dass die Erneuerung unseres Landes gelingt. Das ist keine leichte Aufgabe, zumal in diesem schwierigen internationalen Umfeld.
0: Die Erneuerung unseres Landes soll ja gelingen durch viele, viele Reformen der Bundesregierung. Eine zentrale Reform ist die Rentenreform, an der Bärbel Baas bis dahin mitgearbeitet hat. Da streitet sich die Koalition ja noch so ein bisschen, Union und SPD. Und der SPD-Vorsitzende an der Seite von Bärbel Baas war ja bislang Lars Klingbeil. Der ist es ja auch immer noch. Er ist der Vizekanzler auch und der hat dann gestern gesagt, das kriegen wir schon auf die Reihe.
2: Diese Regierungskonstellation hat die Chance, eine große Rentenreform auf den Weg zu bringen. Es gibt Klärungsbedarf noch in vielen inhaltlichen Punkten, aber diese Regierung kann das schaffen, wenn alle bereit sind, sich inhaltlich zu bewegen. Und das ist eines der großen Themen jetzt für die nächsten Monate.
0: Ja, und darum geht es jetzt für Alexander Schweizer, den neuen Arbeitsminister, diese Rentenreform jetzt erstmal auf den Weg zu bringen, zusammen mit den anderen Beteiligten in der Bundesregierung. Das war ein kurzer Blick zurück auf gestern zur Vereidigung des neuen Bundesarbeitsministers. Gleich blicken wir natürlich erstmal auf das, was heute ist. Da geht es unter anderem um einen Prozess in Hamburg, am Hanseatischen Oberlandesgericht in Hamburg, der nicht nur in Deutschland für Aufsehen sorgen dürfte, sondern auch in Europa, vielleicht sogar weltweit. Mehr dazu gleich nach Christina Aguilera.

0: Christina Aguilera und Heard bei US Radio. Um zwei Prozesse vor Gericht geht es jetzt bei uns. Bei was liegt an? Das eine ist hier bei uns, das ist vielleicht nicht ganz so aufsehenerregend. Der zweite, der in Hamburg heute beginnt, der dürfte, ich würde es mal so formulieren, eine gewisse Sprengkraft haben.
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0: Aber der Reihe nach. Und da beginnen wir hier in Osnabrück. Vor dem Landgericht in Osnabrück müssen sich zwei Männer wegen mehrerer Straftaten erneut vor Gericht verantworten. Das ist ein Berufungsverfahren. Die sind schon mal verurteilt worden. Sie haben gegen diese Haftstrafen Berufung eingelegt. Einer von den beiden wurde zu 3 Jahren Haft verurteilt, der andere zu 2 Jahren und 11 Monaten. Die haben einiges auf dem Kehrpolster. Da geht es um mehrere Straftaten. Unter anderem sollen die beiden Anfang vergangenen Jahres in Fürstenau einen E-Scooter gestohlen haben und später in eine Wohnung eingebrochen sein. Und während der eine in dieser Wohnung Elektronik im Wert von rund 1000 Euro mitgenommen haben soll, soll der andere Fernseher und andere Gegenstände, Glasfritzen, unter anderem zerstört haben. Einem der beiden werden außerdem Bedrohungen eines Bekannten, eines Freundes vorgeworfen und Angriffe auf Polizisten, und er soll eine Schutzhütte angezündet haben. Also vermutlich Brandstiftung ist da auch noch ein Vorwurf. Bei dem anderen geht es auch noch um einen angeblichen Diebstahl von Spirituosen und einer Bluetooth-Box aus einem Supermarkt. Das Ganze ist ein Berufungsverfahren vor dem Landgericht in Osnabrück. So, vor dem hanseatischen Oberlandesgericht in Hamburg, da startet heute der Prozess um die Sprengung der Nord Stream Pipelines in der Ostsee vor 4 Jahren. Das dürfte für sehr, sehr viel Aufsehen sorgen. Auf der Anklagebank sitzt ein ukrainischer Armeeoffizier. Die Bundesanwaltschaft wirft ihm vor, der Kopf eines 7-köpfiges Sabotagekommandos gewesen zu sein. Er soll das Team geleitet haben, das mit der Segeljacht Andromeda von Rostock aus ausgelaufen ist und in 80 Metern Tiefe Sprengsätze platziert hat. Weil es sich um einen gezielten Angriff auf die Energieinfrastruktur in Deutschland handelt, lautet die Anklage unter anderem auch auf Kriegsverbrechen. Politisch ist das Ganze extrem explosiv. Die Bundesanwaltschaft geht davon aus, dass die Aktion von staatlichen Stellen in der Ukraine gesteuert wurde. Aus Kiew gibt es da vehemente Reaktionen, die bestreiten das nämlich, da die Regierungsvertreter. Der Angeklagte selbst schweigt zu den Vorwürfen, seine Verteidiger deuten aber an, die Sprengung als legitime Kriegshandlung gegen Russland zu sehen. Und damit noch zum Fußball. Nach den Spielen ist ja vor den Spielen. Nach Bayern und Leipzig sind heute Borussia Dortmund auswärts gegen Bodø Glimt und der VfB Stuttgart auswärts gegen Slovan Bratislava in der Champions League dran. Also in Norwegen und in der Slowakei. Bayern hat gestern auch in Norwegen gespielt, in Stavanger nur 3-3. Leipzig hat 1-0 gegen Eindhoven zu Hause gewonnen. Dazu gibt's gleich noch Stimmen. Stuttgart hatte ja zum Auftakt gegen Stavanger 3-1 gewonnen und der BVB mit Mühe gegen Villarreal 3-2. Beide Spiele sind heute um 21 Uhr.

0: Was ist mit den Bayern los? Was ist mit Bayern München los? Schon das dritte Unentschieden innerhalb eines Monats. Gestern in der Champions League 3-3 haben sie gespielt bei Viking oder Viking Stavanger auf Kunstrasen in Norwegen. Es gab ja Mitte September das Unentschieden auf Schalke, dann jetzt zuletzt in der Bundesliga das Unentschieden gegen Augsburg und jetzt nur 3-3 in der Champions League beim krassen Außenseiter in Norwegen. Und da gab es wieder ein sehr, sehr frühes Gegentor. Nicht nach 8 Sekunden, aber immerhin in der ersten Minute. Und das und vieles anderes sorgte bei Vincent Kompany, dem Trainer der Bayern, für dann doch ein bisschen säuerliches Statement nach dem Spiel bei Prime Video.
1: Totale Konzentrationsfehler, nach meiner Meinung auch. Wir waren einfach nicht schlau. Nicht gegen Augsburg, wo wir dann nach 8 Sekunden ein Gegentor bekommen. Nicht heute, wo wir nach anderthalb Minuten ein Gegentor bekommen, wenn wir eigentlich nicht aus dieser Ecke rausspielen mussten, sonst vielleicht die lange Option suchen. Das wussten wir auch. Aber ein bisschen Übermut und dann einfach jede Chance im Moment auch für den Gegner ist ein Tor. Aber ist keine Ausrede. Es sind auch unsere eigenen Momente, die wir selbst kriegen. Und diese rote Karte ist überblöd, natürlich.
0: Ja, rote Karte für Michael Olise. Gelb-rote Karte war es dann ganz genau. Das hat natürlich auch nicht dazu beigetragen, dass das Ganze gut gelaufen ist. Deutlich besser gelaufen ist es bei RB Leipzig. Die haben zu Hause gespielt gegen PSV Eindhoven aus den Niederlanden und 1-0 gewonnen. Dementsprechend gut war die Stimmung bei Leipzigs Spieler Riedle Baku anschließend bei The Zone.
2: Vor heimischer Kulisse, erstes Champions League-Spiel daheim. Wollten wir unbedingt 3 Punkte holen. Ist uns gelungen. Auf so hohem Niveau kommt es wirklich darauf an, in den wichtigen Spielphasen die Tore zu machen. Viele Dinge musst du auch aushalten während des Spiels, weil Eindhoven natürlich auch Qualität vorne hat. Aber rundum, meines Erachtens, ist es ein verdienter Sieg.
0: Ja, gute Laune auch im Hintergrund. Da hört man, wie sie sich alle gegenseitig abgeklatscht haben. Also Leipzig gewonnen, die Bayern unentschieden. Heute geht es weiter mit Dortmund in Norwegen bei Bodø Glimt und VfB Stuttgart in der Slowakei bei Slovan Bratislava. Und wie geht's bei uns weiter? Natürlich lokal, regional mit den Nachrichten hier bei uns aus der Gegend. Die hat gleich für euch Hinak Gramm und da geht es um eine möglicherweise schon wieder Renovierung, Restaurierung des Lädenhofs, obwohl das ja gerade erst vor einem Jahr abgeschlossen wurde. Das und mehr gleich nach den Simple Minds um 5:30.

0: vermeintlichen Feuers in der Nils-Steensen-Klinik in Osnabrück musste die Feuerwehr am Montagabend ausrücken. Anrufer hatten ihr eine Rauchentwicklung in der Klinik gemeldet. Daraufhin rückten mehrere Löschfahrzeuge an, wie Fotos im Internet zeigen. Ein Feuer gab es allerdings nicht. Die Meldung stellte sich als Fehlalarm heraus. Auch die Brandmeldeanlage der Klinik hatte keinen Alarm ausgelöst. Die Feuerwehrleute konnten deshalb wieder zurück zur Wache fahren. Das Personalbeben rund um die zurückgetretene Bundesgesundheitsministerin Bärbel Bass beschäftigt auch die Osnabrücker Jusos. Sie haben sich jetzt zu Wort gemeldet und einen personellen sowie inhaltlichen Neuanfang gefordert. In einer Pressemitteilung verlangen sie den sofortigen Rücktritt von SPD-Bundeschef und Finanzminister Lars Klingbeil. Die Partei brauche eine Führung, die unabhängig von Regierungsämtern ihre eigene Linie vertreten könne. Außerdem fordern die Osnabrücker Jusos, dass die SPD ihr neues Grundsatzprogramm gemeinsam mit der Parteibasis erarbeitet. Ein geplanter Bundesparteitag im Januar komme aus ihrer Sicht zu spät. Wie zufrieden sind die Menschen mit dem örtlichen Einzelhandel? Das will die Gemeinde Weilenhorst wissen und startet deshalb bald eine Online-Umfrage. Dabei geht es unter anderem um das Einkaufsverhalten, die Nahversorgung und die Entwicklung des Ortskerns. Mit den Ergebnissen will die Gemeinde ein neues Einzelhandelskonzept erstellen, um den Handel in Weilenhorst zukunftsfähiger aufzustellen. Die Umfrage beginnt am 21. Oktober und endet am 10. November.
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2: Da sieht es heute wieder besser aus bei uns in der Region. Es wird freundlicher, es wird aufgelockerter und die Sonne ist auch immer wieder mal dabei. Mal ein bisschen mehr, mal ein bisschen weniger, denn Wolken gibt es schon. Es ist leicht bewölkt bis wolkig. 16 Grad werden es heute bei meist schwachem bis mäßigem Wind. In Böen frischt er ab und zu auch mal ein bisschen auf. Aktuell sind es 9 Grad in Gaste und in Osnabrück 10 Grad meldet Gerde und in Riemsloh sind es aktuell 11 Grad. 8, 9 Grad, das sind so die Tiefstwerte in der kommenden Nacht, die meist nur leicht bewölkt ist. Und morgen gibt es dann ja eher so eine umgekehrte Entwicklung. Da ist es erst leicht bewölkt bis wolkig und wird später im Laufe des Tages immer besser, immer freundlicher. Dann verziehen sich die Wolken komplett und so wie es derzeit aussieht, wird es dann am Nachmittag richtig schön strahlend sonnig. Gleich auch ein bisschen wärmer, bis zu 18 Grad sind da morgen drin.
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2: Da habe ich heute, und das freut mich ganz besonders, nur die Blitzer im Landkreis, zumindest aktuell. Und die stehen heute unter anderem in und um Hilter. Wenn ihr aktuell noch was anderes haben solltet, weitere Blitzer oder andere Meldungen, dann sagt uns bitte gerne Bescheid. Am besten ihr schickt eine WhatsApp, eine Sprachnachricht oder eine Textnachricht. Das könnt ihr euch selbst überlegen. Wichtig ist, dass ihr die richtige Nummer habt. Und die sage ich euch jetzt. 0157 88 533 187. Die Nummer könnt ihr aber selbstverständlich noch auf unserer Seite in Ruhe nachlesen. Schaut einfach mal nach auf usradio.de. Und damit gute Fahrt und schönen guten Morgen. 6.34 Uhr haben wir es.
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2: Am vergangenen Wochenende, am Sonntag, gab es, wie jedes Wochenende am Sonntag, das Sonntagsgebet im Vatikan. Und da war der Papst höchstpersönlich dabei, Leo XIV. Und da hat er so en passant, nebenbei mehr oder weniger, gesagt, dass er ins Krankenhaus müsse, weil ein Knoten bei ihm in der Lunge festgestellt wurde. Das hat für einen ziemlichen Schock gesorgt bei den Menschen da auf dem Petersplatz, überhaupt in der ganzen katholischen Welt. Und jetzt ist er operiert worden, es ist festgestellt worden, dass er tatsächlich Lungenkrebs hat. Wie der Stand der Dinge ist, was wir da wissen, darüber wollen wir gleich mal sprechen. Ich bin Markus Oberholthaus. Hallo. We were good.

0: Am vergangenen Sonntag beim Sonntagsgebet im Vatikan hat Papst Leo der 14. gesagt, er müsse ins Krankenhaus, weil er einen Knoten in der Lunge hat. Er müsste operiert werden. Er ist operiert worden am Tag danach und jetzt ist klar, dass Papst Leo der 14. Lungenkrebs hat. Gestern später am Abend kam die Eilmeldung, das sagten seine Ärzte nach der Operation des 71-Jährigen. Bei dem Eingriff wurde Leo der untere Lappen der rechten Lunge entfernt. Nach einer Gewebeuntersuchung stand dann fest, es ist Krebs. Wir wollen drüber sprechen, was da im Moment bekannt ist. Das mache ich mit Claudia Wächter. Grüß dich. Hallo, schönen guten Morgen, Claudia.
1: Hi, hallo.
0: Also, ich habe es gerade gesagt, Leo selbst hatte am Sonntag gesagt, dass er wegen eines Knotens operiert werden müsse. Und jetzt das. Viele hatten gehofft, dass es nur ein harmloser Knoten ist, der entfernt werden müsse. Leo selbst hatte aber, so scheint es ja dann doch schon eine Ahnung, oder?
1: Leo, der hat damit gerechnet, sagen seine Ärzte hier, weil es nach Voruntersuchungen eben schon den Verdacht gab, es könnte Krebs sein. Deshalb ja auch der Rat der Mediziner, lass dich operieren. 1,5 Stunden etwa dauerte der Eingriff hier. Alles lief wie geplant und einige Zeit später, sagte sein Sprecher, da wollte Leo schon Abendbrot essen. Eine Woche wird er sich nun auf jeden Fall erstmal hier erholen in der Klinik.
0: Ja, er ist in der Gemelli-Klinik in Rom, in der traditionell die Päpste behandelt werden. Haben da die Ärzte denn schon was gesagt zu den Heilungschancen?
1: Ja, die Mediziner hier, die sagen, die Prognose sei gut, vor allem weil der Knoten im Frühstadium entdeckt wurde. Bisher gab es ja auch null Hinweise, dass Leo krank ist. Im Gegenteil, er hält sich fit, treibt Sport und geht nun auch offen mit seiner Krankheit um. Auch nicht selbstverständlich für Päpste. Und überraschend fand ich auch, dass er so gefasst und ruhig am Wochenende erklärte, ich habe einen Lungenknoten.
0: Claudia, Leo ist erst seit 1,5 Jahren Papst, also seit Mai 2025 ganz genau. Er wurde Papst nach dem Tod von Franziskus. Jetzt bangen Gläubige überall auf der Welt schon wieder um ihr Kirchenoberhaupt.
1: Ja, es ist kaum zu glauben. Erst vergangenes Jahr standen wir hier alle an der Gemelli-Klinik in Rom. Da lag Leos Vorgänger, ja dort Franziskus. Fast nonstop haben Gläubige gebetet, Blumen gebracht und nun ist es fast wieder so. Im 10. Stock hat die Klinik ja eine Art Papsttrakt und alle fragen sich nun, wie es in den nächsten Wochen weitergeht.
0: Ja, erstmal bleibt er eine Woche in der Klinik, das hast du auch schon gesagt. Für danach hat der Vatikan alle offiziellen Verpflichtungen und Audienzen bis einschließlich 20. Oktober abgesagt. Für danach gilt wie bisher, was die Termine angeht. Am 27. Oktober soll er am Weltgebetstreffen in Assisi teilnehmen und am 6. November ist eine größere Auslandsreise geplant nach Südamerika mit Stationen in Uruguay, in Argentinien und in Peru. Ob diese Reise eventuell angepasst werden muss, das hängt jetzt wahrscheinlich vom weiteren Genesungsverlauf ab. Von Papst Leo dem 14., der hat Lungenkrebs, das steht seit gestern fest, das sagten seine Ärzte nach einer Operation. Bei dem Eingriff entfernten sie Leo den unteren Lappen der rechten Lunge. Die Heilungschancen seien aber gut, hieß es gestern nach der OP von den Ärzten. Infos dazu haben wir bekommen von Claudia Wächter. Vielen Dank, Claudia.
1: Gerne.

0: Es gab etwas längere Zeit jetzt in der Regierungskoalition Meinungsverschiedenheiten und unterschiedliche Auffassungen darüber, ob es eine Zuckersteuer geben soll und wie sie aussehen soll. Der Streit und diese Meinungsverschiedenheiten, was die Zuckersteuer angeht, sind jetzt aber offenbar beigelegt. Mehr dazu erfahrt ihr gleich in den Nachrichten aus Deutschland und der Welt um 7 mit Diana Kramer. Vorher allerdings wollen wir noch einen Wunsch erfüllen von Tom.
1: Hallo, ich bin Tom und ich wünsche mir das Lied An Angel von der Kelly Family und grüße damit meinen Sohn Matti, meine Tochter Lia und meine Frau Kerstin.

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2: Ich bin Diana Kramer. Die schwarz-rote Koalition hat ihren Streit über eine Zuckersteuer auf gesüßte Getränke beigelegt. Der Kompromiss sieht eine zweistufige Steuer und Ausnahmen für kleinere Hersteller vor, berichtet das RND. Mit der Zuckersteuer will Bundesfinanzminister Lars Klingbeil zusätzliche Einnahmen für den Bundeshaushalt generieren und gleichzeitig Getränkeherstellern einen Anreiz geben, den Zuckergehalt zu senken und ihre Produkte so gesünder zu machen. Die Zuckersteuer soll heute im Kabinett beschlossen werden. Schocknachricht am späten Abend aus dem Vatikan. Papst Leo XIV. Hat Lungenkrebs. Das gaben seine Ärzte nach einer Operation des 71-Jährigen bekannt. Bei dem Eingriff wurde Leo der untere Teil der rechten Lunge entfernt. Nach einer Gewebeuntersuchung stand dann fest, es ist Krebs.
3: Eine Schreckensnachricht für viele Gläubige. Leo selbst, sagen seine Ärzte hier, habe damit gerechnet, dass es Krebs ist. Seine Prognose sei aber gut, da der Tumor im Frühstadium entdeckt wurde. Etwa 1,5 Stunden wurde der Papst hier operiert. Alles lief wie geplant und einige Zeit später fragte er schon nach seinem Abendbrot. Erst am Wochenende hatte Leo, der sich immer fit hält, völlig überraschend erklärt, er habe einen Lungenknoten. Claudia Wächter, Rom.
2: Rund 4 Jahre nach den Anschlägen auf die Nord Stream Pipelines in der Ostsee beginnt in Hamburg der erste Prozess gegen einen der mutmaßlichen Täter. Angeklagt ist ein ukrainischer Staatsangehöriger. Die Bundesanwaltschaft wirft ihm unter anderem Kriegsverbrechen und die Herbeiführung von Sprengstoffexplosionen vor. Er soll gemeinsam mit weiteren Militärangehörigen die Anschläge geplant und ausgeführt haben. Dabei wurden im September 2022 3 der 4 Gasleitungen schwer beschädigt. Zum Fußball. Der FC Bayern hat in der Champions League einen weiteren Sieg verpasst. Trotz zwischenzeitlicher Führung reichte es gegen Viking Stavanger am Ende nur zu einem 3:3. Kritik von Bayern-Trainer Kompany nach dem Spiel bei Prime Video.
4: Totale Konzentrationsfehler, nach meiner Meinung auch. Wir waren einfach nicht schlau. Nicht gegen Augsburg, wo wir dann nach 8 Sekunden ein Gegentor bekommen. Nicht heute, wo wir nach 1,5 Minuten ein Gegentor bekommen. Ein bisschen Übermut und dann einfach jede Chance im Moment auch für den Gegner ist ein Tor.
2: Besser lief es für RB Leipzig. Die Sachsen gewannen ihr Heimspiel gegen Eindhoven mit 1:0.
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5: Da läuft es auch wieder besser als gestern zumindest. Es kommt nämlich heute wieder die Sonne raus und das am Vormittag auch sogar ziemlich oft und fast ohne Wolken. Im Laufe des Vormittags wird es dann bewölkt, später auch wolkig, aber Sonne immer dabei. 16 Grad auch heute wie gestern. Der Höchstwert. Aktuell haben wir 9 Grad in Osnabrück im Stadtgebiet, im Landkreis, in Bersenbrück zum Beispiel, in Bad Essen und in Glandorf sind es aktuell 10 Grad. In der kommenden Nacht ist es dann klar oder leicht bewölkt bei 8 Grad Tiefstwert. Und morgen gibt es noch mehr Sonne als heute, erst mit wieder leichter Bewölkung oder aber auch mal ein paar mehr Wolken. Später am Nachmittag haben sich die Wolken dann, so wie es derzeit aussieht, verzogen oder wird es richtig schön sonnig. Komplett ohne Wolken. 18 Grad werden es morgen maximal.
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5: Da habe ich die Blitzer im Landkreis und sonst derzeit keine Meldungen aus der Region. Es ist ruhig, hat natürlich auch was mit den Ferien zu tun. Und diese Blitzer im Landkreis, die stehen heute unter anderem in und um Hilter. Solltet ihr weitere Verkehrshinweise haben, meldet euch sehr gerne bei uns. Am besten, am einfachsten geht das per WhatsApp. Schickt die bitte dann an die 0157 88 533 187. Ihr könnt aber auch selbstverständlich anrufen 0541 750 400. Das ist die OS Radio Telefonnummer. Beide Nummern gibt es auch auf unserer Internetseite.
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5: Wir wünschen eine gute Fahrt und einen schönen guten Morgen.
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5: Ich habe mir gerade mal die aktuellen deutschen Albumcharts angeguckt. Die deutschen Albumcharts. Und da gibt es seit Ende vergangenen Woche eine neue Nummer 1. Da hat ein deutschsprachiges Album ein anderes deutschsprachiges Album abgelöst. Direkt eingestiegen neu und zack gleich auf 1. Peter Maffay und Johannes Oerding, die haben ein Album gemacht, das heißt Nashville und das ist gleich auf der 1 eingestiegen. Und damit haben sie Reinhard May verdrängt. Der ist abgerutscht auf Platz 7. Der war in der Vorwoche auf Platz 1. Ja, tatsächlich, der Reinhard May, der ist auch auf 1 eingestiegen mit seinem Album Schatzhauser. Von Reinhard May gibt es ein Lied, das ihr euch mal anhören solltet. Das ist nicht auf dem neuen Album drauf, das ist schon älter und das heißt Männer im Baumarkt. Ich kenne das nur als Live-Version, das ist höchst unterhaltsam, das solltet ihr euch echt mal anhören. Da geht's um Klischees tatsächlich. Männer und Baumarkt, das an sich ist ja schon quasi ein Klischee und was da so typisch ist, darum geht's bei ihm im Lied. Warum sage ich das? Weil auch Oswin sich mit Männern im Baumarkt mehr oder weniger beschäftigt. Der kommt dann gleich, der Kollege vom Mittwoch. Vorher allerdings geht's bei uns um Kultur und zwar ums Thema Kultur auf dem Land. Das ist manchmal ein bisschen unterrepräsentiert da. Das finden viele und sagen auch deswegen, lebe ich auch vielleicht lieber in der Stadt, weil das Kulturangebot da größer ist, was nicht unbedingt automatisch heißt, dass es auch besser ist. Aber man kann ja dann auch was dagegen tun, dass man mehr Kultur anbietet auf dem Land. Ein Beispiel aus dem südlichen Osnabrücker Landkreis aus Bad Iburg gibt es nämlich gleich von einem Mann, der da etwas auf die Beine gestellt hat. Ich bin Markus Oberholthaus und ich wünsche euch einen schönen guten Morgen.

0: Takabu. Here we go, das ist das Motto, here we go again, und lass uns mal über Kultur auf dem Land sprechen.
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0: Wer sich für Kunst und Kultur interessiert, der wird zugegebenermaßen in Städten eher fündig als auf dem Land. Das ist nach wie vor so. Und es ist auch meist so, das gilt, je größer die Stadt, desto größer das Angebot. Das heißt aber nicht, dass es auf dem Land, im ländlichen Raum, nicht auch Kultur gibt. Es gibt sie, und das nicht nur von öffentlichen Trägern. Beispiel Bad Iburg im südlichen Osnabrücker Landkreis. Gut 10.000 Einwohner hat der Kurort. Und natürlich gibt es da Kultureinrichtungen, aber zum Beispiel kein eigenes Kino oder ein Theater. Das könne sich ruhig ändern, dachte sich vor einiger Zeit Jan Henneken. Der Kunsthändler und Kulturfreund stellte deshalb mit ehrenamtlicher Unterstützung ein Kulturprogramm auf die Beine, und das läuft jetzt schon seit einem Jahr. Kult Bad Iburg nennt sich das Ganze. Kult steht dabei für Kunst und Kultur erleben. Und der Name ist Programm. Ausstellungen, Konzerte, Vernissagen, Lesungen und Kinoverführungen sollen an unterschiedliche Orte in Bad Iburg locken, und das klappt auch, und das recht gut.
2: Ich bin vor 10 Jahren nach Iburg zurückgezogen aus München, habe einen Kunsthandel, der nicht in Iburg läuft, sondern mehr online und auf Messen läuft, und habe mir dann nach ein paar Jahren überlegt, hier fehlt ein bisschen Kultur, und habe dann gesagt, okay, dann mache ich in meinen Räumen einfach Kultur. Und wir haben dann letzten Oktober angefangen mit 12 Leuten, die mitmachen. Am Anfang war ich natürlich sehr skeptisch, ob das angenommen wird und auch funktioniert. Das Tolle ist, wir sind immer ausverkauft. Also wirklich jede Veranstaltung, ob es Kino, Konzert, Lesung, ist immer ausverkauft.
0: Und das ist ein Erfolg, der zeigt, wie kulturinteressiert oder vielleicht sogar kulturhungrig die Menschen in diesem Fall in Bad Iburg und Umgebung sind. Jan Henneken sagt, es gehe dabei aber nicht nur um das Programm an sich, es stecke viel mehr dahinter. Kultur habe auch immer was Verbindendes, sie bringe Menschen zusammen und rege zum Austausch an, und das sei wichtig.
2: Ich glaube, das ist eine gesamtgesellschaftliche Frage inzwischen, dass wir miteinander reden müssen, dass viel übereinander geredet wird, aber weniger miteinander geredet wird. Und da bietet sich Kultur unheimlich an, weil das eine schöne Plattform ist, in der man sich trifft und sich dann über die Veranstaltung und auch über andere Themen unterhält. Und das war auch so ein bisschen der Ansatz, hier einfach eine Gesprächsplattform zu bieten.
0: Und dabei muss und soll dann ja auch gar nicht nur über die Kunst, die gezeigt wird, gesprochen werden. Alles Mögliche kann und darf Thema sein, an allen möglichen Orten übrigens. Durchaus auch an ungewöhnlichen Orten, etwa auf dem Friedhof. Genau da organisierte die Bad Iburger Kulturinitiative in diesem Sommer eine Lesung, Konzerte und Kaffeekränzchen. Wieso ausgerechnet auf dem Friedhof?
2: Im Prinzip mache ich nur das, was mich selber interessiert oder was ich selber vermisse. Und Friedhof ist ein Thema, weil ich da auch Verwandte besuche. Da war die Überlegung einfach, wir bringen die Leute auf den Friedhof und den Fokus auf den Friedhof.
0: Und auch diese recht unkonventionelle Idee ging auf. Wer da war, erlebte den Bad Iburger Friedhof mal in ganz anderer Atmosphäre. Aktuell arbeiten Henneken und seine ehrenamtlichen Mitstreiterinnen und Mitstreiter schon am Programm für das kommende Jahr. Aber bis dahin stehen auch noch einige kulturelle Highlights auf dem Programm.
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0: Beispiel ein Konzert mit dem Osnabrücker Singer-Songwriter Gabriel Zanetti, der am Samstag, dem 24. Oktober, einige Stücke und Coversongs zum Besten geben wird. Das Ganze findet statt um 20 Uhr im schönen Averbeckshof in Glane. Schaut mal nach, ob es da noch Karten gibt. Hier ist Luis Capaldi, Before You Go. Moin.

0: nach wie vor einer der seltsamsten Künstlernamen für mich. Adler, Auge, Kirsche, Eagle Eye Cherry, Falling in Love Again bei OS Radio um 7.20 Uhr. Hinner Gramm kommt gleich um halb mit den Nachrichten aus der Region. Vorher sind wir aber noch anders in der Region unterwegs und folgen dabei den Gedanken und Ideen eines Mannes, der einiges von beiden hat. Hier ist Oswin.
1: Hallo und herzlich willkommen zu Oswins Welt. Schön, dass ihr dabei seid. Also im Moment, da denkst du ja echt, schlimmer kann es nicht werden. Überall nur schlechte Nachrichten, oder? Bestes Beispiel, die Deutsche Bahn. Nur jeder zweite Fernzug sei pünktlich, heißt es aktuell. Ja, Optimisten würden sagen, da hast du mal mehr Zeit, dir die Landschaft anzukicken. Aber ob es dabei die Plästerei im Moment viel Sehenswertes geben tut, ja, das wage ich mal zu bezweifeln. Gut, dass München von Ossenbrücke zu weit entfernt ist. Genauso schlimm, und das nimmt auch noch zu, de Schringflation. Ja, da muss ich mich erstmal von meinem Kumpel Heribert aufklären lassen, was das genau ist. Als mir das dann aber klar war, gab es einen echten Aha-Effekt. Schringflation, das ist, wenn du dir eine Packung Chips kaufen tust, zu Hause aufmachst und dich fragst, war da wohl schon einer bei? Ja, weil die tun da immer weniger rein. Die Packung bleibt aber gleich groß. Da denkst du doch, verarschen kann ich mich alleine. Ja, oder auch gerade erst heute Morgen mitgekriegt. Friseurbesuche werden noch teurer. Kannst du dir das vorstellen? Das ist doch zum Haare raufen. Wohin das führen tut, das ist doch sonnenklar. Mutti holte Bastelschere raus und dann ran an die Matte vom Ehemann. Ich sage es euch, angesichts von dieser Entwicklung steht dem Topfschnitt eine echte Renaissance bevor. Aber wie sagt man so schön, selbst ist der Mann oder die Frau. Vieles lässt sich eben von Hand erledigen und so die explodierenden Preise ein Schnippchen schlagen. Und dass es genau dazu auch noch passend gute Nachrichten gibt, das hat sich jetzt Anfang von dieser Woche gezeigt. Kam doch raus, dass gleich bei mir um die Ecke im Ossenbrücker Hasepark, also direkt an Schinkel dran, einen neuen Baumarkt aufmachen tut. Und zwar noch im Oktober. Kehr, da tun sich doch völlig neue Möglichkeiten auf. Ein Baumarkt ist doch immer viel mehr als nur ein Sammelsurium von Werkzeuge und Baumaterial. Es ist quasi ein Mikrokosmos von unserer Gesellschaft, würde ich mal so sagen. Und natürlich von vielen Männern, deren liebsten Abenteuerspielplatz. Frei nach dem Motto, mach es zu deinem Projekt und es gibt immer was zu tun. Quasi die Flucht nach vorne, hinein in den blinden Aktionismus. Grundierung statt Grübelei, Winkelschleifer statt Weltschmerz. Ja, ganz so weit wie bei dem Anton Spohr, dem Halbbruder von dem Heribert Schwartenpol, seine Stiefschwester, sollte es aber nicht kommen. Hat mir der Heribert doch glatt gestern am Telefon erzählt, dass der Anton baumarktkaufsüchtig ist. Ja, dabei hatte ihm seine Frau, die Henny, schon mehrfach verboten, noch mehr Werkzeug anzuschaffen. Er soll wohl sogar schon angefangen haben, es im Wohnzimmer über die Couch aufzuhängen. Ja, der Anton, der sei jetzt aber auf einem guten Weg, seitdem er Mitglied in die Selbsthilfegruppe von de baumarktsüchtigen Männers geworden ist. Ja, Heribert sagte, dort lernst du peu à peu immer kleinere Dinge im Baumarkt zu kaufen. Ausschleichen könnte man das nennen. Aktuell sind sie da wohl bei Schrauben angelangt. Also die dürfen sie noch kaufen, die Mitglieder von der Selbsthilfegruppe. Alles Größere, aber nicht mehr. Ja, und da wären wir doch tatsächlich wieder bei dem neuen Baumarkt im Hasepark. Weil zu allen Übel in dieser Hinsicht hat der sich wohl auf Schrauben spezialisiert. 900 verschiedene soll der demnächst in Angebot haben. Also wenn der Anton davon erfahren tut, dann bricht bei dem der Baumarktkaufrausch doch wieder voll auf. Verheimlichen kann man das ihm ja nicht. Wichtig ist da sicherlich der passende Rückhalt in sein Umfeld. Und da ist der Heribert ja auch ein tüften und verlässlichen Ansprechpartner. Und der Heribert verriet mir ja, dass der Haussegen zwischen den Anton und seiner Frau wohl schon seit längerem schief hängt tut. Und den kriegst du mit ein paar Schräubkes eben nicht so schnell wieder gerade. Letztlich ist so ein Baumarkt ja auch immer ein Spiegel von unserer Gesellschaft. Alles dreht sich um Druck, Spannung, Zuspachteln, ja, oder viel besser, die richtige Verbindung. Die Wahrheit ist aber doch, auch im richtigen Leben weiß man mangels Baumarktmitarbeiter oft nicht, wo der passende Dübel liegen tut. Okay, jetzt werde ich zum Ende hin glatt noch ein bisschen philosophisch. Euch wünsche ich in dieser Woche auf jeden Fall noch gutes Gelingen bei allem, was ihr euch vorgenommen habt. Ja, und wir hören uns nächsten Mittwoch wieder. Bis dahin, euer Oswin.

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1: Mit Hinak Gramm. Ledenhof könnte schon wieder Baustelle werden und Fehlalarm in Nils-Steensen-Klinik. Der Osnabrücker Ledenhof wurde in den vergangenen Jahren aufwendig saniert, damit er barrierefreier wird und mehr Feste darauf stattfinden können. Jetzt macht er aber Probleme. Die Neue Osnabrücker Zeitung berichtet, dass die Stadt Osnabrück zum dritten Mal eine Firma beauftragt hat, Risse im Boden zu beseitigen. Die Rede ist von einem Flickenteppich. Gelinge es der Firma nicht, die Risse zu beseitigen, drohe der Stadt angeblich eine Komplettsanierung des Platzes. Der Ledenhof wurde erst im vergangenen Sommer fertiggestellt. Der Umbau kostete der Stadt über 4 Millionen Euro. Wegen eines vermeintlichen Feuers in der Nils-Steensen-Klinik in Osnabrück musste die Feuerwehr am Montagabend ausrücken. Anrufer hatten ihr eine Rauchentwicklung in der Klinik gemeldet. Daraufhin rückten mehrere Löschfahrzeuge an, wie Fotos.

0: Jusos, dass die SPD ihr neues Grundsatzprogramm gemeinsam mit der Parteibasis erarbeitet. Ein geplanter Bundesparteitag im Januar komme aus ihrer Sicht zu spät. Wie zufrieden sind die Menschen mit dem örtlichen Einzelhandel? Das will die Gemeinde Weilenhorst wissen und startet deshalb bald eine Online-Umfrage. Dabei geht es unter anderem um das Einkaufsverhalten, die Nahversorgung und die Entwicklung des Ortskerns. Mit den Ergebnissen will die Gemeinde ein neues Einzelhandelskonzept erstellen, um den Handel in Weilenhorst zukunftsfähiger aufzustellen. Die Umfrage beginnt am 21. Oktober und endet am 10. November.
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2: Ja, und damit sind wir beim Wetter vom 14. und 15. Oktober. Darauf beschränken wir uns jetzt erstmal. Das Wetter am 14. und 15. Oktober sieht ja ganz gut aus. Das kann man durchaus sagen, verglichen mit gestern auf jeden Fall und insgesamt auch. Wenn wir bedenken, dass wir uns in Mitte Oktober befinden. Wir haben Werte von 16 bis 18 Grad. Maximal heute 16 Grad, morgen 18 Grad. Und an beiden Tagen ist es sonnig. Heute erst so richtig schön sonnig, später ein bisschen bewölkt oder wolkig. In der kommenden Nacht ist es dann leicht bewölkt und morgen ist es erst bewölkt oder wolkig und später dann richtig schön sonnig. Läuft also ungefähr genau andersrum ab. Die aktuellen Werte habe ich natürlich auch noch für euch. Da sind wir bei 9 Grad in Osnabrück und 10 Grad in Klosteröse und in Hunteburg und in Buhr. Da sind es aktuell 11 Grad.
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2: Schön ruhig auf den Straßen in und um Osnabrück. Ich habe deswegen weiterhin nur die Blitzer im Landkreis für euch. Die stehen heute unter anderem in Hilter. Wenn ihr weitere Verkehrshinweise habt, sagt uns gerne Bescheid. 0541 750 400. Das ist die OS Radio Telefonnummer. Oder schreibt eine WhatsApp an die Nummer 0157 88 533 187. Beide Nummern. Und alle Infos zu OS Radio gibt es selbstverständlich unter osradio.de. Wir wünschen eine gute Fahrt und einen schönen guten Morgen. Mein Name ist Markus Oberholthaus. 7 Uhr und gleich 34 Minuten haben wir es.

0: Die Thompson Twins bei OS Radio mit Hold You Now. Musik aus dem Jahr 1984. Damals gab es die Toten Hosen schon 2 Jahre. Die haben sich 1982 gegründet. Jetzt sind sie ja gerade auf Abschiedstournee, sehr sentimental in Argentinien. In Buenos Aires haben sie ihr letztes Argentinien-Konzert gesehen. Könnt ihr euch ja mal bei Instagram angucken. Das hat sogar Campino Tränen in die Augen getrieben. Ja, und es gibt hier und da vielleicht schon die ein oder andere Band, die in Sachen Punkrock, zumindest was so die Musikrichtung angeht, in die Fußstapfen der Toten Hosen tritt. Eine dieser Bands war im Sommer gerade hier in der Region und die kommen übermorgen schon wieder hier in die Region.
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0: Und die Rede ist von dem Lumpenpack. Jawohl, das Lumpenpack macht Punkrock, ist eine der kompromisslosesten deutschen Punkrock-Bands. Als solche gilt sie jedenfalls. Die machen also so die gleiche Musikrichtung wie die Toten Hosen seit Anfang der 80er. Das klingt alles ein bisschen fetter mittlerweile, als es damals vielleicht geklungen hat. Aber so inhaltlich geht es um viele Sachen, die gleich sind. Die gucken nämlich auch auf gesellschaftliche Schieflagen, aber es geht auch um persönliche Krisen und alles Mögliche, was sich so dazwischen abspielt. Und das Lumpenpack kommt, ich sag jetzt schon mal, wieder in die Region Osnabrück. Sie sind morgen in der Osnabrückhalle tatsächlich im Europasaal. Mal schauen, wie wohl sie sich da fühlen, ob sie sich genauso wohl fühlen wie im Sommer, als sie der Headliner waren beim Festival Hütte Rockt. Die waren bei vielen Festivals schon unterwegs. Bei großen Festivals sind sie auf der Bühne gewesen. Deichbrand, Taubertal, Puls Open Air und in größeren Hallen spielen sie seit längerer Zeit auch schon. Sie gelten eben als eine der erfolgreichsten deutschen Punkrock-Bands der vergangenen Jahre. Die Klickzahlen zeigen das auch. 730.000 monatliche Spotify-Hörerinnen und Hörer, mehr als 400 Millionen Streams, viele, viele Follower, fast 500.000 in den sozialen Kanälen. Also die sind alles andere als ein Geheimtipp. Das zeigt sich auch daran, dass sie viele Features mit bekannten Künstlern haben, wie Sebastian Matzen von Matzen oder Ali. Ja, und jetzt sind sie wieder in der Region, das heißt in Osnabrück, diesmal in der Stadt, nicht im Landkreis, wie bei Hütte Rockt in Georgsmarienhütte. Morgen spielen sie im Europasaal der Osnabrückhalle hier und da gibt es auch noch einige Tickets zugegebenermaßen. Ist das Ganze nicht punkrockmäßig günstig, aber Bands müssen ja heutzutage meistens mit Konzerten ihr Geld verdienen. Und wenn ihr Bock auf sowas hier habt... Bevor der Mut dich verlässt, das ist einer der Hits von Lumpenpack, von das Lumpenpack, dann solltet ihr euch vielleicht nochmal um Tickets bemühen oder morgen Abend einfach hingehen. 20 Uhr geht's los in der Osnabrückhalle. Das Lumpenpack. Und das hier ist Amy McDonald mit Spark.

0: Elton John bei US Radio, I'm Still Standing um 7:50 Uhr. Diana Kramer versorgt euch gleich mit den Neuigkeiten aus Deutschland und der Welt. Hier geht's gleich weiter um 8 Uhr mit den Nachrichten. Und da geht's unter anderem um das Ende des Streits in der Koalition bezüglich der Zuckersteuer. Außerdem gibt's die Neuigkeiten zu Papst Leo. Wir haben da heute Morgen schon etwas ausführlicher drüber gesprochen. Er ist an der Lunge operiert worden, weil Verdacht auf Lungenkrebs bestand. Das hat sich auch bestätigt. Es sieht aber wohl nicht so schlecht aus bei ihm. Das und mehr dann gleich um 8. Hier gibt es jetzt erst noch gleich einen Musikwunsch. Das alles bei US Radio.
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3: Hallo, hier ist Andrea aus Osnabrück. Ich wünsche mir völlig losgelöst von Peter Schilling und grüße damit meine Schwester Roswitha.

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1: Ich bin Diana Kramer. Die schwarz-rote Koalition hat ihren Streit über eine Zuckersteuer auf gesüßte Getränke beigelegt. Der Kompromiss sieht laut dem Redaktionsnetzwerk Deutschland eine zweistufige Steuer und Ausnahmen für kleinere Hersteller vor. Die Steuer soll heute im Kabinett beschlossen werden.
2: Ab Juli kommenden Jahres soll die Zuckersteuer bereits in Kraft treten. Finanzminister Klingbeil will damit zusätzliches Geld für den Bundeshaushalt einnehmen. Ihm geht es aber auch darum, den Getränkeherstellern einen Anreiz zu geben, den Zuckergehalt zu senken und ihre Produkte gesünder zu machen. Gegen die Steuer gibt es allerdings weiterhin Widerstand. Mehrere Agrar- und Verbraucherschutzminister der Union etwa sprechen sich dagegen aus. Begründung: Eine Zuckersteuer belastet den Kauf bestimmter Lebensmittel unnötigerweise zusätzlich. David Riemer, Nachrichtenredaktion.
1: Papst Leo XIV. Hat Lungenkrebs, das teilten seine Ärzte am Abend in Rom mit. Bei einer Operation wurde dem 71-Jährigen der untere Teil des rechten Lungenflügels entfernt. Untersuchungen ergaben, dass der entnommene Knoten bösartig war. Der Eingriff sei aber ohne Komplikation verlaufen, heißt es. Leo soll sich nun etwa eine Woche im Krankenhaus erholen. Nach dem wohl spektakulärsten Sabotageakt der deutschen Nachkriegsgeschichte beginnt heute in Hamburg der Prozess gegen den ersten mutmaßlichen Täter. Rund 4 Jahre nach den Anschlägen auf die Nord Stream Pipelines in der Ostsee muss sich ein Ukrainer vor Gericht verantworten.
3: Am 26. September 2022 detonierten in etwa 80 Metern Tiefe mehrere Sprengsätze. Sie rissen Lecks in die Pipelines, die ursprünglich russisches Gas durch die Ostsee transportieren sollten. Laut Anklage soll der Ukrainer Drahtzieher der Sabotageaktion gewesen sein. Er und 6 weitere sollen Wochen vorher mit einer gecharterten Segeljacht von Rügen aus gestartet sein. Bei Tauchgängen soll die Gruppe 4 mit Zeitzündern versehene Sprengsätze zum Meeresboden gebracht haben. Tanja Wagner, Nachrichtenredaktion.
1: Zum Fußball. In der Champions League hat der FC Bayern einen weiteren Sieg verpasst. Bei Viking Stavanger verspielten die Münchner eine zwischenzeitliche Führung. Nach einer gelb-roten Karte für Michael Olise kassierten die Bayern dann in Unterzahl kurz vor Spielende den Ausgleich zum 3:3. RB Leipzig konnte sein Heimspiel gegen Eindhoven mit 1:0 gewinnen.
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4: Ja, und habe ich gute Aussichten für heute, was das Wetter angeht. Zunächst mal fast gar keine Wolken und später dann nur leichte Bewölkung oder wolkiger Himmel. Immer Sonne dabei und Temperaturen bis maximal 16 Grad heute. Dazu gibt es ein bisschen Wind, meist schwach bis mäßig, in Böen frischt er auch mal auf. Aktuell haben wir 9 Grad in Osnabrück, Bramsche und in Hagen und in Dissen sind es aktuell 10 Grad. In der kommenden Nacht klar oder leicht bewölkt, 8 Grad der Tiefstwert und morgen haben wir dann auch leichte Bewölkung oder wolkigen Himmel. Später am Nachmittag allerdings dann auch mal wieder eine längere Phase, komplett ohne Wolken, so wie es derzeit aussieht. Das wirkt sich minimal auf die Temperaturen morgen aus. Es können dann bis 18 Grad werden.
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4: Alles schön ruhig, so wollen wir das haben, schön ruhig und entspannt auf den Straßen in und um Osnabrück. Ich habe keine Meldung über Staus oder stockenden Verkehr, ich habe nur die Blitzer im Landkreis und die stehen heute unter anderem in Hilter. Solltet ihr weitere Meldungen haben, sagt uns gerne Bescheid, ruft entweder an 0541 750 400 oder schickt eine Nachricht an die WhatsApp-Nummer 0157 88 533 187. Die beiden Nummern findet ihr selbstverständlich bei uns auf unserer Seite.
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4: Ja, wir haben jetzt gerade die 3. Jahreszeit. Da kündigt sich auch schon fast die 5. Jahreszeit an, die es natürlich nicht wirklich gibt. Aber wer es mit Karneval hat, der weiß, dass die 5. Jahreszeit eigentlich die wichtigste im Jahr ist. Ein Monat nur noch, dann geht's los mit der Karnevalssession. Dann haben wir schon den 11.11. und um 11.11 Uhr geht es dann offiziell los. Und dann heißt es auch hier in der Region wieder Ja, ganz genau. Deshalb wurden auch jetzt schon das Stadtprinzenpaar und das Kinderstadtprinzenpaar für die Karnevalssession 26/27 vorgestellt. Schließlich sind die ja zentraler Teil des Karnevals.
5: Die sind das Flaggschiff des Osnabrücker Karnevals und deswegen ist es wichtig, dass wir so ein Stadtprinzenpaar und vor allem ein Kinderprinzenpaar, wobei in diesem Jahr eher ein Jugendprinzenpaar dabei ist, und ich finde es auch besonders schön, weil das die Tradition nochmal besonders zum Ausdruck bringt.
4: Ja, sagt Osnabrücks Oberbürgermeisterin Katharina Pötter, warum eher Jugendprinzenpaar als Kinderprinzenpaar, dazu kommen wir gleich auch.
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4: Mit Markus Oberholthaus, hallo.

0: Einen wunderschönen guten Morgen wünsche ich. 8:12 haben wir. Hier ist Startler bei OS Radio.
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0: Der Countdown läuft. Die fünfte Jahreszeit steht sozusagen vor der Tür. Heute am Mittwoch, dem 14. Oktober, dauert es nur noch einen Monat. Dann geht's hier los. Die Karnevalszeit am 11.11. um 11.11 Uhr. Die Karnevalshochburgen fiebern dem entgegen. Genauso eben auch die Karnevalshochburg Osnabrück hier in Niedersachsen. Jetzt wurden kurz vor dem Beginn, guten Monat vor dem Beginn, das Stadtprinzenpaar und das Kinder- bzw. Jugendstadtprinzenpaar vorgestellt. Durch die Session 26-27 geht der Karneval in Stadt und Landkreis Osnabrück bei den Erwachsenen diesmal mit Monika der Ersten und Dirk dem Ersten. Beide heißen Ruschmeier mit Nachnamen und kommen aus dem Osnabrücker Stadtteil Dodesheide und beide sind schon lange leidenschaftliche Karnevalisten und wollen das auch gerne weitergeben.
2: Wir freuen uns extrem auf diese Session. Wir hoffen, dass wir möglichst vielen die Freude mitbringen können und vielleicht auch, dass die Menschen zurzeit ja doch extrem gebeutelt sind und trotzdem ihre Freude am Leben nicht verlieren sollen.
3: Also wir wollen ganz klar die Fröhlichkeit nach draußen strahlen, dass wir einfach Spaß haben. Und das in diese Stadt zu bringen, das ist uns ein großes Anliegen und wieder unser Motto Jung und Alt. Alle können hier zusammen sein und alle können fröhlich sein. Und das versuchen wir mit unserer Fröhlichkeit rüberzubringen.
0: Freude, Frohsinn, Fröhlichkeit rüberbringen, das wollen die beiden, das haben sie sich auf die Fahne geschrieben. Und zwar für alle, deshalb auch das Motto in Osnabrück, ob alt, ob jung, hält uns der Karneval in Schwung. Und dabei läge der Blick eben auch besonders auf der Jugend.
2: Es ist so, dass ich viel mit Jugend zu tun gehabt habe in meiner beruflichen Laufbahn. Und ausschlaggebend ist für mich, dass die Jugend nicht so akzeptiert wird, wie sie eventuell sind.
3: Für uns ist es ganz wichtig, dass wir wirklich alle zusammen feiern können. Also es gibt nicht nur die Jugend feiert und die Alten feiern, sondern wir feiern gemeinsam. Und es ist völlig egal. Wir haben Karneval im Herz und das wollen wir rübersprühen, dass alle sich daran beteiligen, egal ob jung, ob alt.
0: Ja. Insofern ist das aktuelle Karnevalsmotto auch ja sozusagen ein integratives Motto. Dabei will das Stadtprinzenpaar auch in der kommenden Karnevalssession wieder Geld sammeln, Spenden sammeln für einen guten Zweck, für den Malteser Herzenswunschwagen.
2: Wo Todkranke nochmal den letzten Lebenswunsch bekommen können. Und dafür versuchen wir, so viel Geld zu sammeln, wie es möglich ist.
3: Die sind wirklich auf Spenden angewiesen, damit sie ganz viele Menschen damit erreichen können, weil das sind ja auch Sachen, die spontan laufen, weil man weiß immer nie, wann ist das Ende wirklich da. Und wirklich diesen Herzenswunsch zu haben, einmal die See nochmal zu sehen oder einmal ins Stadion nochmal zu gehen, weil das ist ja ein großer Aufwand. Man kann ja nicht einfach sagen, so, man packt die ins Auto, sondern da müssen Mediziner mit, da muss der Krankenwagen mit und das ist uns wirklich ein ganz großes Anliegen.
0: Sagen Monika die Erste und Dirk der Erste, das neue Stadtprinzenpaar in Osnabrück. Ruschmeier heißen sie mit Nachnamen. An ihrer Seite ist in dieser Saison das Kinderstadtprinzenpaar Anni die Erste und Simon der Erste. Man muss eigentlich eher sagen, Kinderstadtprinzenpaar durch Jugendstadtprinzenpaar zu ersetzen. Anni Ladener ist 13 Jahre alt. Sie lebt mit ihrer Familie in Osterkappelnhaaren. Sie ist über ihre Eltern und ihre Schwester, die schon mal Stadtprinzessin war, zum Karneval gekommen und ist auch selbst schon lange dabei. Bei Simon Sachteleben, ebenfalls 13 aus Bramsche Pente, liegt die Sache etwas anders. Er sagt, in Bramsche ist das mit dem Karneval nicht so sehr verbreitet. Der 13-Jährige ist durch seine Mutter aus Osterkappeln Fenne zum Karneval und zum Ostersamstag gekommen. Osterkappeln also wohl eine Karnevalshochburg. Anni und Simon wollen auch Geld sammeln. Für gute Zwecke haben sie uns gesagt. Zum einen für den Verein Space Viva, Trauerland in Belm und dann noch für ein Tierheim.
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0: Und alle fiebern natürlich dem Höhepunkt entgegen am Ende der Karnevalssession. Das dauert noch ein bisschen zugegebenermaßen, aber da sind dann alle auch wieder mit dabei. Der Osnabrücker Ossensamstag, der ist im kommenden Jahr am 6. Februar.

0: Harry Styles, Aperture um 8.23 Uhr. Gleich geht's weiter, natürlich erstmal um halb hier mit den Neuigkeiten aus der Region. Und die hat für euch heute Hinak Gramm bei OS Radio 104,8.
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1: Mittinack, Gramm, Ledenhof könnte schon wieder Baustelle werden und Fehlalarm in Nils-Steensen-Klinik. Der Osnabrücker Ledenhof wurde in den vergangenen Jahren aufwendig saniert, damit er barrierefreier wird und mehr Feste darauf stattfinden können. Jetzt macht er aber Probleme. Die Neue Osnabrücker Zeitung berichtet, dass die Stadt Osnabrück zum dritten Mal eine Firma beauftragt hat, Risse im Boden zu beseitigen. Die Rede ist von einem Flickenteppich. Gelinge es der Firma nicht, die Risse zu beseitigen, drohe der Stadt angeblich eine Komplettsanierung des Platzes. Der Ledenhof wurde erst im vergangenen Sommer fertiggestellt. Der Umbau kostete über 4 Millionen Euro. Wegen eines vermeintlichen Feuers in der Nils-Steensen-Klinik in Osnabrück musste die Feuerwehr am Montagabend ausrücken. Anrufer hatten ihr eine Rauchentwicklung in der Klinik gemeldet. Daraufhin rückten mehrere Löschfahrzeuge an, wie Fotos im Internet zeigen. Ein Feuer gab es allerdings nicht. Die Meldung stellte sich als Fehlalarm heraus. Auch die Brandmeldeanlage der Klinik hatte keinen Alarm ausgelöst. Die Feuerwehrleute konnten deshalb wieder zurück zur Wache fahren. Das Personalbeben rund um die zurückgetretene Bundesgesundheitsministerin Bärbel Bass beschäftigt auch die Osnabrücker Jusos. Sie haben sich jetzt zu Wort gemeldet und einen personellen sowie inhaltlichen Neuanfang gefordert. In einer Pressemitteilung verlangen sie den sofortigen Rücktritt von SPD-Bundeschef und Finanzminister Lars Klingbeil. Die Partei brauche eine Führung, die unabhängig von Regierungsämtern ihre eigene Linie vertreten könne. Außerdem fordern die Osnabrücker Jusos, dass die SPD

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2: Ganz schöner Tag wird das heute bei uns in der Region. Schön, das heißt auf jeden Fall erstmal trocken und dazu auch teilweise noch sonnig mit abwechselnd leichter Bewölkung oder wolkigem Himmel. Wir werden so 16 Grad maximal bekommen heute am Nachmittag. Im Moment steht das Thermometer bei 9 Grad in Voltlage und in Osnabrück und bei 10 Grad in Rabau und in Wellendorf. In der kommenden Nacht ist es kühler als in den vergangenen 1-2 Nächten. 8 Grad, das ist der Tiefstwert. Wir haben eine leichte Bewölkung, es bleibt trocken und morgen bleibt es auch trocken. Da kommt die Sonne dann vielleicht sogar noch ein bisschen öfter raus. Das heißt aber nicht, dass es nicht morgen auch bewölkt oder wolkig ist. Es wird ein kleines bisschen wärmer morgen, bis 18 Grad.
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2: Ja, hier und da dauert es vielleicht ein paar Minütchen länger, aber das ist nichts wirklich Weltbewegendes. Insofern können wir direkt zu den Blitzern im Landkreis kommen, die heute unter anderem in und um Hiltau stehen. Falls ihr noch weitere Blitzer oder andere Meldungen habt, irgendwelche Verkehrshinweise für Stadt oder Landkreis Osnabrück, meldet euch sehr gerne bei uns. Ihr könnt direkt anrufen 0541 750 400 oder ihr könnt auch eine Nachricht schicken an die WhatsApp-Nummer 0157 88 533 187. Die beiden Nummern und alle Infos zu OS Radio findet ihr im Netz unter osradio.de. Und damit gute Fahrt und einen schönen guten Morgen.
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2: Wir wollen gleich über einen neuen Film sprechen, mit einem Wal, mit einem großen Wal im Kino ab morgen. Wenn ich Film und Wal höre, dann denke ich immer an zwei Filme. Der eine, den habe ich selbst damals im Kino gesehen, da war ich noch relativ jung und durfte den, glaube ich, gar nicht sehen. Der heißt Orca, der Killerwal. Da geht es um einen Schwertwal, der sich rächt an den Menschen, weil ein Walfänger seine Partnerin, also des Wals Partnerin, getötet hat und er geht dann auf Rachezug. Das war, glaube ich, irgendwie so 70er, 80er Jahre, ich weiß es gar nicht mehr ganz genau. Und dann natürlich, klar, weicht der berühmteste Wal überhaupt der ganzen Literatur und auch Filmgeschichte, Moby Dick, der weiße Wal. Erst gab es das Buch von Herman Melville, ziemlich schwieriges Buch, und später dann mindestens eine Verfilmung. Ich erinnere mich hauptsächlich an Gregory Peck in der Rolle von Captain Ahab, der sein Bein an den weißen Wal verloren hat. Jetzt gibt es halt einen neuen Film mit einem Wal über einen Wal. Der kommt morgen in die Kinos. Und da gibt es einen tatsächlichen Hintergrund. Das ist wirklich passiert. Vor etwa einem Jahr ging ein Video viral, als ein Kajakfahrer von einem Wal verschluckt wurde. Tatsächlich vor der Küste Chiles. Der ist dann aber auch wieder ausgespuckt worden von dem Wal. Und daraus ist ein Film geworden. Das ist natürlich auch eine Steilvorlage. Da muss man eigentlich auch einen Film rausmachen. Ein Survival-Thriller. Der kommt morgen in die Kinos und den stellen wir euch gleich mal vor. Ich bin Markus Oberholthaus. Schönen guten Morgen.

0: Jahr ging ein Video in den sozialen Medien durch die Decke, das Auslöser war für einen Film, der morgen in die Kinos kommt. In diesem Video ist ein Mann zu sehen, ein Kajakfahrer vor der Küste Chiles, der dort von einem Wal verschluckt wurde. Allerdings war der Mann offensichtlich, irgendwie weiß ich nicht, versalzen oder so. Nicht wirklich der Geschmack dieses Meeresriesen. Er wurde nämlich direkt wieder ausgespuckt, zu seinem Glück natürlich. Klar, hätte auch anders laufen können. So wie nämlich in dem Survival-Thriller Whale Fall, der morgen im Kino anläuft. Hilke Michael kann euch in unserem aktuellen Kinotipp ein bisschen mehr dazu sagen.
1: Jay ist Taucher, wie auch sein Vater mit. Während aber andere zu mit aufschauen.
2: Er hat mir mal das Leben gerettet. Da kam dieser Typ angeschwommen, wie aus dem Nichts. Und hat mich wie ein Engel nach oben geführt. Er hat wahrscheinlich noch viele andere gerettet.
1: Ist Jays Verhältnis zu seinem Vater eher unterkühlt?
2: Kanntest du den Mann?
3: Nein.
1: Als Mitt allerdings eines Tages in den Tiefen des Ozeans zurückbleibt, macht sich Jay auf an die kalifornische Küste, um dort nach ihm zu suchen. Doch die Suche endet in einem Albtraum. Jay wird versehentlich zum Beifang eines Pottwals, der gerade einen Riesenkalmar errettet hat.
4: Ich bin ein Wal! Helf mir!
1: Steckt im Wal fest. Jays Sauerstoff reicht gerade mal für eine Stunde und er hat nichts weiter als die harten Lektionen, die ihm sein Vater einst erteilt hat.
5: Jay, was wirst du tun? Dich deinem Schicksal ergeben? Erinnere dich. Überleben ist kein Zufall. Wenn du nicht auf mich hörst, gehst du drauf.
1: Mit seinem Vater im Hinterkopf beginnt für Jay ein verzweifelter Wettlauf gegen die Zeit. Bei dem jeder Atemzug sein letzter sein könnte.
0: Hilft mir, ob ihm geholfen wird und er wieder rauskommt aus dem Bauch des Wales, das könnt ihr euch anschauen in Whale Fall mit Josh Brolin übrigens. Der spielt den Vater von Jay, also mit den Lebensretter, der zu Anfang erwähnt wurde. Morgen kommt Whale Fall in die deutschen Kinos und wenn ihr Lust habt, euch diesen Film anzuschauen, diesen Survival-Thriller, der ja einen realistischen Auslöser hatte durch dieses Video mit dem Kajakfahrer, der verschluckt wurde und wieder ausgespuckt wurde. 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Da könnt ihr eine Mail schreiben an redaktion@usradio.de oder eine WhatsApp schicken an 0157 88 533 187. 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Wir wünschen viel Glück und drücken natürlich die Daumen. Jetzt gibt es Musik aus Schweden von einer Band, die sich Wahl genannt hat. Whale. Die gibt es, glaube ich, nicht mehr. Anfang der 90er haben die sich gegründet und haben damit ihrer Debütsingle Hobo Humpin' Slowbo Babe, schwieriger Titel, der Bandname Whale ist deutlich einfacher, einen achtbaren Erfolg gehabt, ein Top-20-Hit war das in einigen Ländern, in Dänemark, Norwegen, Belgien, den Niederlanden und auch in Großbritannien. Hören wir uns mal an, wie sich Wahl so anhört. Ja!

Ab morgen läuft in den deutschen Kinos ein Film, der sich fast anhört, als wenn die Bibel da auch Vorlage gewesen sein könnte. Es war aber ein virales Video, wo ein Mann, ein Kajakfahrer, von einem Wal verschluckt wurde. Zumindest könnte man das denken. Es könnte aber auch die Bibel gewesen sein. Vielleicht für alle, die sich mit der Bibel nicht so auskennen. Jona, das ist ja die Geschichte aus der Bibel, aus dem Alten Testament, der ist ja auch in den Bauch eines Wals geraten und war da 3 Jahre und 3 Nächte drin. Mehr zu der Geschichte brauchen wir jetzt nicht. Viel interessanter ist die, die ab morgen in die Kinos kommt. Das heißt Whale Falling, dieser Film Whale Fall mit Josh Brolin als Taucher, der plötzlich verschwunden ist, wie vom Erdboden verschluckt oder vielleicht vom Wal verschluckt, man weiß es nicht so genau. Sein Sohn macht sich auf jeden Fall auf die Suche nach ihm und der wird dann tatsächlich vom Wal verschluckt. Und ob er da rauskommt, wie er da rauskommt, wann er da rauskommt und wo auch der Papa von Jay ist, mit heißt er. Das könnt ihr rausfinden, wenn ihr Kinokarten gewinnt bei OS Radio jetzt für Whale Fall. Der Film kommt ab morgen in die Kinos und ihr könnt Kinokarten hier bis 10 Uhr gewinnen, wenn ihr einfach eine Mail schreibt an redaktion@osradio.de oder eine WhatsApp an 0157 88 533 187. In beides, in Mail oder WhatsApp, müsst ihr bitte eure Kontaktdaten reinschreiben. Falls ihr gewinnt, müssen wir euch ja auch benachrichtigen. Ihr könnt auch gerne vorher nochmal die Teilnahmebedingungen nachlesen unter osradio.de. Wie gesagt, bis 10 Uhr könnt ihr mitmachen. Wir drücken euch die Daumen. Gleich ist es aber erstmal 9 Uhr und dann gibt es die Nachrichten aus Deutschland und der Welt mit Diana Kramer. Da geht es um eine Zuckersteuer, die kommen soll in Deutschland. Die Koalition beendet jetzt den Streit um diese Zuckersteuer und es geht möglicherweise auch um die Tabaksteuer, denn laut einer Gesetzesnovelle dürften Zigarette deutlich bald teurer werden. Auch das gleich ein Thema in den Nachrichten um 9. Und jetzt Christopher Cross, Sailing. Wir entspannen uns.

0: Es ist 9 Uhr.
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2: Ich bin Diana Kramer. Die schwarz-rote Koalition hat ihren Streit über die Zuckersteuer auf gesüßte Getränke beigelegt. Der Kompromiss sieht eine zweistufige Steuer und Ausnahmen für kleinere Hersteller vor, berichtet das Redaktionsnetzwerk Deutschland. Mit der Zuckersteuer will Bundesfinanzminister Klingbeil zusätzliches Geld für den Bundeshaushalt einnehmen und gleichzeitig Getränkeherstellern den Anreiz geben, weniger Zucker zu verwenden und ihre Produkte gesünder zu machen. Die Zuckersteuer soll heute im Bundeskabinett beschlossen werden und im kommenden Sommer in Kraft treten. Deutschlands Raucherinnen und Raucher müssen sich auf wesentlich höhere Preise für Zigaretten einstellen. Über eine Gesetzesnovelle für steigende Tabaksteuern stimmt heute der Finanzausschuss des Bundestags ab, morgen dann der Bundestag und am Freitag ist das Thema im Bundesrat.
3: Aktuell kostet eine Schachtel mit 20 Zigaretten im Schnitt schon gut 8 Euro. Ab dem kommenden Jahr soll sie dann schrittweise teurer werden. In 4 Jahren könnte sie dann schon bei 12 Euro liegen, Markenzigaretten sogar bei 14. Aus Spargründen drehen sich viele Raucher ihre Zigaretten selbst, aber auch beim Feinschnitt-Tabak ist ein ordentliches Preisplus geplant. Die Tabaklobby glaubt aber, viele Raucher werden ihre Zigaretten dann einfach illegal kaufen oder im Ausland. Ursula Winkler, Nachrichtenredaktion.
2: Schocknachricht am späten Abend aus dem Vatikan. Papst Leo hat Lungenkrebs. Das gaben seine Ärzte nach einer Operation des 71-Jährigen bekannt. Bei dem Eingriff wurde Leo der untere Teil der rechten Lunge entfernt. Nach einer Gewebeuntersuchung stand dann fest, es ist Krebs.
4: Eine Schreckensnachricht für viele Gläubige. Leo selbst, sagen seine Ärzte hier, habe damit gerechnet, dass es Krebs ist. Seine Prognose sei aber gut, da der Tumor im Frühstadium entdeckt wurde. Etwa 1,5 Stunden wurde der Papst hier operiert. Alles lief wie geplant und einige Zeit später fragte er schon nach seinem Abendbrot. Erst am Wochenende hatte Leo, der sich immer fit hält, völlig überraschend erklärt, er habe einen Lungenknoten. Claudia Wächter, Rom.
2: Zum Fußball. Wieder kein Sieg für den FC Bayern. In der Champions League verspielten die Münchner bei Viking Stavanger eine zwischenzeitliche Führung. Michael Olise sah gelb-rot und die Bayern kassierten in Unterzahl kurz vor Schluss den Ausgleich zum 3:3. Besser lief's für RB Leipzig. Die Sachsen gewannen ihr Heimspiel gegen Eindhoven mit 1:0.
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5: Wir können uns heute wieder freuen über einen weitgehend sonnigen Tag bei uns in der Region. Es sind ein paar Wolken dabei, aber es bleibt trocken bei maximal 16 Grad. 9 Grad ist der Wert aktuell in Osnabrück und Haßbergen. 10 Grad melden Melle und Fürstenau. In der Nacht leicht bewölkt, 7 Grad dann der Tiefstwert. Da lässt der Wind dann auch nach, der heute in Böen mal ein bisschen frischer wehen kann. Morgen ist das ebenfalls der Fall, was den Wind angeht. Auch ansonsten sieht es so aus wie heute, ähnlich jedenfalls. Es gibt ziemlich viel Sonne, leichte Bewölkung, wolkigen Himmel, das schon, aber es bleibt auch morgen trocken. Es wird ein bisschen wärmer sogar, bis 18 Grad. Am Freitag werden es vielleicht noch so 1 oder 2 Grad mehr. Es ist dann bis in den Abend trocken mit mal längeren, mal kürzeren sonnigen Phasen und dann am Abend kann es vielleicht örtlich leicht regnen.
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5: Weiterhin schön ruhig. Ich habe nichts für euch an Meldungen außer den Blitzern im Landkreis, die heute unter anderem in Hilter stehen. Wenn ihr was habt, sagt uns gerne Bescheid, teilt uns das mit. Entweder per WhatsApp, die schickt ihr dann bitte an die 0157 88 533 187 oder ruft an 0541 750 400. Das ist die OS Radio Telefonnummer. Die findet ihr genauso wie unsere WhatsApp-Nummer natürlich auf unserer Seite.
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5: Und damit eine gute Fahrt, 9:03.
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5: Mit Markus Oberholthaus und gleich einem Weltrekordler, der bei uns zu Gast ist. Das ist nicht im eigentlichen Sinne des Wortes Sport, aber es ist schon sportlich, was Ralf Vorbach und seine Mitstreiter da auf die Bühne gebracht haben, tatsächlich auf die Bühne und zwar in Hamburg. Er ist Osnabrücker, kommt hier aus Osnabrück, war aber in Hamburg und hatte auf der Bühne gestanden eines Improvisationstheaters und mit seinen Mitstreiterinnen und Mitstreitern tatsächlich einen Weltrekord aufgestellt und zwar im Dauerimprovisationstheater machen. 86 Stunden. Dass er durchaus dazu prädestiniert ist, so lange auf der Bühne zu stehen und fit dafür ist, das hören wir gleich von ihm selbst. Da werden wir nämlich mal über diesen zugegebenermaßen doch ein bisschen verrückten, aber geglückten Weltrekordversuch sprechen. Hier ist T-Rex, Get It On, moin!

0: gerade aus kundiger Quelle erfahren habe, ist das Musik aus einem Soundtrack aus einem Tanzfilm aus dem Jahr 2000. Der Mann, der mir das gesagt hat, muss es wissen, der kennt sich eigentlich mit Tanzen ganz gut aus, beziehungsweise mit Bewegung ganz gut aus. Er kennt sich aber auch noch mit anderen Sachen ganz gut aus, nämlich mit Theater. Und darüber wollen wir jetzt sprechen.
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0: Der Mann, mit dem ich jetzt spreche, der hat nämlich 86 Stunden auf der Bühne gestanden. Er selbst nicht 86 am Stück, das stimmt nicht, aber er und seine Mitstreiterinnen und Mitstreiter, die nämlich einen Weltrekord aufgestellt haben im Dauerimprovisationstheater machen, und die waren eben 86 Stunden auf der Bühne. Der Marathonmann, der dabei war aus Osnabrück, der ist jetzt hier bei mir zu Gast, da freue ich mich sehr drüber. Schönen guten Morgen, Ralf Vorbach, hallo.
2: Ja, guten Morgen.
0: Wir freuen uns sehr, dass Sie hier sind. Hoffentlich sind Sie gut erholt nach diesem Rekordversuch. Wie lange ist das eigentlich her?
2: Das war vom 3. bis zum 6. September und direkt anschließend am 11. bin ich in Urlaub gefahren. Da konnte ich mich erholen.
0: Hatte das damit zu tun, weil das so anstrengend war?
2: Nein, der Urlaub war länger geplant.
0: Ah, okay, gut.
2: Und ich muss sagen, dass ich hinterher überrascht war, dass ich das doch ganz gut überstanden habe.
0: Sie sind ja auch ein fitter Typ, wie wir gleich auch noch erfahren werden. Sie treiben viel Sport und müssen auch fit sein, wenn Sie so lange auf der Bühne stehen. Jetzt wollen wir erstmal darüber sprechen, was Sie da gemacht haben mit Ihren Kolleginnen und Kollegen. In Hamburg ist das Ganze gewesen. Steife Brise heißt die Theatergruppe, die das Ganze organisiert hat. Wir wollen erstmal ganz kurz von Ihnen uns eben noch erklären lassen, was überhaupt Improvisationstheater ist.
2: Ja, Improvisationstheater ist eine Form des Theaterspielens, bei dem es keine Rollentexte gibt, es gibt keine festgelegten Rollen. Es ist vorher auch den Spielenden auf der Bühne nicht klar, was auf sie zukommt, weil das Publikum einen ganz großen Einfluss darauf hat, was auf der Bühne gespielt wird. Und da gibt es...
0: Ja, inwiefern hat das Publikum den Einfluss?
2: Also wenn es zum Beispiel um Kurzspiele geht, Emotionsspiele, Musikspiele, Ratespiele, dann fragt man das Publikum nach Inspiration. Wo soll die Szene spielen? Welchen Beruf hat der Protagonist? Welche Gefühle spielen eine Rolle und so weiter? Das gibt das Publikum vor.
0: Also das Publikum ist quasi Regisseur, Regisseurin sozusagen. Und das haben Sie gemacht vorher schon, bevor Sie bei der Steifen Brise mitgemacht haben. Da gehe ich mal von aus.
2: Oder? Ja, die Steife Brise ist auf mich zugekommen, weil sie mich kannten. Ich hatte öfter zu tun mit der Steifen Brise im Zusammenhang auch mit den Osnabrücker Improvisationstheater-Festivals, die hier zwischen 2016 und 2022 stattgefunden haben und die ich organisiert hatte mit Unterstützung einzelner Mitspieler und Mitspielerinnen. Und da waren Spielerinnen und Spieler der Steifen Brise eingeladen. Außerdem habe ich die immer wieder auf Festivals außerhalb Osnabrücks getroffen und so entstanden Freundschaften. Ja, und dann sind die auf die Idee gekommen, der Jan Hendrik von der Steifen Brise mal was ganz Tolles zu machen. Irgendetwas, was eben die kleinen Theatergruppen in Hamburg auch mal so ein bisschen ins Rampenlicht stellt im Vergleich zu den großen Schauspielhäusern. Nämlich die Lange Nacht der Theater in Hamburg, die jedes Jahr stattfindet. Und da ist er auf die Idee gekommen, nach Recherche diesen Weltrekordversuch zu starten. 86 Stunden zum Weltrekord.
0: Wie war vorher der Weltrekord?
2: 85 Stunden.
0: Ah, okay. Also eine Gruppe aus Stunde.
2: Ja, eine Gruppe aus Nigeria. Und das Ziel war eben 86 Stunden. Als wir es dann erreicht hatten, hätten wir auch noch weiterspielen können. Also so, ja, die Stimmung war einfach großartig.
0: Also ich gehe mal davon aus, als Nicht-Theatermacher und Schauspieler, dass Improvisationstheater vielleicht schon an sich eine Herausforderung ist, sicherlich auch spannend, wenn man aus dem Publikum heraus so Anweisungen bekommt und sich dann eben was überlegen muss. Aber 86 Stunden auf der Theaterbühne zu stehen, das ist dann nochmal eine ganz besondere Herausforderung. Natürlich auch eine körperliche Herausforderung. Haben Sie sich da irgendwie darauf vorbereitet, fit gemacht für?
2: Also ich bin, will ich mal behaupten, relativ fit körperlich. Aber ich habe dann, als ich sich herausstellte, dass ich mich beteilige an diesem Versuch, den Weltrekord zu knacken, tatsächlich noch ein bisschen intensiver darauf vorbereitet, also sowohl psychologisch als auch physisch. Also ich habe meinen Sport ein bisschen regelmäßiger betrieben und ich habe gymnastische Übungen gemacht, die ich sonst nicht so regelmäßig mache. Das war schon doch nochmal eine Zeit, wo ich intensiver auf meinen Körper geachtet habe.
0: Ja. Darf ich fragen, wie alt Sie sind?
2: Älter als die Bundesrepublik Deutschland.
0: Ja. Oh, tatsächlich.
2: Ich bin 78,
0: ja. Oh ja, und das sehen Sie tatsächlich nicht aus. Sie sehen wirklich sehr fit aus. Das liegt auch daran, dass Sie auch Marathon laufen oder
2: bin
0: gelaufen
2: ich gelaufen,
0: sind.
2: Ja.
0: Sind
2: ja,
0: Sie
2: ja.
0: gelaufen,
2: ja. In Hamburg auch.
0: Und halten sich auch sonst fit. Das war, wie ich jetzt raushöre, auch tatsächlich nötig. Wie anstrengend war es denn am Ende? Und was waren so die schlimmsten Momente?
2: Also schlimme Momente gab es zum Glück nicht, jedenfalls nicht für mich, für einige Mitspielerinnen schon, als nämlich ein Feueralarm ausgelöst wurde. Ach. Und dann wurden, ja, dann war die Entscheidung, was machen wir jetzt? Wir laufen aus dem Theater und spielen einfach weiter. Also die Kolleginnen und Kollegen, die da am Start waren, sind aus dem Theater, spielend aus dem Theater gelaufen, haben auf der Straße vor dem Theater weitergespielt, solange bis der Feueralarm beendet war.
0: Also mehr Improvisation geht ja eigentlich
2: gar nicht. Mehr geht gar nicht. Sonst wäre natürlich der ganze Versuch gescheitert.
0: Nach wie vielen Stunden war das ungefähr?
2: Das war am Samstag, ungefähr auf der Hälfte der Strecke.
0: Ja, da möchte man natürlich nicht auf einmal aufhören, wenn man auf gutem Weg war. Ja. Wie war es persönlich bei Ihnen? Wie lange mussten Sie auf der Bühne stehen? Was war so die längste Zeit?
2: Also Voraussetzung war, dass man zu Anfang da ist, am Donnerstagmorgen und am Ende am Sonntagabend und zwischendurch eine Nachtschicht spielen. Eine Nachtschicht war von 0 Uhr bis 8 Uhr morgens. Und das war dann auch meine Schicht. Ich habe schon etwas früher angefangen, um 22.30 Uhr bis 8 Uhr morgens, dann am Freitagmorgen. Ja, und da war dann, also da war eine Situation, so morgens um 4 etwa, da ging es darum, um die Superszene. Also man ist Regisseur gleichzeitig und auch Schauspieler und nach einer gewissen Spielzeit entscheidet dann das Publikum, welche Szene ausscheiden soll. Dann waren von den anfangs 5 Szenen, wurden 4 weitergespielt. Und so ging das dann immer reduziert, eine Szene weiter weg. Und so, sozusagen die zweite Szene ausscheiden musste, habe ich dann versucht, dem Publikum so ein Zeichen zu geben. Ich wäre dankbar, wenn ich ausscheiden könnte. Da haben sie sich aber nicht drauf eingelassen. Und so musste ich dann also bis zum Finale weiterspielen.
0: Stichwort Publikum, Sie haben ja schon gesagt, es gibt sicherlich einige Bedingungen, die erfüllt werden müssen, damit das am Ende dann tatsächlich auch ein Rekord ist. Eine Nachtszene muss mit dabei sein und es müssen eben mehr als 85 Stunden sein, das war klar. Und es muss auch Publikum dabei sein. Gab es da auch irgendwie eine Untergrenze oder so?
2: Ja, es war Bedingung des Rekordinstituts, dass mindestens 5 Spielende am Bühnengeschehen beteiligt sind, plus ein Musiker, und mindestens 5 Zuschauer im Zuschauerraum. Und das war also immer ganz großzügig überschritten worden. Also im Schnitt waren es immer 12 bis 18, auch nachts. Hm. Und am Ende, am Schlusstag, waren es dann knapp 100, die im Publikum saßen.
0: Haben Sie sehen können, ob welche eingeschlafen sind nachts?
2: Das konnte ich nicht sehen, weil das ist ja, der Bühnenraum ist ja dann ziemlich, ziemlich dunkel, der Zuschauerraum und das Bühnenlicht blendet dann. Es gab tatsächlich Leute, die auch übernachtet haben. Es gab einige Leute, die 44 Stunden anwesend waren.
0: Und das ist nur die Hälfte ungefähr gewesen der gesamten Zeit. Jetzt kurzer Ausblick mal auf vielleicht was Neues, was Weiteres. Also gibt es irgendwelche Pläne von der Steifenbrise und Ihnen das Ding vielleicht nochmal zu erweitern oder neu aufzulegen?
2: Also bisher ist mir da nichts zu Ohren gekommen. Ich werde nächste Woche nochmal nach Hamburg fahren, privat, und dann auch der Steifenbrise einen kurzen Besuch abstatten. Mal sehen, wen ich dann antreffen werde. Ich kann mir schon vorstellen, dass es irgendwann in absehbarer Zeit nochmal so eine Zusammenkunft gibt, wo man so ein bisschen auch reflektiert, was gelaufen ist. Wobei das natürlich ein organisatorisches Problem ist, weil die natürlich auch sehr eingebunden sind in ihre Arbeit. Aber mich würde es natürlich freuen, wenn es so eine Möglichkeit des Austausches nochmal gäbe. Und ob noch einmal die steife Brise auf mich zukommt, will ich nicht ausschließen. Immer wieder gibt es Situationen, wo Schauspieler und Schauspielerinnen ausfallen und wo Ersatz gesucht wird. Das habe ich in der Vergangenheit auch schon mal gemacht. Ist zwar selten, aber immer eine schöne Gelegenheit, nochmal mit Profis auf der Bühne zu stehen, was ein ganz besonderes Erlebnis ist.
0: Das wäre dann aber in Anführungsstrichen nur in einem normalen Improvisationstheaterstück wahrscheinlich. Ob es dann irgendwann nochmal einen Weltrekordversuch gibt, warten wir es mal ab. Der Osnabrücker Ralf Vorbach war dabei beim Weltrekordversuch, geglückten Weltrekordversuch, Improvisationstheater am Stück zu spielen. 86 Stunden sind es am Ende geworden. Nochmal herzlichen Glückwunsch
2: diesem
0: Rekord und liebe Grüße nach Hamburg, wenn Sie dann wieder mit der steifen Brise der Theatergruppe zu tun haben. Das war Ralf Vorbach. Vielen Dank, dass Sie da waren, Herr
2: Vorbach. Ja, vielen Dank auch für die Einladung.
0: Gerne.

9 Uhr und gleich 26 Minuten. Hinak Gramm sagt euch gleich in den Lokalnachrichten, wer den Jugendförderpreis des Jugendrings Osnabrücker Land bekommen hat. Im Wert von 1.000 Euro. Und wofür, warum gerade? Ich kann euch sagen, es ist ein Motorsportverein, der den bekommen hat. Platz 2 und 3 sollen natürlich auch nicht unerwähnt bleiben. All das und andere Nachrichten aus der Region gleich hier um 9.30 Uhr bei OS Radio.

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1: Mit Hinak Gramm. Gewinner des Jugendförderpreises stehen fest und Ermittlungen gegen ehemaligen Bürgermeister von Dinklage. Der Jugendring Osnabrücker Land hat die Gewinner seines Jugendförderpreises bekannt gegeben. Über den ersten Platz und ein Preisgeld von 1.000 Euro kann sich der Verein Saremba Motorsport freuen. In seinem Projekt Inklusion im Motorsport bringt er Kinder, Jugendliche und Erwachsene mit und ohne Behinderung zusammen. Der zweite Platz und 700 Euro gehen an den Förderverein Spielplatz Auenland, der sich in Bohmte für mehr Spielplätze einsetzt. Den dritten Platz belegt der Förderverein Arena am Stuckenberg, der sich auch über 500 Euro freuen kann. Der Landkreis sagt, es gab viele gemeinnützige Projekte, die für den Jugendförderpreis in Frage kamen. Alle Bewerber erhielten abhängig von ihrer Platzierung ein Preisgeld von mindestens 50 Euro. Der Osnabrücker Lädenhof wurde in den vergangenen Jahren aufwendig saniert, damit er barrierefreier wird und mehr Feste darauf stattfinden können. Jetzt macht er aber Probleme. Die Neue Osnabrücker Zeitung berichtet, dass die Stadt Osnabrück zum dritten Mal eine Firma beauftragt hat, Risse im Boden zu beseitigen. Die Rede ist von einem Flickenteppich. Gelinge es der Firma nicht, die Risse zu beseitigen, drohe der Stadt angeblich eine Komplettsanierung des Platzes. Der Lädenhof wurde erst im vergangenen Sommer fertiggestellt. Der Umbau kostete über 4 Millionen Euro. Das Personalbeben rund um die zurückgetretene Bundesgesundheitsministerin Bärbel Bass beschäftigt auch die Osnabrücker Jusos. Sie haben sich jetzt zu Wort gemeldet und einen personellen sowie inhaltlichen Neuanfang gefordert. In einer Pressemitteilung verlangen sie den sofortigen Rücktritt von SPD-Bundeschef und Finanzminister Lars Klingbeil. Die Partei brauche eine Führung, die unabhängig von Regierungsämtern ihre eigene Linie vertreten könne. Außerdem fordern die Osnabrücker Jusos, dass die SPD ihr neues Grundsatzprogramm gemeinsam mit der Parteibasis erarbeitet. Ein geplanter Bundesparteitag im Januar komme aus ihrer Sicht zu spät. In Dinklage steht der ehemalige Bürgermeister Karl-Heinz Putthoff.

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1: Schönes sonniges, meist sonniges und vor allem trockenes Wetter haben wir heute in der Region bei Werten bis zu 16 Grad maximal. Schön sonnig heißt nicht, dass es keine Wolken gibt, die sind durchaus schon unterwegs. Das ist allerdings kein wirklich großer Störfaktor heute. 16 Grad habe ich gesagt, maximal sind heute zu erwarten. 10 Grad ist der aktuelle Wert in Osnabrück, Druchhorn, Schwege. Und in Oldendorf bei Melle sind es 11 Grad. In der Nacht ist es meist klar, nur leicht bewölkt. 8 Grad der Tiefstwert. Morgen mehr Sonne als heute, aber auch vor allen Dingen in der ersten Tageshälfte leichte Bewölkung. Morgen bis maximal 18 Grad. Am Freitag vielleicht sogar noch ein bisschen wärmer, bis in den Abend trocken. Da gibt es mal mehr Sonne, mal weniger Sonne, aber bleibt tagsüber trocken. Gegen Abend kann es aber dann gebietsweise etwas Regen geben. Die Aussichten fürs Wochenende noch ganz kurz abwechselnd. Leicht bewölkt oder wolkig, teils sonnig und trocken, aber es wird auf jeden Fall kühler. Wir haben gerade eben noch von 18 bis 20 Grad mehr oder weniger gesprochen. Am Wochenende nur noch 10 bis 13 Grad tagsüber Maximum.
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1: Es bleibt dabei. Ich habe keine Meldung. Das ist schön. So kann das heute durch den ganzen Tag gehen. Ich habe nur die Blitzer. Die stehen im Landkreis heute unter anderem in und um Hilter. Wenn ihr noch weitere Blitzer oder andere Meldungen habt, sagt uns Bescheid. 0541 750 400. Das ist die Telefonnummer, die ihr anrufen könnt. Ihr könnt aber auch eine Nachricht schicken. Eine Nachricht an die WhatsApp-Nummer 0157 88 533. 187. Beide Nummern findet ihr natürlich auch, wie alles andere, was wichtig ist, zu OS Radio unter osradio.de. Und damit wünschen wir natürlich weiterhin eine gute Fahrt und einen schönen sonnigen, jetzt erstmal noch schönen sonnigen Mittwochvormittag.
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1: Und am Mittwochvormittag wollen wir heute mal wieder ein bisschen auftischen. Es heißt gleich wieder...
2: lecker.
1: Das heißt, es geht ums Thema Essen im engeren oder aber auch im weiteren Sinne. Und da wollen wir uns heute mal auf zwei Begriffe stürzen, mehr oder weniger, die bei Köchen immer wieder auftauchen, fast gebetsmühlenartig, auch bei Spitzenköchen, nämlich die Begriffe regional und saisonal. Und darüber habe ich gesprochen mit der Food-Expertin Stefanie Hiegmann, die unsere Expertin rund ums Thema Lebensmittel ist. Gleich mehr dazu. Hier sind Florence and the Machine. Ich bin Markus Oberholthaus. Guten Morgen.

0: St. Jude, eine Insel wird da besungen von Florence and the Machine. Hört ihr bei OS Radio, Startler. Am Mittwoch, 9 Uhr und gleich 39 Minuten. Wir machen mal wieder einen Abstecher in die Küche. Was kommt da gerade auf den Teller in der Küche? Ganz einfach das, was gerade da ist. Das, was es so gibt. Und das am besten auch noch aus der Umgebung. Oder, Stefanie?
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0: Regional, saisonal, das sind so zwei Worte, die im Zusammenhang mit Essen immer wieder zu hören sind. Lebensmittel, die aus der eigenen Gegend kommen und zu einer bestimmten Jahreszeit geerntet werden, die sollen es idealerweise sein. Warum eigentlich? Eine Antwort kann darauf möglicherweise Stefanie Hiegmer geben, unsere Food-Expertin hier aus Osnabrück. Die schreibt auch immer wieder in ihren Büchern, was da so wichtig ist und was man da vielleicht beachten sollte. Hallo Stefanie.
3: Hallo Markus.
0: Stefanie, regional, saisonal, das hört man eben von den Spitzenköchen auch immer wieder, das sollte man so machen. Warum ist das so?
3: Weil es in der Saison einfach am besten schmeckt. Ne? Also jeder kennt das im Sommer, wenn man im Sommer eine Tomate, eine reife Tomate probiert, die ist einfach was völlig anderes, im Grunde genommen ein anderes Lebensmittel als eine Tomate im Winter. So, und dann macht es mega Sinn, die halt verstärkt im Sommer auch zu essen, wenn sie halt Saison hat. Siehe halt auch Erdbeeren. Erdbeeren schmecken im Sommer wunderbar, die brauche ich im Winter nicht kaufen. Und natürlich ist das auch der Faktor, wenn ich dann noch gucke, was wächst wirklich vor meiner Haustür, dass ich Transportwege vermeide und wirklich vornehmlich das esse, was wirklich, ja, was die Region eben auch hergibt. Das hat, finde ich, auch was wahnsinnig Schönes und Faszinierendes zu sehen. Das hat jetzt gerade hier Saison und das kann ich jetzt zubereiten und überlege mir was Schönes dazu. Das macht Sinn.
0: Hast du irgendwie so zwei, drei Beispiele für typisches Saisongemüse? Du hast jetzt gerade schon ein bisschen was genannt, also beim Obst zum Beispiel die Erdbeeren, die natürlich im Sommer besser schmecken als im Winter. Außerdem ist es schwer ranzukommen. Hast du irgendwie so zwei, drei Beispiele für typisches saisonales Gemüse?
3: Ja, absolut. Ich sag mal, oftmals sind das ja leider auch, deswegen Challenge, das auch einfach mal sich vorzunehmen. So ungeliebte Gemüsesorten wie Rosenkohl im Winter. Ne? Rosenkohl ist ja jetzt nun so ein Gemüse, was eine bedingte Fangemeinde hat. Trotzdem lohnt es sich, vielleicht immer mal wieder sich daran zu trauen und zu gucken, mag ich das vielleicht doch, muss ich es einfach nur noch mal anders zubereiten. Und auch sonst einfach der Blick auf den Wochenmarkt oder im Gemüseregal. Was ist da jetzt, was vielleicht nicht das ganze Jahr über liegt? Also zum Beispiel Pastinaken, Petersilienwurzel, diese ganzen Wurzelgemüse in den eher kalten Monaten des Jahres. Oder was wir alle lieben, der Spargel hat ein leichtes Spiel, auf den freuen wir uns alle, ne? Ist auch so ein Beispiel. Aber davon eben auch jenseits dessen mal zu gucken. Zum Beispiel eine kleine Zeit im Spätsommer, Herbst gibt es die Mirabellen. Ich finde echt so eine Frucht, die wir viel zu selten auf dem Schirm haben, weil es eigentlich ja super, super lecker und schön ist. Die kurze Zeit muss man nutzen, genauso wie man den Rhabarber nutzt im frühen Sommer oder im späten Frühjahr, wie man auch immer das einordnet. Erbsen, frische Erbsen, ne? Voll die Kindheitserinnerung. Das ist halt nur mal eine kurze Zeit, die muss man nutzen. Und wenn man das auch immer nutzt und guckt, okay, was kann ich gerade mal mitnehmen, was nicht das ganze Jahr über Saison hat, dann bleibt es automatisch auch echt mega bunt auf dem Speiseplan.
0: Du hast gerade schon gesagt, im Gemüseregal oder auf dem Wochenmarkt, da die Sachen besorgen. Das sind so Wege, an dieses regionale, saisonale Gemüse ranzukommen. Hast du noch irgendwie andere Tipps? Gibt es irgendwie andere Möglichkeiten vielleicht noch? Sollte man sich ein Netzwerk aufbauen vielleicht?
3: Das auch. Ich kann da meine Kochbücher empfehlen. Jeden Tag Gemüse. Dieses Jahr frisch erschienen. Da hat man tatsächlich auch einen Überblick, welche Gemüsesorten gibt es, wann haben die Saison und wie kann ich die kombinieren. Also erster Schritt ist wirklich mir einen Überblick zu verschaffen, welche Gemüsesorten gibt es. Ganz banal. Und dann wirklich, da empfehle ich echt den Gang über einen Wochenmarkt oder ein gut sortiertes Gemüseregal, wo man den Supermarkt des Vertrauens hat und da einfach mal schauen, was gibt es? Und noch gerne noch mit den Leuten ins Gespräch kommen, Stichwort Netzwerk. Also im Wochenmarkt ist das manchmal leichter als im Supermarkt, dass man da wirklich guckt und mal fragt, Mensch, was habt ihr jetzt eigentlich vom Hof direkt? Oder was holt ihr gerade von befreundeten Bauern? Ne? Also da solche Gespräche hört man auch auf den Osnabrücker Wochenmärkten und das inspiriert ungemein für die eigene Küche.
0: Und man kann sich auch mal die Mühe machen, um zu schauen, vielleicht im Netz sogar, wo es irgendwelche Gemüsegärtner gibt hier in der Region, wo man dann direkt vom Hof die Sachen kaufen kann. Genossenschaften gibt es auch, da kann man sich beteiligen. Also es gibt Gelegenheiten. Muss man sich gleich mal ein bisschen Mühe machen. Im Ende lohnt sich das aber auf jeden Fall. Vielen Dank, Stefan.
3: Sehr gerne.
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0: Hans Zimmer bei OS Radio um 9 Uhr und 51 Minuten. Gleich um 10 geht's weiter in den Nachrichten mit Diana Kramer. Da geht's um die Zuckersteuer. Da hat die Bundesregierung lange hin und her überlegt, wie das weitergehen soll. Es gab einen Vorschlag von Lars Klingbeil, das war erstmal abgelehnt worden. Jetzt haben sie sich aber offensichtlich geeinigt. Mehr dazu dann unter anderem gleich in den Nachrichten. Und dann nach 10 übernimmt Verena Maurice bei OS Radio der Tag. Grüß dich, hallo Verena.
1: Hi.
0: Bei dir geht es um einen ganz besonderen Dinosaurier. Warst du als Kind auch so ein Dino-Fan, wie viele Kinder ja heutzutage auch?
1: Nee, gar nicht. Ich kann mich gar nicht daran erinnern, dass ich Dinos so toll fand. Aber ich sehe das jetzt bei den Jungs. Ja. Mittlerweile sind die da auch schon raus. Aber ja. Bei den Jungs, bei meiner Nichte, die lieben Dinos einfach. Ne?
0: Die sind faszinierend offensichtlich. Die müssen auch gar nicht mehr leben. Tun sie ja nun mal leider auch nicht. Sondern es reicht auch manchmal schon, wenn es große Figuren gibt, die man sich angucken kann. So wie in Bad Essenbarkhausen, wo ja die Dinosaurierspuren sind. Mhm. Da stand bislang Elise, eine große Figur, die ist aber jetzt abtransportiert worden nach Vechta, richtig?
1: Genau, und zwar in den Landkreis Vechta. Da gab es ein großes Auswahlverfahren, da haben wir auch drüber berichtet. Mhm. Eine Firma hat da den Zuschlag bekommen, weil der Terravida-Park gesagt hat, er braucht Platz für einen neuen Dino. Deswegen musste Elise umziehen. Und jetzt war es soweit, der Umzug am Freitag. Und unser Kollege Jan Molitor war für uns dabei. So ein bisschen hat er ja auch schon auf Instagram gezeigt. Mhm. Und genau, wie er so den Umzug erlebt hat, die Vorbereitungen, die dafür gemacht werden mussten, weil das Ding ist halt riesig, 15 Meter lang. Das hört ihr dann gleich bei uns um kurz nach.
0: Das ist tatsächlich riesig. Guckt euch die Bilder mal an. Da mussten auch die Füße abgesägt werden. Oh Gott, das tut mir weh, obwohl es nur eine Figur war, um Elise da auf diesen Schlepper drauf zu kriegen. Große Nummer, Jan war da und was er da so gesehen hat, das hört ihr dann bei Verena gleich. Unter anderem das natürlich. Ich bin Markus Oberholthaus. Ich wünsche euch noch einen schönen, zauberhaft, möglichst sonnigen Mittwoch. Bis bald.

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2: Ich bin Diana Kramer. Auf zuckergesüßte Getränke soll bald eine Zuckersteuer erhoben werden. Darauf hat sich die schwarz-rote Koalition geeinigt und will das Ganze heute im Kabinett beschließen. Umstritten bleibt die Zuckersteuer aber trotzdem. Hessens Ministerpräsident Boris Rhein sprach im Kölner Stadtanzeiger von einer Teuersteuer.
3: Ab Juli müssen die Abgabe vor allem große Hersteller von zuckergesüßten Getränken wie Limo oder Cola zahlen. Bei einem Zuckergehalt ab 5 Gramm pro 100 Milliliter werden 26 Cent fällig. Bei 8 Gramm pro 100 Milliliter sind es 32 Cent. Der Staat verspricht sich von der Zuckersteuer Mehreinnahmen. Erfahrungen aus anderen Ländern zeigen aber, dass die Industrie, um Steuern zu sparen, die Rezepturen geändert und den Getränken einfach weniger Zucker zugefügt hat. Ein Effekt, den Gesundheitsexperten begrüßen. Katrin Müller, Nachrichtenredaktion.
2: Rund jeder Dritte mit einer Mietwohnung in einer deutschen Großstadt hält die eigene Miete für zu hoch. Das zeigt eine Forsa-Umfrage im Auftrag des Deutschen Gewerkschaftsbunds. Vor allem junge Menschen sind betroffen. Bei den unter 30-Jährigen sagen das 44%. Vor einem Spitzentreffen zur Wohnungspolitik morgen mit dem Bundesjustizministerium fordern DGB und Mieterbund deshalb mehr Tempo auch bei den Reformen zum Mietrecht und mehr sozialen Wohnungsbau. Große Sorge um den Papst. Wie gestern Abend mitgeteilt wurde, hat Leo Lungenkrebs. Nach einer Operation soll der Papst sich jetzt etwa eine Woche erholen. Noch ist offen, wie es mit seiner Therapie weitergeht.
4: Die Stimmung hier im Vatikan schwankt zwischen Unsicherheit und Hoffnung. Gut ist, dass der Tumor früh entdeckt wurde. Doch ein Teil von Leos rechten Lungenflügel wurde entfernt. Der Eingriff ist gut verlaufen. 3 Stunden lang lag der Papst hier im OP. Aber ein Rückfall ist möglich. Leo schien bisher immer gesund, hat ein Fitnessstudio in seinem Apartment hier. Trotz allem wirkt er aber gefasst. Auch sein Bruder wird gerade in den USA behandelt. Auch er hat Krebs. Aus Rom. Claudia Wächter.
2: Nach nur knapp einer Woche Sondierungen in Berlin haben Grüne und SPD die Gespräche dort mit der Linkspartei unterbrochen. Der Grund, die Linke hat ihrer Fraktion beim Thema Antisemitismus eine andere Erklärung vorgelegt als ursprünglich vereinbart. Von einem Scheitern der Sondierungen wollen Grüne und SPD aber noch nicht sprechen. Man warte auf eine Rückmeldung der Linken, bevor die Gespräche weitergehen können, heißt es.
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5: Sieht heute Vormittag richtig schön aus hier bei uns in Stadt und Landkreis. Also schön sonnig ist es hier bei uns in der Region. Ab Mittag ziehen so ein paar Wolken auf. Nachmittags ist es dann meist bedeckt, bleibt aber trocken heute. Und das dann bei Top-Temperaturen von 16 Grad. Am Abend lockert es wieder so ein bisschen auf, das dann bei rund 11 Grad. Morgen starten wir erstmal mit einigen Wolken in den Tag. Aber keine Sorge, im Laufe des Nachmittags setzt sich auf jeden Fall morgen auch nochmal die Sonne durch. Da ist es richtig schön sonnig. Die Wolken verziehen sich. Dazu wird es mit bis zu 18 Grad auch noch ein bisschen wärmer. Am Freitag klettert das Thermometer nochmal nach oben auf bis zu 19 Grad. Da können wir uns drauf freuen. Vormittags gibt es viel Sonne, später wechseln sich dann Sonne und Wolken ab. Und am Abend kann es dann am Freitag so ein bisschen regnen. 11 Grad messen wir aktuell hier bei uns in Osnabrück, bei euch in Bramscher Hagen und Issen. Da sind es auch 11 Grad.
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5: A33 Osnabrück Richtung Bielefeld zwischen Haderberg und Hilter am Teutoburger Wald. In beiden Richtungen sind da die Notrufsäulen ausgefallen und es wird geblitzt im Landkreis heute in und um Hilter. Wenn ihr jetzt irgendwelche Verkehrsmeldungen für uns entdeckt habt, Staus, Blitzer, Gefahrenmeldungen, gerne einfach mal Bescheid geben bei uns. 0541 750 400 oder schickt eine WhatsApp an 0157 88 533 187. Ich wünsche euch eine gute und vor allem sichere Fahrt, kommt gut an.
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5: Kurz nach 10 haben wir es am Mittwochvormittag und ein Dino zieht um, und zwar kein kleiner. Am Terravita-Park in Bad Essen-Backhausen hat die lebensgroße Dinosaurier-Dame Elise bisher die Besucherinnen und Besucher begrüßt. Ihr werdet sie garantiert gesehen haben, wenn ihr da schon mal wart. Doch jetzt muss sie Platz machen für einen Dino, der ein bisschen besser zu den Millionen Jahre alten Saurierspuren da passt. Am Sonntag ging es für Elise auf große Reise. Und die große Frage ist natürlich jetzt, wie transportiert man eigentlich einen rund 15 Meter langen Dino? 5,5 Meter hoch ist sie. Das alles klären wir gleich mal in der nächsten halben Stunde um kurz nach 10, denn mein Kollege Jan Molitor, der war für uns beim Umzug dabei. Was er da so gesehen und erlebt hat, das verrät er uns gleich selbst. Ich bin Verena Morris. Euch einen wunderschönen Mittwoch.

0: 12 nach 10, ihr hört Weiß Radio 104,8 am Mittwoch. Und viele von euch wissen es, ne? In Bad Essen-Backhausen gibt es echte Dinospuren und die sind Millionen Jahre alt. Ein ganz besonderer Hingucker stand bisher davor, Elise, ein lebensgroßer Dino mit langem Hals, großem Appetit auf Pflanzen. Ne? Doch jetzt muss die Dino-Dame Platz machen, denn neue Erkenntnisse zeigen, die Spuren, die stammen von einer anderen Dinosaurierart. Und deshalb soll künftig ein besser passender Dino ab sofort die Besucherinnen und Besucher da begrüßen in Bad Essen-Backhausen. Am letzten Sonntag hieß es also für Elise Koffer packen, umziehen. Das Unternehmen Burgerding und Hese hatte sich in einem Bewerbungsverfahren um Elise durchgesetzt. Da haben wir auch schon ausführlich drüber berichtet. Mein Kollege Jan Molitor, der war aber jetzt bei den Vorbereitungen für diesen ungewöhnlichen Dino-Umzug dabei. Was er da so erlebt hat, das verrät er euch jetzt.
1: Ich war am Freitag zur Vorbereitung des Transports von Dino Elise im Terravita-Park vor Ort. Und eins kann ich euch sagen, Dino Elise ist wirklich riesig. In echt wirkt die Figur nochmal deutlich größer, als man es von den Bildern in den sozialen Medien kennt. Die Langhals-Dino-Dame ist mit ihrer Länge von rund 15 Metern und ihrer Größe von knapp 5,5 Metern wirklich gigantisch und wirkt selbst neben dem Kran, der neben ihr geparkt wurde, noch groß. Aber wie geht man mit einer so ungewöhnlichen Aufgabe wie den Transport eines Dinos um und was ist zu beachten? Das hat mir Sam Schaffhausen erzählt. Er ist Leiter der Unternehmenskommunikation von Burgerding und Hese.
2: Es ging natürlich erstmal auch darum, wo ist der Schwerpunkt, muss er hingelegt werden, soll er in Einzelteile gesägt werden und. Das hat man alles so miteinander besprochen, aber man hat schnell auch anhand der Größe dann gemerkt, nee, der kann stehen, transportiert werden. Was ich besonders fand, ist, als man die ersten auch angeschrieben hatte, dazu musste ich erst mal überlegen, wie formuliere ich das jetzt? Dino-Skulptur oder einfach nur Dino, dass es ein bisschen zur Verwirrung sorgte, weil sonst sind unsere Anfragen ein bisschen anders formuliert. Das war das eigentlich Interessante.
1: Das kann man sich auch wirklich gut vorstellen, denn ein Dino-Transport ist halt nichts Alltägliches. Doch mit der Anfrage ist es nicht getan. Vor Ort musste noch einiges erledigt werden, bis Dino Elise auf den Transporter gehoben werden konnte. Was vor dem eigentlichen Transport noch anstand, das hat mir Bauleiter Stefan Schröder erzählt.
3: Wir haben hier den Kranplatz eingerichtet. Zusätzlich mussten wir unten die Brücke einmal abstützen. Das war so eine kleine Vorgabe vom Landkreis Osnabrück. Und am Dino haben wir dann, wie man sieht, diese Verankerung, damit wir nachher den Dino auch hochheben können, eingebohrt. Und Vitaflex hatte gestern schon die Vorarbeiten zum Schneiden der Füße gemacht. Also die Vorderfüße ja, die Hinterfüße werden so tief wie möglich geschnitten. Also da wird ja die Zehe wird nicht mehr ganz dran sein.
1: Also man kann sagen, Dino Elise bekam noch eine kleine Fußbehandlung, bevor sie ihre große Reise angetreten ist. Die Füße wurden ihr abgesägt, damit sie einen festen Stand auf dem Transporter hat und sicher steht. Spätestens, wenn sie in ihr neues Zuhause in Lotten im Landkreis Vechte einzieht, kriegt sie auch ihre Füße wieder. Den Transport konnte die Burgerding und Hese Bau GmbH aber nicht alleine machen. Geschäftsführer Michael Hese hat mir erzählt, dass sie auch Hilfe von anderen Unternehmen bekam, die zum Teil auch auf sie zukamen.
4: Also alle Unternehmen, die jetzt hier sind, die haben Lust darauf, wie zum Beispiel der Transportdienstleister Funke, der uns kontaktiert hatte, weil er sich damals auch um den Dino beworben hatte, ihn dann leider nicht bekommen hat. Und dann aber Lust hatte, den Dino zu transportieren und uns dann angerufen hat, ob er nicht uns unterstützen kann bei dem kompletten Transport und bei der Genehmigung, bei den Genehmigungseinholungen und so weiter. Und das hat uns natürlich sehr viel geholfen. Ne? Und da freuen wir uns natürlich auch drauf, dass er da darauf Lust hat und das auch mit uns gemeinsam macht.
1: Ja. Dino Elise soll in Zukunft in einem CO2-neutralen Quartier in Lutten im Landkreis Vechta unterkommen. Voraussichtlich Ende nächsten Jahres soll sie dort platziert werden, wo das neue Quartier entstehen soll. Ich habe Michael Hese gefragt, wie Terravita reagiert hat, als der Auszug von Elise näher rückte.
4: Einerseits auf Freude auf den anderen Dino, das hat man schon gemerkt, oder auf die anderen Dinos, ich glaube zwei Stück. Und Spannung, wie wir das dann bewerkstelligen. Ne? Die waren auch bei den Gesprächen, bei den gemeinsamen Terminen mit den Unternehmen, waren die auch vor Ort, waren dabei, um quasi auch hautnah mitzuerleben, wie wir das dann auch anpacken wollen.
1: Jetzt wird Elise zunächst noch in einer Autowäscherei in Damme aufgepäppelt, bis sie dann in ihr richtiges neues Zuhause einziehen kann, welches übrigens in der Nähe einer Kita sein wird.
0: Ja, also perfekter Standort für Elise. Die Kinder, die werden sich da bestimmt über den Dino sehr freuen. Wir drücken Elise ganz fest die Daumen, dass sie sich da wohlfühlt, dass sie sich ganz schnell in ihrem neuen Zuhause ankommt.

0: Mittwoch wünsche ich euch.
1: Sonnigen Mittwoch, 23 Minuten nach 10. Ihr hört OS Radio 104,8 und bei der SPD rumort's. Und jetzt melden sich auch die Jusos hier in Osnabrück zu Wort. Ihre Forderung lautet nämlich, die Partei, die braucht einen absoluten Neustart und zwar nicht irgendwann, sondern jetzt. Dafür soll SPD-Chef Lars Klingbeil zurücktreten. So die Forderung der Osnabrücker Jusos. Alle Einzelheiten dazu und weitere Nachrichten. Was sonst noch so los und wichtig ist an diesem Mittwoch, erfahrt ihr gleich in 7 Minuten um 10:30 in den lokalen Nachrichten mit Hinner Kram.

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1: Metinac Gramm. Gewinner des Jugendförderpreises stehen fest und Ermittlungen gegen ehemaligen Bürgermeister von Dinklage. Der Jugendring Osnabrücker Land hat die Gewinner seines Jugendförderpreises bekannt gegeben. Über den ersten Platz und ein Preisgeld von 1.000 Euro kann sich der Verein Saremba Motorsport freuen. In seinem Projekt Inklusion im Motorsport bringt er Kinder, Jugendliche und Erwachsene mit und ohne Behinderung zusammen. Der zweite Platz und 700 Euro gehen an den Förderverein Spielplatz Auenland, der sich in Bohmte für mehr Spielplätze einsetzt. Den dritten Platz belegt der Förderverein Arena am Stuckenberg, der sich auch über 500 Euro freuen kann. Der Landkreis sagt, es gab viele gemeinnützige Projekte, die für den Jugendförderpreis in Frage kamen. Alle Bewerber erhielten abhängig von ihrer Platzierung ein Preisgeld von mindestens 50 Euro. Der Osnabrücker Lädenhof wurde in den vergangenen Jahren aufwendig saniert, damit er barrierefreier wird und mehr Feste darauf stattfinden können. Jetzt macht er aber Probleme. Die Neue Osnabrücker Zeitung berichtet, dass die Stadt Osnabrück zum dritten Mal eine Firma beauftragt hat, Risse im Boden zu beseitigen. Die Rede ist von einem Flickenteppich. Gelinge es der Firma nicht, die Risse zu beseitigen, drohe der Stadt angeblich eine Komplettsanierung des Platzes. Der Lädenhof wurde erst im vergangenen Sommer fertiggestellt. Der Umbau kostete über 4 Millionen Euro. Das Personalbeben rund um die zurückgetretene Bundesgesundheitsministerin Bärbel Bass beschäftigt auch die Osnabrücker Jusos. Sie haben sich jetzt zu Wort gemeldet und einen personellen sowie inhaltlichen Neuanfang gefordert. In einer Pressemitteilung verlangen sie den sofortigen Rücktritt von SPD-Bundeschef und Finanzminister Lars Klingbeil. Die Partei brauche eine Führung, die unabhängig von Regierungsämtern ihre eigene Linie vertreten könne. Außerdem fordern die Osnabrücker Jusos, dass die SPD ihr neues Grundsatzprogramm gemeinsam mit der Parteibasis erarbeitet. Ein geplanter Bundesparteitag im Januar komme aus ihrer Sicht zu spät. In Dinklage steht der ehemalige Bürgermeister Karl-Heinz Putthoff jetzt im Fokus schwerer Vorwürfe gegen ihn. Die Stadt Dinklage prüfe laut dem NDR, wie sie 128.000 Euro von Putthoff zurückfordern kann. Er soll zwischen 2015 und 2021 als Bürgermeister von Dinklage unrechtmäßige Überstunden abgerechnet haben. Ein Anhörungsverfahren laufe bereits. Die Staatsanwaltschaft Oldenburg

0: Wolken, später Sonne. Also wir starten mit einem Mix aus Wolken erstmal in den Tag. Nachmittags kommt aber die Sonne raus, dann verziehen sich auch die Wolken. Also da ist es richtig schön sonnig, da könnt ihr nochmal die Sonnenbrille rauskramen. Das dann bei Temperaturen von 18 Grad. Da können wir uns auch nicht beschweren. Am Freitag klettert das Thermometer auf maximal 19. Der Vormittag wird sehr freundlich mit ganz viel Sonne. Nachmittags wechseln sich dann Sonne und Wolken ab und abends kann es am Freitag dann so ein bisschen schauern. 12 Grad messen wir aktuell hier bei uns in Osnabrück. Bei euch in Bohmte, Germhütte und Bissendorf, da sind es auch 12 Grad.
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0: A33 Osnabrück Richtung Bielefeld zwischen Haderberg und Hilta am Teutoburger Wald. In beiden Richtungen sind dann die Notrufsäulen ausgefallen, also das auf jeden Fall im Hinterkopf behalten. Dann wird geblitzt im Landkreis in und um Hilta heute. Wenn ihr aber jetzt gerade unterwegs seid mit dem Auto, euch da irgendwie noch was aufgefallen ist an Verkehrsmeldung, ihr könnt es uns sehr gerne mitteilen. 0541 750 400 oder ihr schickt eine WhatsApp an 01 5788 533 187. Ich wünsche euch eine gute und vor allem sichere Fahrt. Kommt gut an.
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0: 3 Tore, trotzdem nur ein Punkt. Bei Bayern ist nach dem Champions League-Abend erstmal so ein bisschen Frust angesagt. Ne? Gegen Viking Stavanger sah es zwischenzeitlich richtig gut aus. Doch nach Ulises Platzverweis war der Sieg dann plötzlich futsch. Leipzig dagegen macht es besser, gewinnt mit 1:0 gegen Eindhoven. Warum bei den Bayern die Köpfe hängen, in Leipzig gejubelt wird, das alles hört ihr gleich bei uns. Um kurz vor 11, da gucken wir uns nämlich den Champions League-Abend nochmal ein bisschen genauer an. Ich bin Verena Morris, euch einen wunderschönen Mittwoch.

0: 10.42 Uhr haben wir es, hört OS Radio 104,8 am Mittwoch und 3 Tore geschossen, trotzdem irgendwie nicht gewonnen beim FC Bayern München. Dürfte die Laune nach diesem Champions-League-Abend nicht besonders gut sein. Die Münchner, die kommen gegen Viking Stavanger nicht über einen 3-3 hinaus und das, ja, obwohl sie zwischenzeitlich auf Siegkurs waren. Doch dann fliegt Michael Olise mit Gelb-Rot vom Platz und kurz vor Schluss ist der Vorsprung dann futsch. Statt 3 Punkten gibt es also nur einen. Trainer Vincent Kompany findet dafür auch deutliche Worte.
1: Totale Konzentrationsfehler, nach meiner Meinung auch. Wir waren einfach nicht schlau. Nicht gegen Augsburg, wo wir dann nach 8 Sekunden ein Gegentor bekommen. Nicht heute, wo wir nach 1,5 Minuten ein Gegentor bekommen, wenn wir eigentlich nicht aus dieser Ecke rausspielen mussten, sonst vielleicht die lange Option suchen. Das wussten wir auch. Aber ein bisschen Übermut und dann einfach jede Chance im Moment auch für den Gegner ist ein Tor. Aber ist keine Ausrede, es sind auch unsere eigenen Momente, die wir selbst kriegen. Und diese rote Karten ist überblöd, natürlich.
0: Jo, klare Ansage also vom Trainer. Und auch innerhalb der Mannschaft ist der Ärger groß, denn so ein Start in die Königsklasse ist ungefähr das Letzte, was man sich so wünscht. Ne? Konrad Leimer vom FC Bayern München bringt auf den Punkt, was aus seiner Sicht schon zu Beginn irgendwie schiefgelaufen ist.
2: Ja, ich glaube, der Start war wieder, das haben wir jetzt in den letzten 2 Spiele, wir kriegen beides Mal in der ersten Minute ein Tor, das ist einfach dumm. Das kann uns nicht passieren, darf uns nicht passieren. Schlussendlich reagieren wir dann gut, spielen eine gute zweite Halbzeit, haben das ganze Spiel unter Kontrolle. Und lassen uns dann provozieren in der Aktion und kriegen dann Gelb-Rot, was natürlich dann nicht hilft in der Situation.
0: Das stimmt. Und während die Bayern Punkte liegen lassen, darf RB Leipzig jubeln. Die gewinnen nämlich ihr Heimspiel gegen PSV Eindhoven mit 1:0. Kein Torfestival, nein, dafür aber 3 Punkte auf dem Konto. Und genau die wollten Leipzig unbedingt. Gerade beim ersten Champions-League-Auftritt vor heimischer Kulisse, das ist natürlich dann auch besonders schön. Ridley Baku bringt es da auch auf den Punkt.
3: Vor heimischer Kulisse, erste Champions-League-Spiel daheim, wollten wir unbedingt 3 Punkte holen. Ist uns gelungen, auf so hohem Niveau kommt es wirklich darauf an, in den wichtigen Spielphasen die Tore zu machen. Viele Dinge musst du auch aushalten während des Spiels, weil Eindhoven natürlich auch Qualität vorne hat. Aber rundum, meines Erachtens, ist es ein verdienter Sieg. Und jetzt müssen wir einfach nur so weitermachen.
0: Jo, Mission erfüllt für Leipzig. Und bei Bayern heißt dagegen Mund abputzen, sagt man ja so schön, Fehler abstellen, beim nächsten Mal cleverer sein. Denn in der Champions League reicht es eben nicht, nur schön nach vorne zu spielen. Hinten muss auch die Tür dicht bleiben. Ne? Ganz wichtig, liebe Bayern. 11:15. Ihr hört OS Radio 104,8 am Mittwoch. Schönen Vormittag. Jetzt

So, auf die Nachricht vielleicht erst nochmal eine Zigarette. Denn für Raucherinnen und Raucher könnte es bald teurer werden. Die Zigarettenpreise gehen rauf. Möglich macht es eine geplante Erhöhung der Tabaksteuer. Heute beschäftigt sich der Finanzausschuss mit dem Vorhaben. Morgen stimmt dann der Bundestag ab und am Freitag ist dann der Bundesrat dran. Mehr dazu und weitere Nachrichten aus Deutschland und der Welt gibt es dann gleich bei uns in 7 Minuten hier um 11.

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1: Ich bin Diana Kramer. Im wohl spektakulärsten Sabotageakt der deutschen Nachkriegsgeschichte beginnt heute der Strafprozess. Rund 4 Jahre nach den Anschlägen auf die Nord Stream Pipelines in der Ostsee muss sich ein Ukrainer vor dem hanseatischen Oberlandesgericht in Hamburg als erster der mutmaßlichen Täter verantworten.
2: Am 26. September 2022 detonierten in etwa 80 Metern Tiefe mehrere Sprengsätze. Sie rissen Lecks in die Pipelines, die ursprünglich russisches Gas durch die Ostsee transportieren sollten. Laut Anklage soll der Ukrainer Drahtzieher der Sabotageaktion gewesen sein. Er und 6 weitere sollen Wochen vorher mit einer gecharterten Segeljacht von Rügen aus gestartet sein. Bei Tauchgängen soll die Gruppe 4 mit Zeitzündern versehene Sprengsätze zum Meeresboden gebracht haben. Tanja Wagner, Nachrichtenredaktion.
1: Deutschlands Raucherinnen und Raucher müssen sich auf deutlich höhere Preise für Zigaretten einstellen. Der Finanzausschuss des Bundestags stimmt heute über eine Gesetzesnovelle für höhere Tabaksteuern ab. Morgen geht das Thema in den Bundestag, am Freitag in den Bundesrat.
3: Aktuell kostet eine Schachtel mit 20 Zigaretten im Schnitt schon gut 8 Euro. Ab dem kommenden Jahr soll sie dann schrittweise teurer werden. In 4 Jahren könnte sie dann schon bei 12 Euro liegen, Markenzigaretten sogar bei 14. Aus Spargründen drehen sich viele Raucher ihre Zigaretten selbst, aber auch beim Feinstaub. Tabak ist ein ordentliches Preisplus geplant. Die Tabaklobby glaubt aber, viele Raucher werden ihre Zigaretten dann einfach illegal kaufen oder im Ausland. Ursula Winkler, Nachrichtenredaktion.
1: Nach seiner Lungenoperation hat Papst Leo nach Angaben des Vatikans eine ruhige Nacht im Krankenhaus verbracht. Im Laufe des Tages heute soll es weitere Informationen geben. Dem 71-Jährigen musste gestern der untere Lappen der rechten Lunge entfernt werden, weil sich dort ein Knoten befand. Es stellte sich heraus, dass es sich um eine bösartige Krebsart handelt. Wie es mit der Behandlung weitergehen wird, hängt nach Angaben der Ärzte davon ab, ob noch Krebszellen im Körper vorhanden sind. Der wegen Betrugs verurteilte Immobilieninvestor René Benko wechselt vom Gefängnis in den Hausarrest mit Fußfessel. Ein entsprechender Antrag des Siegner Gründers wurde vom Landgericht Innsbruck gewährt. Vor wenigen Wochen wurde Benko zu 2,5 Jahren Haft wegen Schädigung seiner Gläubiger verurteilt.
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4: Die Sonne scheint, der Himmel ist blau, so sieht es aktuell aus hier bei uns in Stadt und Landkreis. Das freut uns natürlich sehr. Also da können wir nochmal so ein paar Sonnenstunden erhaschen heute. Das bei Temperaturen bis zu 16 Grad am Nachmittag. Ab dem Mittag sind so ein paar Wolken am Himmel zu sehen. Nachmittags ist es dann auch eher etwas bedeckter. Aber gegen Abend, da lockert es wieder so ein bisschen auf. Später ist es klar bei Temperaturen um die 11 Grad. Morgen umgekehrtes Spielchen. Morgen starten wir erstmal mit vielen dichten Wolken in den Donnerstag. Danach wird es besser. Im Laufe des Nachmittags verziehen sich die Wolken, dann kommt die Sonne raus. Die scheint dann die ganze Zeit noch am Nachmittag morgen. Das bei Temperaturen um die 18 Grad. Am Freitag sind sogar 19 Grad drin. Vormittags gibt es viel Sonne. Nachmittags wechseln sich Sonne und Wolken ab. Und abends kann es am Freitag dann so ein bisschen schauern. 13 Grad messen wir aktuell hier bei uns in Osnabrück, bei euch in Walenhorst und Bad Lahr auch. In Osterkappeln, da messen wir 12.
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4: Da habe ich aktuell nur die Blitzer für euch, die uns der Landkreis geschickt hat. Die stehen heute in und um Hilter. Wenn ihr aber jetzt gerade unterwegs seid mit dem Auto, euch da irgendwie noch was aufgefallen ist an Verkehrsmeldung, ihr könnt es uns sehr gerne mitteilen. Wir geben das nämlich dann an euch weiter. Also entweder ruft ihr uns an 0541 750 400 oder ihr schickt eine WhatsApp an 0157 88 533 187. Eine gute Fahrt euch.
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4: 3 Minuten nach 11 haben wir es am Mittwoch, am 14. Oktober und es dauert gar nicht mehr so lange. Dann haben wir schon den 11.11. Ne? Und um 11.11 Uhr heißt es dann wieder willkommen, 5. Jahreszeit. Deshalb laufen hier bei uns in der Region Osnabrück auch schon die Karnevalsvorbereitung auf Hochtouren. Denn dann geht's los in die Karnevalssession. Und wer in dieser Session 2026, 2027 als Stadtprinzenpaar und Kinderstadtprinzenpaar den närrischen Ton angibt, das steht jetzt auch fest. Denn Karneval ist nicht nur Kamelle, Kostüme, gute Laune, sondern auch ganz wichtig hier für die Stadt Osnabrück. Warum? Das erklärt jetzt mal Oberbürgermeisterin Katharina Pötter.
5: Wir sind das Flaggschiff des Osnabrücker Karnevals und deswegen ist es wichtig, dass wir so ein Stadtprinzenpaar und vor allem ein Kinderprinzenpaar, wobei in diesem Jahr eher ein Jugendprinzenpaar dabei ist, und ich finde es auch besonders schön, weil das die Tradition noch mal besonders zum Ausdruck bringt.
4: Jo, und wer die neuen Stadtprinzenpaare für die kommende Session sind, was sie so vorhaben, das haben wir sie mal gefragt. Mehr dazu dann gleich bei uns um kurz nach 11. Ich bin Verena Morris, euch einen schönen Mittwoch.

0: Osna Hellau hier in der Region Osnabrück, da dauert es nämlich gar nicht mehr so lange, dann wird wieder geschunkelt. Es wird getanzt, ordentlich Kamelle geworfen. Am 11.11. um 11.11 Uhr startet offiziell die 5. Jahreszeit und wer in der kommenden Session in Stadt- und Landkreis Osnabrück den närrischen Ton angibt, da steht jetzt auch schon fest, das neue Stadtprinzenpaar und das Kinderstadtprinzenpaar sind nämlich vorgestellt worden. Bei den Erwachsenen übernehmen Dirk der Erste und Monika die Erste Ruschmeier aus Osnabrück-Todesheide das Zepter. Beide sind seit Jahren mit ganz viel Herzblut im Karneval dabei und jetzt selbst als Stadtprinzenpaar durch die Session zu gehen, das ist für die beiden doch ein ganz besonderer Moment.
1: Wir freuen uns extrem auf diese Session. Wir hoffen, dass wir möglichst vielen die Freude mitbringen können und vielleicht auch, dass die Menschen zurzeit ja doch extrem gebeutelt sind und trotzdem ihre Freude am Leben nicht verlieren sollen.
2: Also wir wollen ganz klar die Fröhlichkeit nach draußen strahlen, dass wir einfach Spaß haben. Und das in diese Stadt zu bringen, das ist uns ein großes Anliegen und wieder unser Motto Jung und Alt. Alle können hier zusammen sein und alle können fröhlich sein. Und das versuchen wir mit unserer Fröhlichkeit rüberzubringen.
0: Mit viel guter Laune wollen Dirk der Erste und Monika die Erste die Menschen hier in Stadt und Landkreis durch die Session begleiten. Und zwar alle Generationen, also von klein bis groß. Ihr Motto passt dazu auch wie die Pappnase irgendwie zur Büttenrede. In Osnabrück, ob alt, ob jung, hält uns der Karneval in Schwung. Und besonders die Jugend liegt den beiden am Herzen.
1: Es ist so, dass ich viel mit Jugend zu tun gehabt habe in meiner beruflichen Laufbahn. Und ausschlaggebend ist für mich, dass die Jugend nicht so akzeptiert wird, wie sie eventuell sind. Das ist eigentlich unser Motto, alt ob jung. Wir bringen die ganze Sache in Schwung.
2: Für uns ist es ganz wichtig, dass wir wirklich alle zusammen feiern können. Also es gibt nicht nur die Jugend feiert und die Alten feiern, sondern wir feiern gemeinsam. Und es ist völlig egal. Wir haben Karneval im Herz und das wollen wir rübersprühen, dass alle sich daran beteiligen, egal ob jung, ob alt.
0: Also gemeinsam feiern, Freude verbreiten, das ist das eine. Aber Dirk und Monika, die wollen in ihrer Amtszeit auch Menschen unterstützen, die Hilfe brauchen. Und deshalb soll wieder Geld für einen guten Zweck gesammelt werden. Ihre Wahl ist dabei auf eine ganz besondere Initiative gefallen.
1: Das ist der Malteser Herzenswunschwagen, wo Todkranke nochmal den letzten Lebenswunsch bekommen können. Und dafür versuchen wir, so viel Geld zu sammeln, wie es möglich ist.
2: Die sind wirklich auf Spenden angewiesen, damit sie ganz viele Menschen damit erreichen können. Weil das sind ja auch Sachen, die spontan laufen, weil man weiß immer nie, wann ist das Ende wirklich da. Und wirklich diesen Herzenswunsch zu haben, einmal die See nochmal zu sehen oder einmal ins Stadion nochmal zu gehen. Weil das ist ja ein großer Aufwand. Man kann ja nicht einfach sagen, so man packt die ins Auto, sondern da müssen Mediziner mit, da muss der Krankenwagen mit. Und das ist uns wirklich ein ganz großes Anliegen.
0: Und mit dieser Spendenaktion wollen die beiden nicht nur für närrische Stimmung sorgen, sondern auch ganz konkret was bewegen. Und auch der Nachwuchs, der steht schon in den Startlöchern. Ich habe es ja vorhin auch gesagt, auch das neue Kinderstadtprinzenpaar ist vorgestellt worden. Heißt Anni die Erste und Simon der Erste. Die 13-jährige Anni, die kommt aus Osterkappeln-Haaren. Der Karneval liegt bei ihr praktisch in der Familie. Also ihre Eltern sind dabei. Ihre Schwester war auch schon in der Session 2022-2023 Stadtprinzessin. Bei Simon aus Bramsche-Pente war der Weg zum Karneval so ein bisschen anders. Also in seiner Heimat ist die närrische Tradition nicht so ganz ausgeprägt. Über seine Mutter aus Fenne hat der 13-Jährige dann aber seine Begeisterung für den Karneval und auch den Ostern-Samstag entdeckt. Und jetzt wartet auf beide eine ganz aufregende Zeit mit ganz vielen Auftritten in Schulen, Kindergärten, Altenheimen, bei den verschiedensten Karnevalsveranstaltungen der Vereine hier in Stadt und Landkreis. Und so ein bisschen Lampenfieber gehört da natürlich auch zu, ne? Also die Vorfreude ist da, die Vorfreude ist riesengroß. Auch Anni und Simon wollen mit ihrer Regentschaft Gutes tun. Die sammeln nämlich Spenden für den Verein Spes Viva, Trauerland in Belm und auch für ein Tierheim. Also bis zum Aschermittwoch im nächsten Jahr haben die beiden Prinzenpaare also einiges vor. Menschen zusammenbringen, ne? Haben wir gerade gehört, Freude verbreiten, gleichzeitig auch ganz viele soziale Projekte unterstützen. Und der Höhepunkt der Session dürfte für ganz viele wieder der Ostern-Samstag werden, am 6. Februar 2027. Da ist es soweit. Also bis dahin Kostüme basteln, Kostüme rauslegen, kaufen, Konfetti bereithalten und vielleicht ganz langsam schon mal die Stimmbänder fürs Hellau aufwärmen, ne?

0: David Guetta.
1: Und Sia haben sich da zusammengekommen, rausgekommen ist Flames. Ich finde ein richtig cooler Song und wir machen weiter mit coolen Songs, mit Musikwünschen von euch. Denn wir springen doch mal zurück zum ersten Osnabrücker Bürgerfest auf dem Lädenhof. Der ein oder andere von euch war da, ne? Wir waren auch mit am Start, wir von OS Radio 104,8. Wir hatten nämlich auch einen Stand, also ihr konntet zu uns kommen, ihr konntet euch informieren über unser Bürgerradio, über die Radiomacher und Radiomacherinnen. Ab 18 Uhr könnt ihr hier auch selbst Radio machen und ihr durftet auch ins Mikro reinsprechen, euch Musik wünschen. Und wir machen jetzt weiter mit dem nächsten Musikwunsch und der kommt von Dirk.
2: Hallo, ich bin Dirk Heinisch. Ich wünsche mir ein Lied von Johannes Oerding an guten Tagen und grüße damit meine Dorothea Heinisch für die schönen Jahre mit Dirk.

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Mit Ray Garvey genießt du den Kaffee und die Sonne. OS Radio 104,8 ist hier und Engagement, das sich auszahlt, um das geht's gleich bei uns in den Lokalnachrichten. Der Jugendring Osnabrücker Land hat nämlich seinen Jugendförderpreis vergeben. Ganz oben auf dem Treppchen Saremba Motorsport. Das ist ein Verein, der bringt bei seinem Projekt Menschen mit und ohne Behinderung zusammen. Bekommt dafür 1.000 Euro. Wer es noch so auf Siegertreppchen geschafft hat, welche Projekte außerdem noch ausgezeichnet wurden, das alles hört ihr dann gleich bei uns. In 2 Minuten schon, um 11:30 in den Lokalnachrichten mit Henna Kramm.

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1: Mit Hinak Gramm. Gewinner des Jugendförderpreises stehen fest und Ermittlungen gegen ehemaligen Bürgermeister von Dinklage. Der Jugendring Osnabrücker Land hat die Gewinner seines Jugendförderpreises bekannt gegeben. Über den ersten Platz und ein Preisgeld von 1.000 Euro kann sich der Verein Saremba Motorsport freuen. In seinem Projekt Inklusion im Motorsport bringt er Kinder, Jugendliche und Erwachsene mit und ohne Behinderung zusammen. Der zweite Platz und 700 Euro gehen an den Förderverein Spielplatz Auenland, der sich in Bohmte für mehr Spielplätze einsetzt. Den dritten Platz belegt der Förderverein Arena am Stuckenberg, der sich auch über 500 Euro freuen kann. Der Landkreis sagt, es gab viele gemeinnützige Projekte, die für den Jugendförderpreis in Frage kamen. Alle Bewerber erhielten abhängig von ihrer Platzierung ein Preisgeld von mindestens 50 Euro. Der Osnabrücker Lädenhof wurde in den vergangenen Jahren aufwendig saniert, damit er barrierefreier wird und mehr Feste darauf stattfinden können. Jetzt macht er aber Probleme. Die Neue Osnabrücker Zeitung berichtet, dass die Stadt Osnabrück zum dritten Mal eine Firma beauftragt hat, Risse im Boden zu beseitigen. Die Rede ist von einem Flickenteppich. Gelinge es der Firma nicht, die Risse zu beseitigen, drohe der Stadt angeblich eine Komplettsanierung des Platzes. Der Lädenhof wurde erst im vergangenen Sommer fertiggestellt. Der Umbau kostete über 4 Millionen Euro. Das Personalbeben rund um die zurückgetretene Bundesgesundheitsministerin Bärbel Bass beschäftigt auch die Osnabrücker Jusos. Sie haben sich jetzt zu Wort gemeldet und einen personellen sowie inhaltlichen Neuanfang gefordert. In einer Pressemitteilung verlangen sie den sofortigen Rücktritt von SPD-Bundeschef und Finanzminister Lars Klingbeil. Die Partei brauche eine Führung, die unabhängig von Regierungsämtern ihre eigene Linie vertreten könne. Außerdem fordern die Osnabrücker Jusos, dass die SPD ihr neues Grundsatzprogramm gemeinsam mit der Parteibasis erarbeitet. Ein geplanter Bundesparteitag im Januar komme aus ihrer Sicht zu spät. In Dinklage steht der ehemalige Bürgermeister Karl-Heinz Putthoff jetzt im Fokus schwerer Vorwürfe gegen ihn. Die Stadt Dinklage prüfe laut dem NDR, wie sie 128.000 Euro von Putthoff zurückfordern kann. Er soll zwischen 2015 und 2021 als Bürgermeister von Dinklage unrechtmäßige Überstunden abgerechnet haben. Ein Anhörungsverfahren laufe bereits. Die Staatsanwaltschaft Oldenburg ermittelt außerdem wegen des Verdachts der Untreue.

0: 11 Grad. Dann schauen wir auf die nächsten zwei Tage. Da wird es temperaturtechnisch recht gut. Also morgen sind maximal 18 Grad drin. Morgen starten wir aber erstmal mit einigen Wolken. In den Donnerstag wird aber auch dann im Laufe des Tages besser. Ab Mittag lockert es immer mehr auf. Nachmittags scheint dann die ganze Zeit die Sonne. Also morgen Nachmittag wird es schön. Freitag wird es auch schön. Da gibt es auch viel Sonne, vor allem vormittags. Nachmittags wechseln sich dann Sonne und Wolken ab. Das am Freitag nochmal bei 19 Grad. Und gegen Abend müssen wir dann mit leichten Schauern rechnen. 13 Grad messen wir aktuell hier bei uns in Osnabrück, bei euch in Quakenbrück auch. In Belm sind es 12 und in Bad Rothenfelde, da messen wir 14.
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0: A33 Osnabrück Richtung Bielefeld zwischen Haderberg und Hilter am Teutoburger Wald. In beiden Richtungen sind die Notrufsäulen ausgefallen und es wird geblitzt im Landkreis heute in und um Hilter. Wenn ihr jetzt noch irgendwelche Verkehrsmeldungen für uns habt, Staus, Blitzer, Gefahrenmeldungen, gerne einfach mal Bescheid geben bei uns. 0541 750 400 oder ihr schickt eine WhatsApp an 015 788 533 187. Ich wünsche euch eine gute und vor allem sichere Fahrt. Kommt gut an.
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0: Kurz nach 11:30 haben wir es. Und Apache 207 Sido mit Heria Crow machen alle Deutschrap, deutschen Hip-Hop. Hip-Hop hat ja jede Menge bekannte Namen und auch ganz viele spannende Geschichten zu bieten. Und genau darum geht es heute Abend bei Hip-Hop lebt. Darum geht es aber auch im Podcast von Julia Gröschel. Der heißt nämlich auch Hip-Hop lebt. Und dieses Format kommt live auf die Bühne. Heute Abend im Rosenhof. Was euch da so erwartet, das klären wir dann alles gleich um 11:45 in den Veranstaltungstipps. Ich bin Verena Morris. Ich wünsche euch einen wunderschönen Mittwoch. Jetzt ohne Hip-Hop, aber mit der Münchner Freiheit, ne? 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
1: Kennt ihr vielleicht auch, ne? Ihr habt eure Lieblingsplaylist an, der Beat läuft, plötzlich könnt ihr irgendwie gar nicht mehr so richtig still sitzen, ne? Dann haben wir für euch was heute Abend. Julia Gröschel ist nämlich mit ihrem Podcast Hip-Hop lebt hier bei uns in Osnabrück zu Gast, und zwar im Rosenhof. Normalerweise gibt es spannende Gespräche über die Hip-Hop-Szene auf die Ohren. Vielleicht kennt ihr ihren Podcast, vielleicht liebt ihr ihren Podcast. Heute kommt das Ganze aber einfach mal live auf die Bühne. Also mit persönlichen Geschichten, Einblicken hinter die Kulissen, auch exklusive Musikperformances bekommt ihr da zu sehen. Es geht um die Menschen hinter den Beats, ums Musikbusiness, auch darum, was Hip-Hop heute so ausmacht. Also wenn ihr Lust habt, die Szene mal von einer ganz anderen Seite kennenzulernen, dann solltet ihr heute Abend auf jeden Fall im Rosenhof vorbeischauen. 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Falls ihr hingeht, wir wünschen euch viel Spaß.

Zigaretten dürften bald viel teurer werden. Darüber haben wir schon gesprochen hier bei uns in den Nachrichten. Auf die Nachricht gab es vielleicht vorhin erstmal eine Zigarette. Jetzt könnt ihr anstoßen mit Limo oder auch einer Cola, denn Limo, Cola und Co. könnten in Deutschland bald auch teurer werden. Zumindest, wenn ordentlich Zucker drin steckt. Die schwarz-rote Koalition, die hat sich nämlich auf eine Zuckersteuer für süße Getränke geeinigt. Ab Juli 2027 sollen je nach Zuckergehalt 26 oder auch 32 Cent steuerfällig werden. Kleine Hersteller sind davon ausgenommen. Mehr dazu, was da so hintersteckt und auch weitere Nachrichten aus Deutschland und der Welt hört ihr dann in 8 Minuten bei uns hier um 12 Uhr.

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2: Ich bin Diana Kramer. Auf Getränke mit Zuckerzusatz soll künftig eine Extrasteuer anfallen. Einen entsprechenden Vorschlag für die Bundestagsfraktionen der schwarz-roten Koalition hat das Kabinett heute auf den Weg gebracht. Vor allem Softdrinks könnten damit für Verbraucher teurer werden. Der Beschluss im Bundestag steht allerdings noch aus.
3: Ab Juli müssen die Abgabe vor allem große Hersteller von zuckergesüßten Getränken wie Limo oder Cola zahlen. Bei einem Zuckergehalt ab 5 Gramm pro 100 Milliliter werden 26 Cent fällig. Bei 8 Gramm pro 100 Milliliter sind es 32 Cent. Der Staat verspricht sich von der Zuckersteuer Mehreinnahmen. Erfahrungen aus anderen Ländern zeigen aber, dass die Industrie, um Steuern zu sparen, die Rezepturen geändert und den Getränken einfach weniger Zucker zugefügt hat. Ein Effekt, den Gesundheitsexperten begrüßen. Katrin Müller, Nachrichtenredaktion.
2: Erstmals steht seit heute ein mutmaßlicher Täter der Nord Stream-Anschläge vor Gericht. Vor dem hanseatischen Oberlandesgericht in Hamburg hat der Prozess gegen einen ukrainischen Staatsbürger begonnen. Die Bundesanwaltschaft wirft ihm Kriegsverbrechen vor. Er soll ein Sprengkommando geführt haben, das im September 2022 die Gasleitungen in der Ostsee zerstört hat. Erst vor wenigen Wochen wurde Immobilieninvestor René Benko zu 2,5 Jahren Haft wegen Schädigung seiner Gläubiger verurteilt. Nun wechselt er vom Gefängnis in den Hausarrest mit Fußfessel. Ein Antrag des Signa Gründers wurde vom Landgericht Innsbruck gewährt.
4: Schon einige Male hatte der Anwalt von Benko versucht, seinem Mandanten die Hafterleichterung einer häuslichen Fußfessel zu verschaffen. Diesmal verfing sein Argument, dass sich Benko auf seine weiteren Prozesse nur zu Hause angemessen vorbereiten könne. Für den Ex-Milliardär ist das nach rund 20 Monaten in Untersuchungshaft sicher eine gute Nachricht. Er soll schon in den nächsten Tagen das Gefängnis verlassen dürfen. Aus Wien, Matthias Röder.
2: Die CSU fordert erneut den sofortigen Abbruch der Sondierungsgespräche zwischen SPD, Grünen und Linkspartei in Berlin. CSU-Generalsekretär Martin Huber sagte, die Berliner Linken würden sich nicht um getroffene Vereinbarungen scheren und das Antisemitismusproblem in den eigenen Reihen nicht ernst nehmen. Die Sondierungen sind aktuell unterbrochen, weil die Linken-Fraktion eine inhaltlich abweichende Erklärung zu Antisemitismus unterzeichnet hatte.
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5: Sonne macht glücklich, ne? Ist das schön da draußen? Die Sonne scheint, der Himmel ist blau, da ist fast keine Wolke am Himmel zu sehen. So geht's bis zum Nachmittag weiter. Dann kommen so ein paar Wolken auf uns zu. Der Nachmittag ist ein bisschen bedeckter, aber Richtung Abend lockert es wieder so ein bisschen auf. Da ist es dann leicht bedeckt, später ist es klar. Und auch temperaturtechnisch kann sich dieser Mittwoch durchaus sehen lassen. Also maximal 16 Grad gibt es da im Laufe des Nachmittags noch aufs Thermometer. Am Abend geht es dann runter auf 11. Morgen starten wir dann erstmal mit einigen Wolken in den Donnerstag, also da ist es umgekehrt. Erstmal ist es wolkig, später kommt dann aber doch nochmal die Sonne raus, also ab Mittag lockert es immer mehr auf. Der Nachmittag ist am Morgen richtig schön sonnig, Temperaturen um die 18 Grad gibt es da aufs Thermometer. Freitag wird es noch einen Tacken wärmer mit maximal 19 Grad und da wechseln sich vormittags auch Sonne und Wolken ab. Genauso sieht es auch am Nachmittag aus und gegen Abend kann es am Freitag dann so ein bisschen schauern. 14 Grad messen wir aktuell hier bei uns in Osnabrück, bei euch in Fürstenau, Haßberg und Melle. Da sind es auch 14 Grad.
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5: Da habe ich aktuell keine Meldung für euch, bis auf die Blitzer stehen im Landkreis heute in und um Hilter. Wenn ihr mal jetzt sagt, Moment, ich sitze gerade im Auto, habt noch irgendwas entdeckt an Verkehrsmeldungen, vielleicht auch einen Unfall, der da gerade passiert ist, dann bitte einfach mal Bescheid geben bei uns. Entweder ruft ihr uns an 0541 750 400 oder ihr schickt eine WhatsApp an 015788 533 187. Ich wünsche euch eine gute und vor allem sichere Fahrt. Kommt gut an.
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5: Am Mittwochmittag, 11:45 haben wir es. Und wenn ihr auch Lust auf eine Veränderung habt, ich meine jetzt nicht nur optisch, ich meine auch generell, vielleicht wenn ihr Bock auf einen neuen Job habt, dann lohnt sich vielleicht mal abseits der üblichen Stellenanzeigen zu suchen, denn viele Jobs werden vergeben, ohne dass sie überhaupt öffentlich ausgeschrieben werden. Das Ganze nennt sich nämlich verdeckter Stellenmarkt und wie ihr da rankommt, warum gerade jetzt gute Chancen bestehen, darüber spreche ich gleich mit meinem Kollegen Ronny Thorau. Ich bin Verena Morris. Hallo.

0: Vielleicht dieses Jahr nochmal so ein paar Veränderungen, neue Veränderungen ins Leben holen, eventuell ja ein neuer Job. Vielleicht denkt ihr ja gerade über einen neuen Job nach. Dann könnte jetzt ein besonders günstiger Zeitpunkt sein, den sogenannten verdeckten Stellenmarkt zu erobern. Mein Kollege Ronny Thorau, der erklärt jetzt mal, was das ist, dieser verdeckte Stellenmarkt und welche Chancen da man auch so nutzen kann. Ronny, beim verdeckten Stellenmarkt geht es zum Beispiel um Jobs, die jetzt nicht offiziell ausgeschrieben werden, oder?
1: Genau, das kann verschiedene Gründe haben. Manche Stellen zum Beispiel will die Chefetage vielleicht eher gezielt besetzen und nicht durch ein offizielles großes Bewerbungsverfahren laufen lassen, vielleicht auch, um sich den Aufwand dafür zu sparen. Und dann gibt es Stellen, die werden vielleicht bald mal offiziell ausgeschrieben, sind es gerade aber noch nicht, weil zum Beispiel das Budget für die Stelle noch nicht freigegeben ist.
0: Wieso ist denn gerade jetzt ein guter Zeitpunkt, um solche verdeckten Stellen zu ergattern?
1: Ja, vor allem Stellen, die noch nicht ausgeschrieben sind, gibt es gerade jede Menge, weil viele Unternehmen jetzt zwar schon wissen, was für Personal sie nächstes Jahr wollen, aber die Budgets dafür noch nicht eingetütet sind. Das sind also quasi Stellen im Kopf der Chefetage, die aber noch nicht offiziell ausgeschrieben werden.
0: So, jetzt noch eine richtig wichtige Frage dazu. Wie kommt man da jetzt geschickt ran?
1: Ja, man sollte dahin, wo viele verdeckte Stellen eben gerade sind, im Hinterkopf der Verantwortlichen. Das geht, indem man mit Führungskräften zum Beispiel mal redet, vorsichtig vorfühlend, was denn so fürs nächste Jahr geplant ist und ob da neue Bereiche dabei sind. Und dann kann man zum Beispiel auch in einem Mitarbeitergespräch andeuten, wenn man sich selber sowieso verändern, entwickeln möchte und mit welchen Kompetenzen man Veränderungen unterstützen könnte. Und jetzt kann auch gerade ein guter Zeitpunkt sein, Kontakte zu Kollegen in anderen Unternehmen zu reaktivieren. Also da mal zu telefonieren oder sich auf einen Kaffee zu treffen. Vielleicht trifft man da auch gerade auf Möglichkeiten und offene Ohren für neue Jobs. Denn in anderen Unternehmen gibt es eben auch oft verdeckte Stellen.
0: Ja, also Augen auf, Kontakte nutzen, ruhig auch mal selbst die Initiative ergreifen. Denn der nächste Job muss nicht unbedingt in der Stellenanzeige stehen. Manchmal reicht der richtige Kontakt zur richtigen Zeit. Ronny Thorau war das mit den Tipps dazu. Vielen Dank.
1: Sehr gerne.

0: Dua Lipa, der ein oder andere von euch hat das Radio jetzt ein bisschen lauter gedreht, weil er den Song liebt, ne? Und ich kann mir vorstellen, dass Felix jetzt auch das Radio ganz laut machen wird, denn hier ist unser nächster Musikwunsch.
1: Moin, ich bin Felix vom Stadtjugendring und ich freue mich, mit Don't Stop Believin' unseren Verband und alle Mitglieder zu grüßen.

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1: Mit Hinak Gramm. Stadtwerke Osnabrück erhöhen Wasserpreise und Verein Saremba Motorsport gewinnt Jugendförderpreis. In Osnabrück steigen die Wasserpreise zum 1. November. Die Stadtwerke erhöhen den Preis für 1000 Liter Wasser von 2,08 Euro auf 2,38 Euro, also um 30 Cent pro 1000 Liter. Auch der jährliche Grundpreis steigt um rund 25 Euro. Grund dafür seien höhere Betriebskosten und vor allem Investitionen in die Trinkwasserinfrastruktur, erklären die Stadtwerke. Die Stadtwerke Netztochter plant dafür mehr als 120 Millionen Euro. Unter anderem sollen größere Wasserspeicher in Lüstringen und am Schinkelberg entstehen. Außerdem ist ein neues Wasserwerk in Thiene mit einer 25 Kilometer langen Leitung bis zum Piesberg geplant. Nach Berechnungen der Stadtwerke bedeutet die Preiserhöhung für einen durchschnittlichen Singlehaushalt rund 40 Euro Mehrkosten im Jahr, für eine vierköpfige Familie etwa 70 Euro. Der Jugendring Osnabrücker Land hat die Gewinner seines Jugendförderpreises bekannt gegeben. Über den ersten Platz und ein Preisgeld von 1000 Euro kann sich der Verein Saremba Motorsport freuen. In seinem Projekt Inklusion im Motorsport bringt er Kinder, Jugendliche und Erwachsene mit und ohne Behinderung zusammen. Der zweite Platz und 700 Euro gehen an den Förderverein Spielplatz Auenland, der sich in Bohmte für mehr Spielplätze einsetzt. Den dritten Platz belegt der Förderverein Arena am Stuckenberg, der sich auch über 500 Euro freuen kann. Der Landkreis sagt, es gab viele gemeinnützige Projekte, die für den Jugendförderpreis in Frage kamen. Alle Bewerber erhielten abhängig von ihrer Platzierung ein Preisgeld von mindestens 50 Euro. Auf dem Bruckhauser Weg bei Bad Essen hat sich heute Morgen ein Auto überschlagen. Ein Autofahrer hatte die Vorfahrt missachtet und prallte mit hoher Geschwindigkeit gegen ein anderes Auto. Es kam zum Überschlag. Bei den Bergungsarbeiten waren Polizei und Feuerwehr vor Ort. Der Fahrer des überschlagenen Autos erlitt Verletzungen. Die Unfallstelle musste zeitweise gesperrt werden. Neuer Rekord. Beim Stadtradeln in Georgsmarienhütte haben die Teilnehmenden einen neuen Kilometerrekord aufgestellt. Rund 3 Wochen lang legten die 604 Radlerinnen und Radler insgesamt 128.390 Kilometer zurück. Das sind 20.000 Kilometer mehr als im vergangenen Jahr und neuer Rekord. Die Stadt Georgsmarienhütte hat die Gewinner inzwischen ausgezeichnet. Das Team Rolzhausen aus Holzhausen schaffte mit rund 26.900 Kilometern die größte Gesamtstrecke.
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2: Wir genießen die Sonne heute hier bei uns in Stadt und Landkreis. Die scheint nämlich noch sehr dolle am Himmel. Also der Himmel ist strahlend blau, keine Wolke ist da zu sehen. Das ändert sich im Laufe des Nachmittags. Da kommen nämlich immer mehr Wolken auf uns zu. Also der Nachmittag ist eher so ein bisschen bedeckter, bleibt aber auch recht mild heute mit Temperaturen um die 16 Grad, 15 messen wir aktuell hier bei uns in Osnabrück. Bei euch in Bersenbrück und Glandorf sind es auch 15. In Bad Essen, da messen wir 14. Richtung Abend wird es wieder etwas freundlicher, also dann lockert es auf. Später ist es dann klar, dann geht es runter auf 11 Grad. Morgen umgekehrtes Spielchen, also erstmal starten wir mit einigen dichten Wolken in den neuen Tag. Der Vormittag ist morgen sehr bedeckt, aber im Laufe des Mittags dann lockert es auf. Nachmittags ist es dann richtig schön sonnig, das bei Temperaturen um die 18 Grad. Und am Freitag legen wir temperaturmäßig nochmal eine Schippe drauf. Bis zu 19 Grad werden

0: Eine gute Fahrt.
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0: Cola, Limo und Co. sind süß, sind lecker, aber oft steckt ja auch ganz schön viel Zucker drin. Die schwarz-rote Koalition, die will jetzt so ein bisschen gegensteuern und eine Zuckersteuer einführen. In Großbritannien gibt es die schon, und zwar seit 2018. Was die da so gebracht hat und wie viel Zucker eigentlich zu viel ist, gucken wir uns gleich in der nächsten halben Stunde mal ein bisschen genauer an. Ich bin Verena Morris, euch einen schönen Mittwoch.

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0: 12.43 Uhr am Mittwoch, OS Radio 104,8 ist hier und die schwarz-rote Koalition, die hat ihren Streit über eine Steuer auf zuckerhaltige Getränke beigelegt. Jawohl, die Abgabe soll Hersteller dazu bringen, weniger Zucker in ihre Produkte zu mischen. Ob das funktionieren kann, das zeigt ein Blick ins Ausland und da gucken wir jetzt mal hin. Das machen wir zusammen mit meinem Kollegen Thomas Bleskin. Thomas, in Großbritannien, da gibt es ja die Zuckersteuer und das schon seit 2018. Was hatten die da jetzt so bewirkt?
1: Ja, da hat sich einiges getan. Die Steuer gilt dort seit 2018. Angekündigt wurde sie aber schon 2 Jahre früher. Da haben viele Hersteller schon angefangen, den Zuckergehalt ihrer Getränke zu senken. Laut britischen Behörden steckt in den betroffenen Softdrinks inzwischen im Schnitt fast die Hälfte weniger Zucker als vor der Ankündigung. Und obwohl mehr Getränke verkauft wurden, ging die insgesamt verkaufte Zuckermenge um knapp 40% zurück. Studien deuten außerdem darauf hin, dass weniger Kinder wegen schwerer Karies ins Krankenhaus mussten. Ob das direkt mit der Zuckersteuer zusammenhängend, ist aber so leicht nicht nachzuweisen.
0: Wie viel Zucker steckt denn jetzt eigentlich so in Cola und Co. und wie schädlich ist das Ganze für unsere Gesundheit?
1: Da kommt ganz schön was zusammen. In einer normalen Dose Cola stecken rund 35 Gramm Zucker. Das sind ungefähr 12 Stück Würfelzucker. Die Weltgesundheitsorganisation empfiehlt als besonders gesundes Ziel, möglichst unter 25 Gramm freien Zucker am Tag zu bleiben. Mit einer einzigen Dose ist man also schon drüber. Das Problem, flüssiger Zucker liefert jede Menge Kalorien, macht aber überhaupt nicht satt. Wer regelmäßig viel davon trinkt, hat ein höheres Risiko für Übergewicht und Karies. Übergewicht wiederum begünstigt Krankheiten wie Typ 2 Diabetes und sorgt für Herz-Kreislauf-Probleme.
0: Also weniger Zucker im Getränk, damit vielleicht auch weniger Gesundheitsrisiken. Das Beispiel Großbritannien, das zeigt, was so eine Steuer bewirken kann. Ob das jetzt auch in Deutschland klappt, das wird sich zeigen. Thomas, vielen Dank.

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da gibt es nochmal Applaus. Und Applaus gibt es auch für den Euro-Jackpot-Gewinner. Einmal die richtigen Zahlen ankreuzen und plötzlich ist das Leben zack ein ganz anderes. Beim Euro-Jackpot gehen nämlich 120 Millionen Euro nach NRW. Also ein absoluter Volltreffer, der jetzt da wohl so manchen Traum wahr werden lässt. Mehr dazu und weitere Nachrichten aus Deutschland und der Welt. Da geht es auch um die beschlossene Zuckersteuer. Hört ihr dann gleich in 7 Minuten um 1 bei uns.

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1: Ich bin Diana Kramer. Die schwarz-rote Koalition hat ihren Streit über eine Steuer auf zuckerhaltige Getränke beigelegt. Ab Juli kommenden Jahres sollen laut einem Kabinettsbeschluss je nach Zuckergehalt 26 oder 32 Cent steuerfällig werden. Kleine Hersteller mit weniger als 1 Million Litern im Jahr sollen davon ausgenommen sein.
2: Mit der Steuer will Finanzminister Lars Klingbeil Geld für den Bundeshaushalt einnehmen und zugleich die Hersteller dazu bringen, den Zuckergehalt ihrer Getränke zu senken. Für 2027 rechnet die Bundesregierung mit rund 690 Millionen Euro Einnahmen. Kritik kommt aus der Union. Hessens Ministerpräsident Boris Rhein nennt die Abgabe eine Teuersteuer. Sie belastet die Bürger zusätzlich und gefährde Arbeitsplätze in der Getränkeindustrie. Auch andere unionsgeführte Länder hatten sich zuletzt gegen die Steuer ausgesprochen. Thomas Bleskin, Nachrichtenredaktion.
1: Auch Zigaretten werden teurer. Der Finanzausschuss des Bundestags hat heute für höhere Tabaksteuern gestimmt. Zwischen 2027 und 2030 steigen die Steuern schrittweise. Eine Packung mit 20 Zigaretten könnte 2030 fast 12 Euro kosten. Aktuell sind es im Schnitt um 8 Euro. Auch Drehtabak, Shisha-Tabak und E-Zigaretten sollen teurer werden. Große Sorge um den Papst. Leo XIV. Ist an Lungenkrebs erkrankt. Das gaben seine Ärzte am Abend nach einer Operation bekannt. Im Krankenhaus soll sich der Papst jetzt etwa eine Woche erholen. Wie es mit seiner Therapie dann weitergeht, ist noch offen.
3: Die Stimmung hier im Vatikan schwankt zwischen Unsicherheit und Hoffnung. Gut ist, dass der Tumor früh entdeckt wurde. Doch ein Teil von Leos rechten Lungenflügel wurde entfernt. Der Eingriff ist gut verlaufen. 3 Stunden lang lag der Papst hier im OP. Aber ein Rückfall ist möglich. Leo schien bisher immer gesund, hat ein Fitnessstudio in seinem Apartment hier. Trotz allem wirkt er aber gefasst. Auch sein Bruder wird gerade in den USA behandelt. Auch er hat Krebs. Claudia Wächter, Rom.
1: Der Gewinner des Rekord-Euro-Jackpots von 120 Millionen Euro ist gefunden. Der 35-Jährige aus dem Kreis Mettmann bei Düsseldorf wurde telefonisch über seinen Gewinn informiert. Er sei überwältigt und völlig sprachlos gewesen, teilte der Online-Anbieter Lotto24 mit. Für die Ziehung am Dienstag hatte der Mann den Tippschein eher zufällig und kurzfristig ausgefüllt. Sein Einsatz lag bei 36,80 Euro.
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4: Traumhaft schön ist das Wetter hier bei uns in Stadt und Landkreis. Sieht nach Sommer aus, ist aber Herbst, der goldene Oktober, ne, mit ganz viel Sonne heute. Zumindest bis zum Nachmittag scheint sie. Am Nachmittag zieht es sich dann ordentlich zu. Da sind viele dichte Wolken am Start, aber gegen Abend lockert es nochmal kurz auf. Später ist es dann klar und temperaturtechnisch kann sich das Ganze zumindest bis Freitag auch erstmal sehen lassen. Also maximal 16 Grad bekommen wir da heute aufs Thermometer. Haben wir auch fast schon erreicht. 15 sind es in Osnabrück, bei euch in Neunkirchenrulle und bei Dieburg auch. Und am Abend geht es dann runter auf 11 Grad. Morgen starten wir dann erstmal mit einigen dichten Wolken in den Tag. Also sieht es so ein bisschen anders aus als jetzt heute. Da wird es dann aber im Laufe des Nachmittags viel, viel besser. Da lockert es auf. Am Nachmittag scheint die Sonne die ganze Zeit. Da ist keine Wolke mehr am Himmel. Das dann morgen bei 18 Grad. Am Freitag sind Top-Temperaturen von 19 Grad drin. Vormittags gibt es viel Sonne. Nachmittags wechseln sich dann Sonne und Wolken ab. Und später am Abend kann es dann am Freitag leicht regnen.
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4: Vorsicht bitte Gegenstände auf der A30 Osnabrück Richtung Bad Oeynhausen und zwar zwischen Bissendorf und Gessmold. Da gibt es Gefahr durch Fahrzeugteile und zwar auf allen Fahrstreifen. Da bitte aufpassen. Und es wird geblitzt hier bei uns in Osnabrück in der Burschestraße. Und die Blitzer des Landkreises, die habe ich auch für euch, die stehen heute in und um Hiltau. Und wenn ihr jetzt noch irgendwelche Verkehrsmeldungen für uns habt, gerne einfach mal Bescheid geben bei uns. 0541 750 400. Ihr könnt auch eine WhatsApp schicken. Dann bitte an 01 5788 533 187. Euch eine gute Fahrt.
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4: Mittagszeit hier bei uns in Stadt und Landkreis. Mein Magen knurrt auch wieder, euer vielleicht auch. Aber was kommt bei euch eigentlich so auf den Teller und wo kommt das Ganze her? Am besten natürlich regional, ne? Saisonal mit kurzen Wegen. Wie das im Alltag ganz einfach klappt und warum ein Blick auch auf das, was gerade so vor unserer Haustür wächst, sich auf jeden Fall lohnt, das klären wir alles gleich in der nächsten halben Stunde um kurz nach eins in unserer Food-Rubrik Lecker. Da freue ich mich schon sehr drauf. Ich bin Verena Maus.

0: OS Radio am Mittwoch und wir gucken jetzt mal wieder in die Küche, ne? Mittagszeit hier bei uns in der Region. Was kommt denn bei euch eigentlich so auf den Teller? Am besten das, was gerade so Saison hat, ne? Also hier bei uns wächst, möglichst kurze Wege hinter sich hat. Regional und saisonal lautet das Stichwort. Das klingt gut, das schmeckt gut, das tut auch der Umwelt gut. Markus Oberholthaus, der hat mit unserer Food-Expertin Stefanie Hiekmann darüber gesprochen, wie einfach das im Alltag funktionieren kann.
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3: Regional, saisonal, das sind so zwei Worte, die im Zusammenhang mit Essen immer wieder zu hören sind. Lebensmittel, die aus der eigenen Gegend kommen und zu einer bestimmten Jahreszeit geerntet werden, die sollen es idealerweise sein. Warum eigentlich? Eine Antwort kann darauf möglicherweise Stefanie Hiekmann geben, unsere Food-Expertin hier aus Osnabrück. Die schreibt auch immer wieder in ihren Büchern, was da so wichtig ist und was man da vielleicht beachten sollte. Hallo Stefanie.
4: Hallo Markus.
3: Stefanie, regional, saisonal, das hört man eben von den Spitzenköchen auch immer wieder, das sollte man so machen. Warum ist das so?
4: Weil es in der Saison einfach am besten schmeckt, ne? Also jeder kennt das im Sommer, wenn man im Sommer eine Tomate, eine reife Tomate probiert, die ist einfach was völlig anderes, im Grunde genommen ein anderes Lebensmittel als eine Tomate im Winter. So, und dann macht es mega Sinn, die halt verstärkt im Sommer auch zu essen, wenn sie halt Saison hat. Siehe halt auch Erdbeeren. Erdbeeren schmecken im Sommer wunderbar, die brauche ich im Winter nicht kaufen. Und natürlich ist das auch der Faktor, wenn ich dann noch gucke, was wächst wirklich vor meiner Haustür, dass ich Transportwege vermeide und wirklich vornehmlich das esse, was wirklich, ja, was die Region eben auch hergibt. Das hat, finde ich, auch was wahnsinnig Schönes und Faszinierendes zu sehen. Das hat jetzt gerade hier Saison und das kann ich jetzt zubereiten und überleg mir was Schönes dazu. Das macht Sinn.
3: Hast du irgendwie so zwei, drei Beispiele für typisches Saisongemüse? Du hast jetzt gerade schon ein bisschen was genannt, also beim Obst zum Beispiel die Erdbeeren, die natürlich im Sommer besser schmecken als im Winter. Außerdem ist es schwer ranzukommen. Hast du irgendwie so zwei, drei Beispiele für typisches saisonales Gemüse?
4: Ja, absolut. Ich sag mal, oftmals sind das ja leider auch, deswegen Challenge, das auch einfach mal sich vorzunehmen. So ungeliebte Gemüsesorten wie Rosenkohl im Winter, ne? Rosenkohl ist ja jetzt nun so ein Gemüse, was eine bedingte Fangemeinde hat. Trotzdem lohnt es sich, vielleicht immer mal wieder sich daran zu trauen und zu gucken, mag ich das vielleicht doch, muss ich es einfach nur nochmal anders zubereiten. Und auch sonst einfach der Blick auf den Wochenmarkt oder im Gemüseregal, was ist da jetzt, was vielleicht nicht das ganze Jahr über liegt? Also zum Beispiel Pastinaken, Petersilienwurzel, diese ganzen Wurzelgemüse in den eher kalten Monaten des Jahres. Oder was wir alle lieben, der Spargel hat ein leichtes Spiel, auf den freuen wir uns alle, ne? Ist auch so ein Beispiel. Aber davon eben auch jenseits dessen mal zu gucken. Zum Beispiel eine kleine Zeit im Spätsommer, Herbst gibt es die Mirabellen. Ich finde echt so eine Frucht, die wir viel zu selten auf dem Schirm haben, weil es eigentlich, ja, super, super lecker und schön ist. Die kurze Zeit muss man nutzen, genauso wie man den Rhabarber nutzt im frühen Sommer oder im späten Frühjahr, wie man auch immer das einordnet. Erbsen, frische Erbsen, ne? Voll die Kindheitserinnerung. Das ist halt nur mal eine kurze Zeit, die muss man nutzen. Und wenn man das auch immer nutzt und guckt, okay, was kann ich gerade mal mitnehmen, was nicht das ganze Jahr über Saison hat, dann bleibt es automatisch auch echt mega bunt auf dem Speiseplan.
3: Du hast gerade schon gesagt, im Gemüseregal oder auf dem Wochenmarkt, da die Sachen besorgen. Das sind so Wege, an dieses regionale, saisonale Gemüse ranzukommen. Hast du noch irgendwie andere Tipps? Gibt es irgendwie andere Möglichkeiten vielleicht noch? Sollte man sich ein Netzwerk aufbauen vielleicht?
4: Das auch. Ich kann da meine Kochbücher empfehlen. Jeden Tag Gemüse, dieses Jahr frisch erschienen. Da hat man tatsächlich auch einen Überblick, welche Gemüsesorten gibt es, wann haben die Saison und wie kann ich die kombinieren. Also erster Schritt ist wirklich mir einen Überblick zu verschaffen, welche Gemüsesorten gibt es, ganz banal. Und dann wirklich, da empfehle ich echt den Gang über einen Wochenmarkt oder ein gut sortiertes Gemüseregal, wo man den Supermarkt des Vertrauens hat und da einfach mal schauen, was gibt es? Und noch gerne noch mit den Leuten ins Gespräch kommen, Stichwort Netzwerk. Also im Wochenmarkt ist das manchmal leichter als im Supermarkt, dass man da wirklich guckt und mal fragt, Mensch, was habt ihr jetzt eigentlich vom Hof direkt? Oder was holt ihr gerade von befreundeten Bauern? Ne? Also da solche Gespräche hört man auch auf den Osnabrücker Wochenmärkten und das inspiriert ungemein für die eigene Küche.
3: Und man kann sich auch mal die Mühe machen, um zu schauen, vielleicht im Netz sogar, wo es irgendwelche Gemüsegärtner gibt hier in der Region, wo man dann direkt vom Hof die Sachen kaufen kann. Genossenschaften gibt es auch. Da kann man sich beteiligen. Also es gibt Gelegenheiten. Muss man sich vielleicht mal ein bisschen Mühe machen. Im Ende lohnt sich das aber auf jeden Fall. Vielen Dank, Stefan.
4: Sehr gerne.
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0: Jo, also regional einkaufen, saisonal kochen, das muss gar nicht kompliziert sein. Oft reicht da schon ein Blick auf den Wochenmarkt oder auch in den Hofladen. Um die Ecke gibt es ja auch einige hier bei uns in der Region. Und wer sich danach richtet, was gerade so wächst, der bringt ganz automatisch auch mehr Abwechslung in die Küche auf den Teller. Also vielleicht das Ganze mal ausprobieren, wenn ihr Bock drauf habt. Guten Appetit.

So, vielleicht habt ihr auch gerade den Wasserhahn aufgedreht, um euch einen Kaffee zu machen oder einen Tee oder euch die Hände zu waschen. Wasser kommt bei uns ganz selbstverständlich aus dem Hahn, ja, aber in Osnabrück wird es bald teurer. Ab November verlangen die Stadtwerke mehr fürs Trinkwasser. Also für eine vierköpfige Familie macht das unterm Strich rund 70 Euro mehr im Jahr. Die Stadtwerke begründen das mit steigenden Kosten, großen Investitionen ins Wassernetz. Mehr dazu und weitere Nachrichten aus der Region, aus Stadt und Landkreis. Gleich in 7 Minuten um 14:30 mit Hanna Kramm.

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1: Mit Hinak Gramm. Stadtwerke Osnabrück erhöhen Wasserpreise und Verein Saremba Motorsport gewinnt Jugendförderpreis. In Osnabrück steigen die Wasserpreise zum 1. November. Die Stadtwerke erhöhen den Preis für 1000 Liter Wasser von 2,08 Euro auf 2,38 Euro, also um 30 Cent pro 1000 Liter. Auch der jährliche Grundpreis steigt um rund 25 Euro. Grund dafür seien höhere Betriebskosten und vor allem Investitionen in die Trinkwasserinfrastruktur, erklären die Stadtwerke. Die Stadtwerke Netztochter plant dafür mehr als 120 Millionen Euro. Unter anderem sollen größere Wasserspeicher in Lüstringen und am Schinkelberg entstehen. Außerdem ist ein neues Wasserwerk in Thiene mit einer 25 Kilometer langen Leitung bis zum Piesberg geplant. Nach Berechnungen der Stadtwerke bedeutet die Preiserhöhung für einen durchschnittlichen Singlehaushalt rund 40 Euro Mehrkosten im Jahr, für eine vierköpfige Familie etwa 70 Euro. Der Jugendring Osnabrücker Land hat die Gewinner seines Jugendförderpreises bekannt gegeben. Über den ersten Platz und ein Preisgeld von 1000 Euro kann sich der Verein Saremba Motorsport freuen. In seinem Projekt Inklusion im Motorsport bringt er Kinder, Jugendliche und Erwachsene mit und ohne Behinderung zusammen. Der zweite Platz und 700 Euro gehen an den Förderverein Spielplatz Auenland, der sich in Bohmte für mehr Spielplätze einsetzt. Den dritten Platz belegt der Förderverein Arena am Stuckenberg, der sich auch über 500 Euro freuen kann. Der Landkreis sagt, es gab viele gemeinnützige Projekte, die für den Jugendförderpreis in Frage kamen. Alle Bewerber erhielten abhängig von ihrer Platzierung ein Preisgeld von mindestens 50 Euro. Auf dem Bruckhauser Weg bei Bad Essen hat sich heute Morgen ein Auto überschlagen. Ein Autofahrer hatte die Vorfahrt missachtet und prallte mit hoher Geschwindigkeit gegen ein anderes Auto. Es kam zum Überschlag. Bei den Bergungsarbeiten waren Polizei und Feuerwehr vor Ort. Der Fahrer des überschlagenen Autos erlitt Verletzungen. Die Unfallstelle musste zeitweise gesperrt werden. Neuer Rekord. Beim Stadtradeln in Georgsmarienhütte haben die Teilnehmenden einen neuen Kilometerrekord aufgestellt. Rund drei Wochen lang legten die 604 Radlerinnen und Radler insgesamt 128.390 Kilometer zurück. Das sind 20.000 Kilometer mehr als im vergangenen Jahr und neuer Rekord. Die Stadt Georgsmarienhütte hat die Gewinner inzwischen ausgezeichnet. Das Team Rolzhausen aus Holzhausen schaffte mit rund 26.900 Kilometern die größte Gesamtstrecke.
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2: Sonnenbrille auf und ganz viel Sonne tanken und Vitamin D, denn die Sonne scheint hier bei uns. In Stadt und Landkreis macht sie noch bis zum Nachmittag, dann kommen ein paar Wolken dazu. Der Nachmittag ist ein bisschen bedeckter, wird aber dann im Laufe des frühen Abends schon wieder besser. Also lockert es noch mal kurz auf, da ist es dann leicht bedeckt. Später ist es klar, das alles heute noch bei Top-Temperaturen von 16 Grad. Check, können wir einen Haken hintermachen, haben wir nämlich jetzt in Osnabrück schon erreicht. Da sind es nämlich 16, bei euch in Bramscher Hagen und Dissen, da messen wir 15. Heute Abend geht es runter auf 11. Morgen am Donnerstag sind Temperaturen um die 18 Grad drin, da ist umgekehrtes Wetter angesagt. Also erstmal starten wir mit vielen dichten Wolken in den neuen Tag, wird aber dann im Laufe des Tages besser. Ab Mittag, da zeigt sich die Sonne immer mehr. Nachmittags ist es dann richtig schön sonnig. Freitag sind dann Maxi-Werte von 19 Grad drin. Vormittags wechseln sich Sonne und Wolken ab. Nachmittags gibt es auch noch einiges an Sonne zu sehen. Später am Abend kann es dann am Freitag so ein bisschen regnen.
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2: Vorsicht auf der A33, Bielefeld Richtung Osnabrück zwischen Borglo-Kloster, Ösede und Haderberg. Da steht ein defektes Auto auf dem Standstreifen und zwar im Baustellenbereich. Da bitte aufpassen. Dann blitzt es in Osnabrück in der Bursche Straße und die Blitzer des Landkreises, die habe ich auch noch für euch, die stehen heute in und um Hilta. Und wenn ihr jetzt gerade unterwegs seid mit dem Auto, euch da irgendwie noch was aufgefallen ist an Verkehrsmeldungen, ihr könnt es uns ja gerne mitteilen. 0541 750 40 0 oder ihr schickt eine WhatsApp.

0: 20 vor 2 am Mittwoch. Ihr hört OS Radio 104,8 und stellt euch mal vor, ihr habt einen Wunsch frei, um Osnabrück noch schöner zu machen. Gerade jetzt, kurz nach den Wahlen, ne, fragt man sich ja vielleicht, was die Neugewählten wohl so vorhaben. Aber jetzt sind wir mal ganz ehrlich, wenn ihr in Osnabrück ja das Sagen hättet, was würdet ihr da so als erstes anpacken? Was müsste sich ändern, damit unsere Stadt vielleicht noch ein bisschen lebenswerter wird? Genau das wollen wir mal von euch wissen, also von den Osnabrückerinnen und Osnabrückern, und haben uns mal in der Innenstadt umgehört. Was wäre euer Wunsch?
1: Ich würde einfach noch mir wünschen, dass ein bisschen mehr für die Fahrradfahrer getan wird. Es ist zwar schon ein bisschen was passiert, aber bitte noch ein bisschen mehr.
2: Ich würde Ampeln abschaffen und Kreisverkehr einrichten, weil Ampeln Staus verursachen und zum anderen natürlich auch hohe Kosten verursachen.
3: Also ich fände eine bessere Busverbindung in die umliegenden Orte bzw. häufigere Busverbindung und vielleicht sogar so eine Straßenbahn cool.
4: Also ich würde irgendwie dafür sorgen, dass weniger Müll rumliegt an manchen Ecken.
5: Ich würde, glaube ich, mehr Grünflächen und mehr Bäume pflanzen.
6: Ich würde Außengastronomie ganz weit nach vorne bringen.
7: Ich bin wunschlos glücklich.
0: Ja, also den gibt es auch noch, den wunschlos Glücklichen. Aber viele Wünsche waren auf jeden Fall dabei. Drehen sich um den Verkehr, mehr für Fahrräder tun, ne? Mehr Kreisverkehre, mehr Busse. Aber auch andere Ideen waren am Start. Der neue Stadtrat hatte auf jeden Fall so ein bisschen was zu tun. So ein bisschen hat mich das erinnert an Rio Reiser. Der hat schon vor rund 40 Jahren gesungen, das alles und noch viel mehr würde ich machen, wenn ich König von Deutschland wäre. Jetzt hattet ihr mal die Wahl der Qual, die Qual der Wahl. So muss es sein. Ihr konntet mal so ein bisschen rumspinnen, was so eure Wünsche hier für Osnabrück wären, wenn ihr denn das Sagen hättet. Ne?

0: Pavements von Adele. Dazu wollte ich dir gerne mal eine Geschichte erzählen.
1: Ich habe da auch eine.
0: Genau, du hast auch eine. Erst ich. So, Ladies first. Ich habe ja hier mein Volo angefangen vor ganz langer Zeit, ne?
1: War ich ja auch. So lange ist das doch nicht her.
0: Nee, stimmt, vor 3-4 Jahren. Und dann, damals war das noch so, da konnte man noch bei einem anderen Radiosender ein Praktikum machen. Und das habe ich dann gemacht in Hannover. Und da war ich unter anderem auch bei der Morningshow oft dabei, bei diesem Sender, und musste dann immer um, keine Ahnung, 4:30 das Haus verlassen. Ich habe jetzt nicht so zentral gewohnt, also nicht da, wo der Sender war, und musste dann immer zur U-Bahn mit der S-Bahn fahren. Und ich bin ja so ein kleiner Schisser, ne? Und ich hatte immer so Angst, es war dunkel und es war so früh. Und ich dachte so, was mache ich jetzt? Und dann habe ich immer Adele gehört.
1: Ja,
0: und das
1: tolle
0: hat mich
1: Entscheidung.
0: So ein bisschen beruhigt. Und ich habe dieses Lied in Dauerschleife gehört, wirklich, weil ich das so toll fand.
1: Ich finde es auch ist der beste Adele-Song. Ich habe das letztens, also vor 2 Tagen kam das auch bei mir in der Sendung, und ich bin hier so abgegangen im Studio und ich habe die Hütte zusammengeschrien und gesungen.
0: Das kann ich mir vorstellen.
1: Und Matthias, der da vorne am Eingang saß, der hat einen Kopfrappel bekommen, weil das Radio da auch lief und es war alles so leicht versetzt, hat er mich grölend aus dem Studio gehört und dann auch nochmal das Radio, wo das Song so lief. Und ja, ich bin großer Fan, also wirklich der beste Song von ihr.
0: So, gleich geht's weiter mit dir. Dann grölst du hier ins Mikro.
1: Nee, nur wenn es aus ist.
0: Ja, okay, stimmt. Ich habe ja auch gerade gesagt, ich habe dich dahin ja schon wieder schreien hören in der Redaktion.
1: Ja,
0: was hast du da wieder rumgeschrien?
1: Ich musste Emma entertainen.
0: okay. Also, mehr dann gleich. Von Jan, ich bin Verena Morris. Euch einen schönen Mittwoch. Wir hören uns dann morgen früh ab 6 wieder in Stadtklar. Oh,

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1: Ich bin Thomas Brockt. Die schwarz-rote Koalition hat ihren Streit über eine Steuer auf zuckergesüßte Getränke beigelegt. Ab Juli 2027 sollen laut einem Kabinettsbeschluss je nach Zuckergehalt 26 oder 32 Cent Steuer fällig werden. Kleine Hersteller mit weniger als 1 Million Litern im Jahr sollen davon ausgenommen sein.
2: Mit der Steuer will Finanzminister Lars Klingbeil Geld für den Bundeshaushalt einnehmen und zugleich die Hersteller dazu bringen, den Zuckergehalt ihrer Getränke zu senken. Für 2027 rechnet die Bundesregierung mit rund 690 Millionen Euro Einnahmen. Kritik kommt aus der Union. Hessens Ministerpräsident Boris Rhein nennt die Abgabe eine Teuersteuer. Sie belastet die Bürger zusätzlich und gefährde Arbeitsplätze in der Getränkeindustrie. Thomas Bleskin, Nachrichtenredaktion.
1: Rund 4 Jahre nach dem Anschlag auf die Nord Stream Pipelines in der Ostsee hat in Hamburg der Prozess gegen einen der mutmaßlichen Täter begonnen. Der Ukrainer muss sich unter anderem wegen des Vorwurfs eines Kriegsverbrechens verantworten. Die Bundesanwaltschaft wirft ihm außerdem die Herbeiführung von Sprengstoffexplosionen, Zerstörung von Bauwerken sowie die Störung öffentlicher Betriebe vor. Die Anschläge auf die Nord Stream Gasleitungen hatten im September 2022 weltweit für Schlagzeilen gesorgt. Vor wenigen Wochen wurde Immobilieninvestor René Benko zu 2,5 Jahren Haft wegen Schädigung seiner Gläubiger verurteilt. Nun wechselt er vom Gefängnis in den Hausarrest mit Fußfessel. Ein entsprechender Antrag des Signer Gründers wurde vom Landesgericht Innsbruck gewährt.
3: Schon einige Male hatte der Anwalt von Benko versucht, seinem Mandanten die Hafterleichterung einer häuslichen Fußfessel zu verschaffen. Diesmal verfing sein Argument, dass sich Benko auf seine weiteren Prozesse nur zu Hause angemessen vorbereiten könne. Für den Ex-Milliardär ist das nach rund 20 Monaten in Untersuchungshaft sicher eine gute Nachricht. Er soll schon in den nächsten Tagen das Gefängnis verlassen dürfen. Aus Wien, Matthias Röder.
1: Zigaretten werden teurer. Der Finanzausschuss des Bundestags hat heute für höhere Tabaksteuern gestimmt. Zwischen 2027 und 2030 steigen die Steuern schrittweise. Eine Packung mit 20 Zigaretten könnte 2030 fast 12 Euro kosten. Aktuell sind es im Schnitt um 8 Euro. Auch Drehtabak, Shisha-Tabak und E-Zigaretten werden teurer.
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4: In den nächsten Tagen gibt es in Osnabrück einen Mix aus Sonne und Wolken. Außerdem bleibt es überwiegend trocken. Aktuell haben wir in Osnabrück 15 Grad, genauso wie in Belm und Bad Rothenfelde. In Quakenbrück haben wir aktuell sogar 16 Grad. Heute erwarten uns Höchstwerte von bis zu 16 Grad. Morgen sind dann sogar Temperaturen von bis zu 18 Grad drin. Und ab Freitag könnten die Temperaturen auf bis zu 20 Grad steigen. Genau, in den nächsten Tagen bleibt es überwiegend trocken. Am Freitagabend müssen wir dann aber mit Regenschauern rechnen.
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4: Auf der A30 ist aktuell Stau, nämlich zwischen Ippenbüren und Kreuz Lotte Osnabrück Richtung Stadt auswärts. Da müsst ihr gerade etwa 15 Minuten mehr einplanen. Außerdem gibt es ein paar Blitzer, und zwar auf der Bursche Straße in Osnabrück, an der Belmer Straße im Schinkel und auf der Wersener Straße in Eversburg. Außerdem stehen die Blitzer des Landkreises Osnabrück heute in und um Hilter, also passt da bitte besonders auf. Wenn ihr sonst noch was habt, egal ob Blitzer oder Verkehrsmeldung, dann ruft uns doch an. Dafür haben wir die Telefonnummer 0541 750 400 oder schickt mir eine WhatsApp-Nachricht hier direkt ins Studio an die 0157 88 533 187. Alle Nummern und vieles mehr könnt ihr unter www.osradio.de nachlesen. Ich wünsche euch eine gute und sichere Fahrt.
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4: Mit mir Jan Molitor. Wir haben 14.03 Uhr. Kommt gut durch den Tag.

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1: Ja, Jobs, Jobs, Jobs. Wenn ihr über einen neuen Job nachdenkt, dann spitzt jetzt die Lauscher, denn dann könnte jetzt ein besonders günstiger Zeitpunkt sein, den sogenannten verdeckten Stellenmarkt zu erobern. Ich rede jetzt mit Ronny Thorau darüber, was dieser verdeckte Stellenmarkt überhaupt ist und welche Chancen man da jetzt nutzen kann. Ronny, beim verdeckten Stellenmarkt, da geht es zum Beispiel um Jobs, die nicht offiziell ausgeschrieben werden, oder wie darf ich mir das vorstellen?
2: Genau, das kann verschiedene Gründe haben. Manche Stellen zum Beispiel will die Chefetage vielleicht eher gezielt besetzen und nicht durch ein offizielles großes Bewerbungsverfahren laufen lassen, vielleicht auch um sich den Aufwand dafür zu sparen. Und dann gibt es Stellen, die werden vielleicht bald mal offiziell ausgeschrieben, sind es gerade aber noch nicht, weil zum Beispiel das Budget für die Stelle noch nicht freigegeben ist.
1: Okay, jetzt wissen wir, was ein verdeckter Stellenmarkt ist, aber wieso ist denn gerade jetzt zu diesem Zeitpunkt ein guter Zeitpunkt, um solche verdeckte Stellen zu ergattern?
2: Ja, vor allem Stellen, die noch nicht ausgeschrieben sind, gibt es gerade jede Menge, weil viele Unternehmen jetzt zwar schon wissen, was für Personal sie nächstes Jahr wollen, aber die Budgets dafür noch nicht eingetütet sind. Das sind also quasi Stellen im Kopf der Chefetage, die aber noch nicht offiziell ausgeschrieben werden.
1: Und jetzt ist der Stellenmarkt ja verdeckt, also nicht öffentlich. Aber wie kommt man da denn jetzt geschickt an solche Stellen ran?
2: Ja, man sollte dahin, wo viele verdeckte Stellen eben gerade sind, im Hinterkopf der Verantwortlichen. Das geht, indem man mit Führungskräften zum Beispiel mal redet, vorsichtig vorfühlend, was denn so fürs nächste Jahr geplant ist und ob da neue Bereiche dabei sind. Und dann kann man zum Beispiel auch in einem Mitarbeitergespräch andeuten, wenn man sich selber sowieso verändern, entwickeln möchte und mit welchen Kompetenzen man Veränderungen unterstützen könnte. Und jetzt kann auch gerade ein guter Zeitpunkt sein, Kontakte zu Kollegen in anderen Unternehmen zu reaktivieren. Also da mal zu telefonieren oder sich auf einen Kaffee zu treffen. Vielleicht trifft man da auch gerade auf Möglichkeiten und offene Ohren für neue Jobs. Denn in anderen Unternehmen gibt es eben auch oft verdeckte Stellen.
1: Also Leute, Augen auf, Ohren spitzen, Kontakte nutzen und ruhig auch mal selbst die Initiative ergreifen. Denn der nächste Job muss nicht unbedingt in einer Stellenanzeige angezeigt werden. Manchmal reicht der richtige Kontakt über Vitamin B zur richtigen Zeit aus. Ronny Thorau, vielen, vielen lieben Dank für deine Tipps.
2: Sehr gerne.

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1: Rescue Me von Run Republic und Rescue Me bitte, Hinnergramm, und zwar mit den Lokalnachrichten aus Stadt und Landkreis Osnabrück. Die kommen nämlich gleich in 10 Minuten um 14.30 Uhr und da geht es gleich unter anderem darum, dass die Stadtwerke Osnabrück ihre Wasserpreise erhöht. Warum, weshalb und weitere Meldungen aus Stadt und Landkreis Osnabrück hören wir gleich um halb hier bei OS Radio 104,8 am Nachmittag mit mir, Jan Moditor.

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2: Mit Hinak Gramm. Stadtwerke Osnabrück erhöhen Wasserpreise und Verein Saremba Motorsport gewinnt Jugendförderpreis. In Osnabrück steigen die Wasserpreise zum 1. November. Die Stadtwerke erhöhen den Preis für 1000 Liter Wasser von 2,08 Euro auf 2,38 Euro, also um 30 Cent pro 1000 Liter. Auch der jährliche Grundpreis steigt um rund 25 Euro. Grund dafür seien höhere Betriebskosten und vor allem Investitionen in die Trinkwasserinfrastruktur, erklären die Stadtwerke. Die Stadtwerke Netztochter plant dafür mehr als 120 Millionen Euro. Unter anderem sollen größere Wasserspeicher in Lüstringen und am Schinkelberg entstehen. Außerdem ist ein neues Wasserwerk in Thiene mit einer 25 Kilometer langen Leitung bis zum Piesberg geplant. Nach Berechnungen der Stadtwerke bedeutet die Preiserhöhung für einen durchschnittlichen Single-Haushalt rund 40 Euro Mehrkosten im Jahr, für eine vierköpfige Familie etwa 70 Euro. Der Jugendring Osnabrücker Land hat die Gewinner seines Jugendförderpreises bekannt gegeben. Über den ersten Platz und ein Preisgeld von 1000 Euro kann sich der Verein Saremba Motorsport freuen. In seinem Projekt Inklusion im Motorsport bringt er Kinder, Jugendliche und Erwachsene mit und ohne Behinderung zusammen. Der zweite Platz und 700 Euro gehen an den Förderverein Spielplatz Auenland, der sich in Bohmte für mehr Spielplätze einsetzt. Den dritten Platz belegt der Förderverein Arena am Stuckenberg, der sich auch über 500 Euro freuen kann. Der Landkreis sagt, es gab viele gemeinnützige Projekte, die für den Jugendförderpreis in Frage kamen. Alle Bewerber erhielten abhängig von ihrer Platzierung ein Preisgeld von mindestens 50 Euro. Auf dem Bruckhauser Weg bei Bad Essen hat sich heute Morgen ein Auto überschlagen. Ein Autofahrer hatte die Vorfahrt missachtet und prallte mit hoher Geschwindigkeit gegen ein anderes Auto. Es kam zum Überschlag. Bei den Bergungsarbeiten waren Polizei und Feuerwehr vor Ort. Der Fahrer des überschlagenen Autos erlitt Verletzungen. Die Unfallstelle musste zeitweise gesperrt werden. Neuer Rekord. Beim Stadtradeln in Georgsmarienhütte haben die Teilnehmenden einen neuen Kilometerrekord aufgestellt. Rund 3 Wochen lang legten die 604 Radlerinnen und Radler insgesamt 128.390 Kilometer zurück. Das sind 20.000 Kilometer mehr als im vergangenen Jahr und neuer Rekord. Die Stadt Georgsmarienhütte hat die Gewinner inzwischen ausgezeichnet. Das Team Rolzhausen aus Holzhausen schaffte mit rund 26.900 Kilometern die größte Gesamtstrecke.
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3: In Osnabrück wechseln sich in den nächsten Tagen Sonne und Wolken ab. Dabei bleibt es erstmal trocken. Aktuell haben wir in Osnabrück 16 Grad, in Fürstenau auch 16 Grad und in Haßbergen und Melle haben wir 15 Grad. Heute steigen die Temperaturen auf bis zu 16 Grad. Morgen sind dann schon bis zu 18 Grad drin und am Freitag können es sogar 20 Grad werden. Insgesamt wird es also von Tag zu Tag wärmer. Trocken bleibt es überwiegend auch weiterhin. Erst am Freitagabend müssen wir wieder mit Regenschauern rechnen.
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3: Aktuell haben wir einen kleinen Stau auf der A30 zwischen Ippenbüren und Kreuzlotte Osnabrück Richtung Stadtauswärts. Da müsst ihr aktuell 12 Minuten mehr einplanen. Und es wird geblitzt, und zwar an der Burschestraße in Osnabrück, auf der Bellmer Straße in Osnabrück-Schinkel, auf der Wersener Straße in Osnabrück-Eversburg und die Blitzer des Landkreises Osnabrücks, die stehen heute in und um Hilter. Also passt da bitte auf. Wenn ihr noch was habt, egal ob Blitzer oder Verkehrsmeldung, die ich jetzt gerade nicht durchgesagt habe, dann könnt ihr uns immer anrufen. Dafür haben wir die Telefonnummer 0541 750 400 oder schickt mir doch eine WhatsApp-Nachricht hier direkt ins Studio an die 0157 88 533 187. Alle Nummern und mehr sowie die Lokalnachrichten, die ihr gerade von Hinnerk gehört habt, könnt ihr unter www.osradio.de nachlesen. Ich wünsche euch eine gute und sichere Fahrt.
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3: Mit mir Jan Moditor und ich habe gleich einen Veranstaltungstipp für euch. Da geht es um Zukunft und ums Wohnen. Na, was das, ne, wie das zusammenhängt, mehr dazu hört ihr gleich hier bei OS Radio am Nachmittag mit mir. Jan Moditor.

0: Das war Erinner dich von Klee und jetzt kommen die...
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0: Ja, wir wollen wir in Zukunft wohnen und leben. Mit dieser Frage beschäftigt sich die Ausstellung Zukunft bauen im Museum Industriekultur in Osnabrück. Dabei geht es um die Frage, wie wir Wohnraum schaffen können.

der bezahlbar, nachhaltig und klimafreundlich ist. Die Ausstellung zeigt dafür neue Ideen und Konzepte, zum Beispiel das Wiederverwenden von Baumaterialien, den Umbau bestehender Gebäude und neue Wohnformen. Auch für Kinder gibt es einiges zu entdecken, eine große Mitmachbaustelle und verschiedene Aktivstationen laden zum Ausprobieren ein. Wer sich dafür interessiert, wie das Wohnen von morgen aussehen könnte, der kann heute noch vorbeischauen, nämlich bis 18 Uhr hat heute die Ausstellung im Museum Industriekultur in Osnabrück noch offen. Oder man schaut sich die Ausstellung an einem anderen Tag an. Die Ausstellung gibt es nämlich noch bis zum 1.11.2026. Also wenn das was für euch ist, unbedingt mal vorbeischauen.

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1: Mit Jan Molitor. Wir haben 14.48 Uhr. Das bedeutet, in 12 Minuten ist es soweit. Da haben wir Punkt 15 Uhr. Und dann geht es hier weiter mit den Nachrichten aus Deutschland und der Welt. Da geht es gleich unter anderem darum, dass es Überschwemmung und Stromausfälle in Griechenland gab. Wieso, weshalb, warum? Dazu gibt es gleich mehr Infos um Punkt 15 Uhr und natürlich noch viele weitere Meldungen aus Deutschland und der Welt. Also unbedingt dranbleiben. 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
1: Ich bin Thomas Brockt. Kinder unter 13 Jahren sollen in Deutschland künftig grundsätzlich keine sozialen Netzwerke wie TikTok, Snapchat oder Instagram mehr nutzen dürfen. Das Bundeskabinett hat dafür Eckpunkte beschlossen, die gelten sollen, bis es eine EU-weite Regelung gibt.
2: Die deutschen Social-Media-Beschränkungen müssen noch durchs Kabinett, dann durch Bundestag und Bundesrat. Das kann also noch Monate dauern, bis die in Kraft treten. Damit kommen sie aber vielleicht immer noch schneller als die EU-Regeln. Inhaltlich schält sich aber eine ungefähr gleiche Linie heraus. Unter 13 Jahren kein Social Media, danach nur eingeschränkt. Und es soll strengere Vorgaben für die Plattformen geben, insbesondere suchtfördernde Algorithmen für Jugendliche zu unterlassen. Solche Vorgaben an die Plattformen lassen sich allerdings nur von der EU wirksam durchsetzen. Ronny Thorau, Berlin.
1: Die Bundesregierung hat auch eine Steuer auf zuckerhaltige Getränke auf den Weg gebracht. Betroffen sind Softdrinks mit mindestens 5 Gramm Zucker pro 100 Milliliter, also Limonaden, Eistees, Energydrinks oder Fruchtsaftgetränke mit Zuckerzusatz. Die Steuer soll ab Juli 2027 gelten und in 2 Stufen je nach Zuckergehalt erhoben werden. Laut Finanzministerium könnte der Bund damit 690 Millionen Euro im kommenden Jahr einnehmen. Schwere Unwetter haben in vielen Regionen Griechenlands Schäden angerichtet. In einigen Gegenden fiel der Strom aus. Auch der Fährverkehr ist stark eingeschränkt.
3: Die heftigen Unwetter haben vielen Urlaubern die Ferien vermiest. Flüge nach Rhodos mussten nach Kreta umgeleitet werden. In zahlreichen Regionen fiel innerhalb von nur 12 Stunden so viel Regen wie sonst im gesamten Oktober. In der Ägäis peitschen schwere Stürme über das Meer. Die meisten Fähren bleiben in den Häfen. Takisaphos, Athen.
1: Rund 4 Jahre nach dem Anschlag auf die Nord Stream Pipelines in der Ostsee hat in Hamburg der Prozess gegen einen der mutmaßlichen Täter begonnen. Der Ukrainer muss sich unter anderem wegen des Vorwurfs eines Kriegsverbrechens verantworten. Die Bundesanwaltschaft wirft ihm außerdem die Herbeiführung von Sprengstoffexplosionen, Zerstörung von Bauwerken sowie die Störung öffentlicher Betriebe vor. Die Anschläge auf die Nord Stream Gasleitungen hatten im September 2022 weltweit für Schlagzeilen gesorgt.
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4: Ja, in den nächsten Tagen gibt es in Osnabrück einen Mix aus Sonne und Wolken. Außerdem bleibt es weiterhin trocken. Aktuell haben wir in Osnabrück 16 Grad, genauso wie in Bad Essen, Glandorf und Bersenbrück. Heute erwarten uns genau diese Höchstwerte von 16 Grad. Morgen sind dann sogar Temperaturen von bis zu 18 Grad drin. Und am Freitag könnten die Temperaturen sogar auf bis zu 20 Grad steigen. In den nächsten Tagen bleibt es überwiegend trocken. Am Freitagabend müssen wir dann mit Regenschauern rechnen.
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4: Aktuell haben wir Stau auf der A30 zwischen Ippenbüren und Kreuz Lotte Osnabrück Richtung Stadt auswärts. Aktuell müsst ihr da etwa 15 Minuten mehr einplanen. Und es wird geblitzt, und zwar an der Burschestraße in Osnabrück, genauso wie an der Belmer Straße im Schinkel und an der Wersener Straße in Eversburg. Die Blitzer des Landkreises stehen heute in und um Hilter. Wenn ihr sonst noch was habt, irgendwelche Blitzer oder Verkehrsmeldungen, die ich jetzt hier nicht durchgegeben habe, dann ruft uns doch an 0541 750 400 ist da die Nummer. Oder schickt eine schnelle WhatsApp-Nachricht an 0157 88 533 187 hier direkt zu mir ins Studio. Alle Nummern und mehr findet ihr unter www.osradio.de. Ich wünsche euch eine gute und sichere Fahrt.
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4: Ja, genau. Und hier geht es gleich weiter mit unserer Food-Rubrik. Also bleibt unbedingt gerne dran, wenn ihr gerne

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0: What Goes Around Comes Around von Justin Timberlake. Und wir gehen jetzt gleich hier in die Küche, denn es ist OS Radio am Mittwoch und wir machen einen Abstecher in die Kitchen, in die Küche. Was kommt da gerade auf den Teller? Ganz einfach, immer das, was da ist. Das, was es so gibt. Und das am besten auch noch aus der Umgebung. Mein Kollege Markus Oberholthaus hat darüber mit unserer Expertin gesprochen.
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2: Lecker. Regional, saisonal, das sind so zwei Worte, die im Zusammenhang mit Essen immer wieder zu hören sind. Lebensmittel, die aus der eigenen Gegend kommen und zu einer bestimmten Jahreszeit geerntet werden, die sollen es idealerweise sein. Warum eigentlich? Eine Antwort kann darauf möglicherweise Stefanie Hiegmer geben, unsere Food-Expertin hier aus Osnabrück. Die schreibt auch immer wieder in ihren Büchern, was da so wichtig ist und was man da vielleicht beachten sollte. Hallo Stefanie.
3: Hallo Markus.
2: Stefanie, regional, saisonal, das hört man eben von den Spitzenköchen auch immer wieder, das sollte man so machen. Warum ist das so?
3: Weil es in der Saison einfach am besten schmeckt, ne? Also jeder kennt das im Sommer, wenn man im Sommer eine Tomate, eine reife Tomate probiert, die ist einfach was völlig anderes, im Grunde genommen ein anderes Lebensmittel als eine Tomate im Winter. So, und dann macht es mega Sinn, die halt verstärkt im Sommer auch zu essen, wenn sie halt Saison hat. Siehe halt auch Erdbeeren. Erdbeeren schmecken im Sommer wunderbar, die brauche ich im Winter nicht kaufen. Und natürlich ist das auch der Faktor, wenn ich dann noch gucke, was wächst wirklich vor meiner Haustür, dass ich Transportwege vermeide und wirklich vornehmlich das esse, was wirklich, ja, was die Region eben auch hergibt. Das hat, finde ich, auch was wahnsinnig Schönes und Faszinierendes zu sehen. Das hat jetzt gerade hier Saison und das kann ich jetzt zubereiten und überlege mir was Schönes dazu. Das macht Sinn.
2: Hast du irgendwie so zwei, drei Beispiele für typisches Saisongemüse? Du hast jetzt gerade schon ein bisschen was genannt, also beim Obst zum Beispiel die Erdbeeren, die natürlich im Sommer besser schmecken als im Winter. Außerdem ist es schwer ranzukommen. Hast du irgendwie so zwei, drei Beispiele für typisches saisonales Gemüse?
3: Ja, absolut. Ich sag mal, oftmals sind das ja leider auch, deswegen Challenge, das auch einfach mal sich vorzunehmen. So ungeliebte Gemüsesorten wie Rosenkohl im Winter, ne? Rosenkohl ist ja jetzt nun so ein Gemüse, was bedingte Fangemeinde hat. Trotzdem lohnt es sich, vielleicht immer mal wieder sich daran zu trauen und zu gucken, mag ich das vielleicht doch, muss ich es einfach nur nochmal anders zubereiten. Und auch sonst einfach der Blick auf den Wochenmarkt oder im Gemüseregal. Was ist da jetzt, was vielleicht nicht das ganze Jahr über liegt? Also zum Beispiel Pastinaken, Petersilienwurzel, diese ganzen Wurzelgemüse in den eher kalten Monaten des Jahres. Oder was wir alle lieben, der Spargel hat ein leichtes Spiel, auf den freuen wir uns alle, ne? Ist auch so ein Beispiel. Aber davon eben auch jenseits dessen mal zu gucken, zum Beispiel eine kleine Zeit im Spätsommer, Herbst gibt es die Mirabellen. Ich finde echt so eine Frucht, die wir viel zu selten auf dem Schirm haben, weil eigentlich ja super, super lecker und schön ist. Die kurze Zeit muss man nutzen, genauso wie man den Rhabarber nutzt im frühen Sommer oder im späten Frühjahr, wie man auch immer das einordnet. Erbsen, frische Erbsen, ne? Voll die Kindheitserinnerung. Das ist halt nur mal eine kurze Zeit, die muss man nutzen. Und wenn man das auch immer nutzt und guckt, okay, was kann ich gerade mal mitnehmen, was nicht das ganze Jahr über Saison hat, dann bleibt es automatisch auch echt mega bunt auf dem Speiseplan.
2: Du hast gerade schon gesagt, im Gemüseregal oder auf dem Wochenmarkt, da die Sachen besorgen, das sind so Wege, an dieses regionale, saisonale Gemüse ranzukommen. Hast du noch irgendwie andere Tipps? Gibt es irgendwie andere Möglichkeiten vielleicht noch? Sollte man sich ein Netzwerk aufbauen vielleicht?
3: Das auch. Ich kann da meine Kochbücher empfehlen. Jeden Tag Gemüse. Dieses Jahr frisch erschienen. Da hat man tatsächlich auch einen Überblick, welche Gemüsesorten gibt es, wann haben die Saison und wie kann ich die kombinieren. Also erster Schritt ist wirklich mir einen Überblick zu verschaffen, welche Gemüsesorten gibt es. Ganz banal. Und dann wirklich, da empfehle ich echt den Gang über einen Wochenmarkt oder ein gut sortiertes Gemüseregal, wo man den Supermarkt des Vertrauens hat und da einfach mal schauen, was gibt es. Und noch gerne auch mit den Leuten ins Gespräch kommen. Stichwort Netzwerk. Also im Wochenmarkt ist das manchmal leichter als im Supermarkt, dass man da wirklich guckt und mal fragt, Mensch, was habt ihr jetzt eigentlich vom Hof direkt oder was holt ihr gerade von befreundeten Bauern? Ne? Also da solche Gespräche hört man auch auf den Osnabrücker Wochenmärkten und das inspiriert ungemein für die eigene Küche.
2: Und man kann sich auch mal die Mühe machen, um zu schauen, vielleicht im Netz sogar, wo es irgendwelche Gemüsegärtner gibt hier in der Region, wo man dann direkt vom Hof die Sachen kaufen kann. Genossenschaften gibt es auch, da kann man sich beteiligen. Also es gibt Gelegenheiten, muss man sich gleich mal ein bisschen Mühe machen. Im Ende lohnt sich das aber auf jeden Fall. Vielen Dank, Stefan.
3: Sehr gerne.
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2: Lecker.
0: Ja, das war wirklich ganz, ganz, ganz, ganz tolle Tipps. Ja, regional und saisonal einzukaufen, das schont ja auch den Geldbeutel. Und ich muss wirklich sagen, ich freue mich ja riesig auf die Kohlsaison. Also ich bin hier nebenbei auch schon fleißig schon am Rotkohl snacken. Für mich kann Weihnachten auch kommen und bei Kürbissen generell bin ich auch ganz weit oben. Ja, vielen Dank für die Gartentipps.

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1: Mit mir Jan Moditor. Wir haben 15.24 Uhr, sprich in 6 Minuten haben wir 15.30 Uhr. Und dann geht's hier weiter mit den Nachrichten aus Stadt und Landkreis Osnabrück. Die hat heute Hinner Kramm für euch. Und da geht es gleich nochmal darum, also um die Stadionsanierung von dem VfL Osnabrück. Worum es genau geht und weitere Meldungen aus Stadt und Landkreis hört ihr gleich um halb hier bei OS Radio am Nachmittag.

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1: Mit Hinak Gramm. Das Trinkwasser in Osnabrück wird ab November teurer und Gruppe der FDP und UWG warnen erneut vor zu teurer Stadionsanierung. In Osnabrück steigen die Wasserpreise zum 1. November. Die Stadtwerke erhöhen den Preis für 1000 Liter Wasser von 2,08 Euro auf 2,38 Euro, also um 30 Cent pro 1000 Liter. Auch der jährliche Grundpreis steigt um rund 25 Euro. Grund dafür seien höhere Betriebskosten und vor allem Investitionen in die Trinkwasserinfrastruktur, erklären die Stadtwerke. Die Stadtwerke Netztochter plant dafür mehr als 120 Millionen Euro. Unter anderem sollen größere Wasserspeicher in Lüstringen und am Schinkelberg entstehen. Außerdem ist ein neues Wasserwerk in Thiene mit einer 25 Kilometer langen Leitung bis zum Piesberg geplant. Nach Berechnungen der Stadtwerke bedeutet die Preiserhöhung für einen durchschnittlichen Single-Haushalt rund 40 Euro Mehrkosten im Jahr, für eine vierköpfige Familie etwa 70 Euro. Der Rückzug von Jan Jansen als Geschäftsführer der Stadiongesellschaft beschäftigt die Gruppe der FDP-UWG im Osnabrücker Stadtrat. Sie warnen erneut, die angedachten Kosten von 67 Millionen Euro für ein neues VfL-Stadion könnten zu wenig sein. Außerdem sorgen sie sich um die noch unabgeschlossene Suche nach einem Generalunternehmer für die Sanierung. In einer Pressemitteilung heißt es, kein Generalunternehmer werde die Stadionsanierung für nur 67 Millionen Euro übernehmen. Hintergrund ist der Rückzug des Geschäftsführers der Stadiongesellschaft, Jan Jansen. Seitdem ist eine Diskussion darüber entfacht, ob die angedachten 67 Millionen Euro ausreichen und wann überhaupt eine Stadionsanierung beginnen könnte. Große sportliche Leistung in den österreichischen Alpen. Der 71-jährige Günther Fernauer aus Bad Iburg hat zum 20. Mal an der Tour de Tirol teilgenommen. Das ist ein Ultralauf, bei dem er innerhalb von 3 Tagen insgesamt 75 Kilometer und knapp 4000 Höhenmeter bewältigen musste. Der 71-jährige Fernauer schaffte fast alle Zwischenetappen innerhalb der vorgegebenen Zeit. Bei der letzten Etappe über 23 Kilometer genoss er dafür den Zieleinlauf besonders. Die letzten 200 Meter lief er gemeinsam mit seiner Enkelin ins Ziel.
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2: Ja, in den nächsten Tagen gibt es in Osnabrück einen Mix aus Sonne und Wolken. Außerdem bleibt es überwiegend trocken. Aktuell haben wir in Osnabrück, Neunkirchenrode und Bad Iburg überall 16 Grad. Das sind auch die Höchstwerte, die uns heute erwarten. Und morgen sind sogar Temperaturen von bis zu 18 Grad drin. Und freitags könnte es sogar nochmal sein, dass die Temperaturen auf bis zu 20 Grad steigen. In den nächsten Tagen bleibt es auch überwiegend trocken. Am Freitagabend könnte es aber sein, dass wir uns auf Regenschauern einstellen müssen.
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2: Aktuell habe ich keine längeren Staus für euch, aber einige Blitzer, und zwar an der Burschestraße in Osnabrück, an der Bellmerstraße im Schinkel, an der Wesener Straße in Eversburg, und die Blitzer des Landkreises Osnabrücks stehen heute unter anderem in und um Hilter. Wenn ihr noch was habt, egal ob Blitzer oder Verkehrsmeldungen, die ich gerade nicht durchgenommen habe, dann ruft uns doch an. 0541 750 400 ist da die Nummer, oder schreibt eine WhatsApp-Nachricht an 0157 88 533 187. Alle Nummern und mehr könnt ihr unter www.osradio.de nachlesen. Da findet ihr auch die Lokalnachrichten, die Hinak Gramm gerade vorgetragen hat. Ich wünsche euch eine gute und sichere Fahrt und kommt gut durch den Tag.
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2: Mit mir Jan Molitor. Hier geht es gleich weiter mit den Kinostarts der Woche. Also, wenn ihr gerne ins Kino geht, dann seid gleich gespannt, was es doch so neue Sachen im Kino gibt.

0: Ja, ein echter Romantikklassiker kommt diese Woche zurück in unsere Kinos. Allerdings etwas anders als die andere Neuverfilmung. Und dann ist dann auch der Mann, der vom Wal verschluckt wurde, Ronny Thorau. Ja, der sortiert heute für uns die Filmstarts der Woche.
1: Ein Mann sollte wenigstens den Anschein von Leidenschaft erwecken, sonst wäre er wahrlich langweilig.
2: Allein schon die Besetzung von Sinn und Sinnlichkeit in den 90ern war ja Kult. Emma Thompson, Kate Winslet, Hugh Grant und Alan Rickman. Kann die Neuauflage da mithalten?
3: Verzeihen Sie mir, Edward Ferrars.
4: Eleanor Dashwood. Ich mag ihn. Ich schätze ihn sehr.
5: Du magst ihn, du schätzt ihn sehr.
2: Nun, an den vielen jungen Nachwuchsdarstellern liegt es eigentlich nicht, dass die Neuverfilmung mit der 90er-Jahre-Version nicht ganz mithalten kann.
6: Der Mann, der mich liebt.

0: muss brennen. Mit seiner ganzen Leidenschaft, ohne Zurückhaltung, ohne Zögern. Ich habe hohe Ansprüche.
1: In der neuen Jane Austen-Buchverfilmung ist sogar einiges realistischer und moderner. Aber dadurch fehlt auch etwas der Zauber, das ganz große Kino.
2: Der Gedanke, das eigene Glück hänge gänzlich von einem anderen Menschen ab, ist betörend. Doch nicht immer möglich.
1: Die ultimative klaustrophobische Kinoerfahrung bietet diese Woche der Survival-Thriller Whale Fall, in dem ein Mann von einem Wal verschluckt wird.
3: Ich bin ein Wal!
1: Mit seinem Sauerstoffvorrat hat Jay 60 Minuten Zeit, aus dem Wal zu entkommen. Zum Glück eine fiktive Geschichte. Man kann also ganz unbesorgt mitfiebern.
4: Jay, was wirst du tun? Dich deinem Schicksal ergeben? Denk! Denk!
1: Der Filmtitel Heimsuchung ist bewusst doppeldeutig. Einerseits suchen Menschen über viele Generationen hier immer wieder ein Heim in einem Haus an einem märkischen See.
5: Das ist ja hier wie ein anderen Röschenschloss.
6: Da seien die vorigen Besitzer gerade erst weg.
1: Andererseits sucht die Außenwelt immer wieder diese Idylle heim. Vom Aufstieg der Nazis über den Zweiten Weltkrieg, den Kalten Krieg, die DDR-Zeit bis zum Kapitalismus von heute.
7: Der Kaufvertrag wird rückabgewickelt. Der Eintrag wird aus dem Grundbuch gelöscht.
1: Volker Schlöndorffs Film Heimsuchung zeigt eindringlich, wie Menschen eigentlich nur ihr kleines Glück finden und bewahren wollen, aber große Weltereignisse ihnen das immer wieder vermasseln können.
8: Die Weltgeschichte hat am Ufer des Märkischen Meeres nicht Halt gemacht.
9: Ja, das sind die Kinostarts der Woche. Vielen Dank, Ronny Thorau, für den kleinen Überblick.
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1: Ja, und nah dran waren wir auch an euch, nämlich am Bürgerfest am Ledenhof am 3.12. Genau, da waren wir vor Ort und haben mit vielen von euch gequasselt und da gab es auch einige Musikwünsche und einen davon hören wir jetzt.
2: Hallo, ich bin Maresa. Ich wünsche mir das Lied September von Earth, Wind and Fire und grüße alle, die hier sind.
1: Ja, Maresa, und ich grüße dich. Das ist auf jeden Fall eine tolle Songauswahl. Und weißt du was, den Song, den spiele ich auf jeden Fall.

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1: Ich bin Thomas Brockt. Die schwarz-rote Koalition hat ihren Streit über eine Steuer auf zuckergesüßte Getränke beigelegt. Ab Juli 2027 sollen laut einem Kabinettsbeschluss je nach Zuckergehalt 26 oder 32 Cent steuerfällig werden. Kleine Hersteller mit weniger als 1 Million Litern im Jahr sollen davon ausgenommen sein.
2: Mit der Steuer will Finanzminister Lars Klingbeil Geld für den Bundeshaushalt einnehmen und zugleich die Hersteller dazu bringen, den Zuckergehalt ihrer Getränke zu senken. Für 2027 rechnet die Bundesregierung mit rund 690 Millionen Euro Einnahmen. Kritik kommt aus der Union. Hessens Ministerpräsident Boris Rhein nennt die Abgabe eine Teuersteuer. Sie belaste die Bürger zusätzlich und gefährde Arbeitsplätze in der Getränkeindustrie. Thomas Bleskin, Nachrichtenredaktion.
1: Plattformen wie TikTok, Snapchat oder Instagram sollen für Kinder unter 13 Jahren in Deutschland künftig tabu sein. Das Bundeskabinett beschloss in Berlin Eckpunkte für Übergangsregeln, bis entsprechende EU-weite Social-Media-Beschränkungen in Kraft sind. Diese hatte die EU-Kommission im September angekündigt. Wegen der Abstimmungen im EU-Parlament und zwischen den Mitgliedstaaten könnte es theoretisch lange dauern, bis es tatsächlich dazu kommt. Papst Leo hat Krebs und erholt sich nach seiner OP weiter in einem Krankenhaus in Rom. Dem 71-Jährigen wurde ein bösartiger Tumor aus seiner rechten Lunge entfernt. Wie es nun für ihn weitergeht, ist unklar.
3: Das wird schon alles gut gehen, sagt Leos Bruder in den USA optimistisch. Auch er hat Krebs und wird von Papstmitarbeitern hier auf dem Laufenden gehalten. Danach geht's Leo offenbar gut, er hat keine Schmerzen. Doch ob die OP den Krebs komplett entfernt hat, ob weitere Therapien notwendig sind, das checken Ärzte hier gerade. Die Ungewissheit bleibt also, auch wenn Leo die erste Hürde seiner Krankheit genommen hat. Aus Rom, Claudia Wächter.
1: Schwere Unwetter haben auf der griechischen Urlaubsinsel Rhodos ein Todesopfer gefordert. An der Küste wurde ein Mann leblos aufgefunden. Er soll von den Wassermassen mitgerissen worden sein. Sein Auto wurde im Meer gefunden. Auch in anderen Teilen Griechenlands richteten Starkregen und heftige Sturmböen schwere Schäden an. In einigen Gegenden fiel der Strom aus. Auch der Fährverkehr ist stark eingeschränkt.
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4: Ja, in Osnabrück wechseln sich in den nächsten Tagen Sonne und Wolken ab. Dabei bleibt es auch erst einmal trocken. Aktuell haben wir in Osnabrück genauso wie in Bramsche und Dissen 16 Grad. In Hagen am Teutoburger Wald haben wir aktuell 15 Grad. Heute steigen die Temperaturen auf bis zu 16 Grad. Das sind nämlich die Höchstwerte, die uns heute erwarten. Morgen sind dann schon bis zu 18 Grad drin. Und am Freitag legen wir hier nochmal eine Schippe drauf. Und dann sind wir bei Höchstwerten von bis zu 20 Grad. Insgesamt wird es also von Tag zu Tag wärmer. Trocken bleibt es auch überwiegend, denn am Freitagabend könnte es sein, dass wir mit dem ein oder anderen Regenschauer rechnen müssen.
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4: Ich habe aktuell keine längeren Staus für euch, aber ein paar Blitzer, und zwar auf der Buschestraße in Osnabrück, auf der Wellmerstraße im Schinkel, auf der Wersener Straße in Eversburg, und die Blitzer des Landkreises stehen heute in und um Hilter, also passt da bitte auf. Wenn ihr sonst noch was habt, egal ob Blitzer oder Verkehrsmeldung, dann ruft uns an, es lohnt sich immer, 0541 750 400 oder schickt mir eine WhatsApp-Nachricht hier direkt ins Studio an die 0157 88 533 187. Alle Nummern und mehr könnt ihr unter www.osradio.de nachlesen. Ich wünsche euch eine gute und sichere Fahrt.
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4: Mit mir Jan Molitor, und gleich reden wir hier über die besagte Zuckersteuer. Die war ja auch gerade in den Nachrichten Thema. Und hier reden wir gleich nochmal ein bisschen mehr darüber, würde ich sagen. Bis gleich. Ich wünsche euch einen schönen Nachmittag.

0: Ja, Cola, Limo und Co. sowie Spezi auch super lecker. Die sind wirklich alle super lecker, süß, aber oft steckt da halt ganz schön viel Zucker drin. Die schwarz-rote Koalition will jetzt da auch gegensteuern und eine Zuckersteuer einführen. In Großbritannien gibt es die ja schon seit 2018. Was sie dort gebracht hat und wie viel Zucker ist eigentlich zu viel, darüber habe ich mit Thomas Blensky geredet. Quatsch, darüber rede ich jetzt mit Thomas Bleskin. Ja, Thomas, in Großbritannien gibt es die Zuckersteuer ja schon seit 2018. Hat sie da denn jetzt schon wirklich was bewirkt?
1: Ja, da hat sich einiges getan. Die Steuer gilt dort seit 2018. Angekündigt wurde sie aber schon 2 Jahre früher. Da haben viele Hersteller schon angefangen, den Zuckergehalt ihrer Getränke zu senken. Laut britischen Behörden steckt in den betroffenen Softdrinks inzwischen im Schnitt fast die Hälfte weniger Zucker als vor der Ankündigung. Und obwohl mehr Getränke verkauft wurden, ging die insgesamt verkaufte Zuckermenge um knapp 40% zurück. Studien deuten außerdem darauf hin, dass weniger Kinder wegen schwerer Karies ins Krankenhaus mussten. Ob das direkt mit der Zuckersteuer zusammenhängt, ist aber so leicht nicht nachzuweisen.
0: Ja, da fragt man sich auch direkt, wie viel Zucker steckt eigentlich in Cola und Co. und wie schädlich ist das eigentlich für unsere Gesundheit?
1: Da kommt ganz schön was zusammen. In einer normalen Dose Cola stecken rund 35 Gramm Zucker. Das sind ungefähr 12 Stück Würfelzucker. Die Weltgesundheitsorganisation empfiehlt als besonders gesundes Ziel, möglichst unter 25 Gramm freien Zucker am Tag zu bleiben. Mit einer einzigen Dose ist man also schon drüber. Das Problem, flüssiger Zucker liefert jede Menge Kalorien, macht aber überhaupt nicht satt. Wer regelmäßig viel davon trinkt, hat ein höheres Risiko für Übergewicht und Karies. Übergewicht wiederum begünstigt Krankheiten wie Typ 2 bei Diabetes und sorgt für Herz-Kreislauf-Probleme.
0: Ja, wenn ich so höre, wie viel Zucker dann doch in so einer Cola drin ist, dann klebt es richtig immer im Mund. Oh, und ich kriege ein richtiges Schaudern. Ey, weniger Zucker im Getränk und damit vielleicht auch weniger Gesundheitsrisiken, das wäre doch mal eine gute Idee. Das Beispiel Großbritannien zeigt, dass so eine Steuer wirklich funktionieren kann. Ob das auch in Deutschland klappt, wird sich zeigen. Das weiß man jetzt natürlich noch nicht. Thomas Bleskin, vielen, vielen lieben Dank für deine Einordnung.
1: Ja, gerne.

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1: Wir haben 16.22 Uhr. Das bedeutet, in 8 Minuten ist es soweit. Dann kommen nochmal die Lokalnachrichten aus Stadt und Landkreis Osnabrück. Die hat heute Hinner Kramm für euch. Und da geht's gleich unter anderem darum, dass das Trinkwasser in Osnabrück ab November teurer wird. Warum das so ist und weitere Meldungen aus Stadt und Landkreis hört ihr gleich um halb hier bei OS Radio 104,8 am Nachmittag.

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1: Mit Hinak Gramm. Das Trinkwasser in Osnabrück wird ab November teurer und Gruppe der FDP und UWG warnen erneut vor zu teurer Stadionsanierung. In Osnabrück steigen die Wasserpreise zum 1. November. Die Stadtwerke erhöhen den Preis für 1000 Liter Wasser von 2,08 Euro auf 2,38 Euro, also um 30 Cent pro 1000 Liter. Auch der jährliche Grundpreis steigt um rund 25 Euro. Grund dafür seien höhere Betriebskosten und vor allem Investitionen in die Trinkwasserinfrastruktur, erklären die Stadtwerke. Die Stadtwerke Netztochter plant dafür mehr als 120 Millionen Euro. Unter anderem sollen größere Wasserspeicher in Lüstringen und am Schinkelberg entstehen. Außerdem ist ein neues Wasserwerk in Thiene mit einer 25 Kilometer langen Leitung bis zum Piesberg geplant. Nach Berechnungen der Stadtwerke bedeutet die Preiserhöhung für einen durchschnittlichen Singlehaushalt rund 40 Euro Mehrkosten im Jahr, für eine vierköpfige Familie etwa 70 Euro. Der Rückzug von Jan Jansen als Geschäftsführer der Stadiongesellschaft beschäftigt die Gruppe der FDP-UWG im Osnabrücker Stadtrat. Sie warnen erneut, die angedachten Kosten von 67 Millionen Euro für ein neues VfL-Stadion könnten zu wenig sein. Außerdem sorgen sie sich um die noch unabgeschlossene Suche nach einem Generalunternehmer für die Sanierung. In einer Pressemitteilung heißt es, kein Generalunternehmer werde die Stadionsanierung für nur 67 Millionen Euro übernehmen. Hintergrund ist der Rückzug des Geschäftsführers der Stadiongesellschaft, Jan Jansen. Seitdem ist eine Diskussion darüber entfacht, ob die angedachten 67 Millionen Euro ausreichen und wann überhaupt eine Stadionsanierung beginnen könnte. Große sportliche Leistung in den österreichischen Alpen. Der 71-jährige Günther Fernauer aus Bad Iburg hat zum 20. Mal an der Tour de Tirol teilgenommen. Das ist ein Ultralauf, bei dem er innerhalb von 3 Tagen insgesamt 75 Kilometer und knapp 4000 Höhenmeter bewältigen musste. Der 71-jährige Fernauer schaffte fast alle Zwischenetappen innerhalb der vorgegebenen Zeit. Bei der letzten Etappe über 23 Kilometer genoss er dafür den Zieleinlauf besonders. Die letzten 200 Meter lief er gemeinsam mit seiner Enkelin ins Ziel.
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2: Ja, die Sonne scheint ja aktuell ein wenig und in den nächsten Tagen gibt es genau das. Einen Mix aus Sonne und Wolken. Außerdem soll es trocken bleiben. Aktuell haben wir in Osnabrück und Bomte 16 Grad. In Georgsmehrenhütte und Bissendorf haben wir gerade 15 Grad. Heute erwarten uns auch Höchstwerte von bis zu 16 Grad. Morgen wird es dann sogar noch ein bisschen wärmer. Da sind bis zu 18 Grad drin und am Freitag kommt da nochmal eine Schippe drauf. Dann sind Temperaturen von bis zu 20 Grad drin. In den nächsten Tagen bleibt es überwiegend trocken. Am Freitagabend jedoch könnte es sein, dass wir da mit dem ein oder anderen Regenschauer rechnen müssen.
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2: Aktuell haben wir auf der B68 zwischen Haste und Sonnhügel Richtung Stadt auswärts einen kleinen Stau. Da braucht der aktuell 10 Minuten länger. Und die Blitzer gibt es weiterhin hier in Osnabrück. Und zwar an der Bellmerstraße im Schinkel, auf der Wersener Straße in Eversburg. Und der Landkreis blitzt heute in und um Hilta. Also passt da bitte besonders auf. Wenn ihr sonst noch was habt, egal ob Blitz oder Verkehrsmeldung, könnt ihr euch immer melden. Bei uns, entweder ruft ihr uns an 0541 57 40 0 ist da die Nummer oder ihr schickt eine WhatsApp-Nachricht an 0157 88 533 187. Alle Nummern und auch die Lokalnachrichten, die Hinner gerade vorgetragen hat, zum Nachlesen könnt ihr unter www.ursradio.de finden. Kommt gut durch den Tag und fahrt gut und sicher natürlich.
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2: Mit mir Jan Molitor. Gleich kommt aber unser Freund aus Wien und der erzählt uns so einiges. Was mehr hört ihr gleich hier bei OS Radio am Nachmittag.

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1: Ja, und wir gehen jetzt weiter hier zu Oswins Welt nämlich. Für Oswin geht es heute nämlich in den Baumarkt. Er ist nämlich erschöpft bei der aktuell schlechten Nachrichtenlage. Optimismus zieht er dann aus der baldigen Neueröffnung eines Baumarktes im Hasepark, weiß aber auch, dass Baumärkte süchtig machen können. Hier kommt Oswins Welt.

Hallo und herzlich willkommen zu Oswins Welt. Schön, dass ihr dabei seid. Also im Moment, da denkst du ja echt, schlimmer kann es nicht werden. Überall nur schlechte Nachrichten, oder? Bestes Beispiel, die Deutsche Bahn. Nur jeder zweite Fernzug sei pünktlich, heißt es aktuell. Ja, Optimisten würden sagen, da hast du mal mehr Zeit, dir die Landschaft anzukicken. Aber ob es dabei die Plästerei im Moment viel Sehenswertes geben tut, ja, das wage ich mal zu bezweifeln. Gut, dass München von Ossenbrücke zu weit entfernt ist. Genauso schlimm, und das nimmt auch noch zu, die Schrinkflation. Ja, da muss ich mich erstmal von meinem Kumpel Heribert aufklären lassen, was das genau ist. Als mir das dann aber klar war, gab es einen echten Aha-Effekt. Schrinkflation, das ist, wenn du dir eine Packung Chips kaufen tust, zu Hause aufmachst und dich fragst, war da wohl schon einer bei? Ja, weil die tun da immer weniger rein. Die Packung bleibt aber gleich groß. Da denkst du doch, verarschen kann ich mich alleine. Ja, oder auch gerade erst heute Morgen mitgekriegt. Friseurbesuche werden noch teurer. Kannst du dir das vorstellen? Das ist doch zum Haare raufen. Wohin das führen tut, das ist doch sonnenklar. Mutti holte Bastelschere raus und dann ran an die Matte vom Ehemann. Ich sage euch, angesichts von dieser Entwicklung steht dem Topfschnitt eine echte Renaissance bevor. Aber wie sagt man so schön, selbst ist der Mann oder die Frau. Vieles lässt sich eben von Hand erledigen und so die explodierenden Preise ein Schnippchen schlagen. Und dass es genau dazu auch noch passend gute Nachrichten gibt, das hat sich jetzt Anfang von dieser Woche gezeigt. Kam doch raus, dass gleich bei mir um Ecke im Ossenbrücker Hasepark, also direkt an Schinkel dran, einen neuen Baumarkt aufmachen tut. Und zwar noch im Oktober. Kehr, da tun sich doch völlig neue Möglichkeiten auf. Ein Baumarkt ist doch immer viel mehr als nur ein Sammelsurium von Werkzeuge und Baumaterial. Es ist quasi ein Mikrokosmos von unserer Gesellschaft, würde ich mal so sagen. Und natürlich von vielen Männern, deren liebsten Abenteuerspielplatz. Frei nach dem Motto, mach es zu deinem Projekt und es gibt immer was zu tun. Quasi die Flucht nach vorne, hinein in den blinden Aktionismus. Grundierung statt Grübelei, Winkelschleifer statt Weltschmerz. Ja, ganz so weit wie bei dem Anton Spohr, dem Halbbruder von dem Heribert Schwartenpol, seine Stiefschwester, sollte es aber nicht kommen. Hat mir der Heribert doch glatt gestern am Telefon erzählt, dass der Anton baumarktkaufsüchtig ist. Ja, dabei hatte ihm seine Frau, die Henny, schon mehrfach verboten, noch mehr Werkzeug anzuschaffen. Er soll wohl sogar schon angefangen haben, es im Wohnzimmer über die Couch aufzuhängen. Ja, der Anton, der sei jetzt aber auf einem guten Weg, seitdem er Mitglied in die Selbsthilfegruppe von den baumarktsüchtigen Männern geworden ist. Ja, Heribert sagte, dort lernst du peu à peu immer kleinere Dinge im Baumarkt zu kaufen. Ausschleichen könnte man das nennen. Aktuell sind sie da wohl bei Schrauben angelangt. Also die dürfen sie noch kaufen, die Mitglieder von der Selbsthilfegruppe. Alles Größere, aber nicht mehr. Ja, und da wären wir doch tatsächlich wieder bei dem neuen Baumarkt im Hasepark. Weil zu allen Übel in dieser Hinsicht hat der sich wohl auf Schrauben spezialisiert. 900 verschiedene soll der demnächst in Angebot haben. Also wenn der Anton davon erfahren tut, dann bricht bei dem der Baumarktkaufrausch doch wieder voll auf. Verheimlichen kann man das ihm ja nicht. Wichtig ist da sicherlich der passende Rückhalt in sein Umfeld. Und da ist der Heribert ja auch ein tüften und verlässlichen Ansprechpartner. Und der Heribert verriet mir ja, dass der Haussegen zwischen den Anton und seiner Frau wohl schon seit längerem schief hängt tut. Und den kriegst du mit ein paar Schräubkes eben nicht so schnell wieder gerade. Letztlich ist so ein Baumarkt ja auch immer ein Spiegel von unserer Gesellschaft. Alles dreht sich um Druck, Spannung, Zuspachteln, ja, oder viel besser, die richtige Verbindung. Die Wahrheit ist aber doch, auch im richtigen Leben weiß man mangels Baumarktmitarbeiter oft nicht, wo der passende Dübel liegen tut. Okay, jetzt werde ich zum Ende hin glatt noch ein bisschen philosophisch. Euch wünsche ich in dieser Woche auf jeden Fall noch gutes Gelingen bei allem, was ihr euch vorgenommen habt. Ja, und wir hören uns nächsten Mittwoch wieder. Bis dahin, euer Oswin.

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1: Ich bin Thomas Brockt. Bundeskanzler Merz will, dass sich die EU stärker gegen unfaire Handelspraktiken anderer Staaten wehrt. Beim bevorstehenden EU-Gipfel soll deshalb über ein neues Instrument zum Schutz von Industrie- und Lieferketten beraten werden.
2: Merz nannte China zwar nicht ausdrücklich, sein Ärger dürfte sich aber vor allem gegen Peking richten. Denn er sprach von hohen staatlichen Subventionen, künstlich niedrigen Preisen und Überkapazitäten. All das wirft die Bundesregierung den Chinesen immer wieder vor. Der Kanzler forderte, dass die EU bei gezielten Angriffen auf einzelne Branchen künftig schneller reagieren kann. Deutschland und Frankreich haben laut Merz dafür Vorschläge gemacht, über die beim Gipfel möglichst zügig entschieden werden soll. Thomas Bleskin, Nachrichtenredaktion.
1: Die Bundesregierung hat eine Steuer auf zuckerhaltige Getränke auf den Weg gebracht. Betroffen sind Softdrinks mit mindestens 5 Gramm Zucker pro 100 Milliliter, also Limonaden, Eistees, Energydrinks oder Fruchtsaftgetränke mit Zuckerzusatz. Die Steuer soll ab Juli 2027 gelten und in 2 Stufen je nach Zuckergehalt erhoben werden. Laut Finanzministerium könnte der Bund damit 690 Millionen Euro im Jahr 2027 einnehmen. Schwere Unwetter haben in vielen Regionen Griechenlands Schäden angerichtet. In einigen Gegenden fiel der Strom aus. Auch der Fährverkehr ist stark eingeschränkt.
3: Die heftigen Unwetter haben vielen Urlaubern die Ferien vermiest. Flüge nach Rhodos mussten nach Kreta umgeleitet werden. In zahlreichen Regionen fiel innerhalb von nur 12 Stunden so viel Regen wie sonst im gesamten Oktober. In der Ägäis peitschen schwere Stürme über das Meer. Die meisten Fähren bleiben in den Häfen. Vielerorts fiel auch der Unterricht aus. Aus Athen, Takis.
1: Zwei Unbekannte haben mitten in Essen 2 Justizbeamte angegriffen und einen 34 Jahre alten Häftling befreit. Die beiden Justizbediensteten, die den Gefangenen in eine Arztpraxis bringen sollten, wurden überwältigt und gefesselt. Der Häftling und seine beiden Helfer flüchteten anschließend in unterschiedliche Richtungen. Die Polizei ist im Großeinsatz und warnt, die Männer könnten bewaffnet sein.
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4: Ja, bei uns in Osnabrück kommt gerade die Sonne raus und auch in den nächsten Tagen ist ein Mix aus Sonne und Wolken angesagt. Aktuell bleibt es auch trocken und wir haben in Osnabrück 15 Grad, genauso wie in Weilenhorst, Osterkappeln und Bad Lahr. Heute erwarten uns Höchstwerte von um die 16 Grad. Morgen sind dann sogar Temperaturen von bis zu 18 Grad drin und am Freitag geht es nochmal richtig los. Da sind dann Temperaturen von bis zu 20 Grad drin. In den nächsten Tagen bleibt ist überwiegend trocken. Am Freitagabend kann es aber sein, dass wir mit dem ein oder anderen Regenschauer rechnen müssen.
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4: Ja, wir haben aktuell einen kleinen Stau auf der B68 zwischen Haste und Sonnenhügel Richtung Stadt auswärts. Da ist aktuell 14 Minuten, braucht ihr da halt länger. Und dann gibt es auch einige Blitzer, und zwar auf der Bellmer Straße im Schinkel, auf der Wersener Straße in Eversburg und der Landkreis blitzt heute in und um Hilter. Also passt da bitte besonders auf. Wenn ihr noch was habt, sowas wie Blitze oder Verkehrsmeldungen, die ich jetzt gerade nicht durchgegeben habe, könnt ihr uns immer anrufen. Dafür haben wir die Telefonnummer 0541 750 400 oder ihr schickt eine WhatsApp-Nachricht an die 0157 88 533 187. Alle Nummern und mehr könnt ihr unter www.osradio.de nachlesen. Ich wünsche euch eine gute und sichere Fahrt und kommt gut durch den Tag.
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4: Mit mir Jan Moditor. Wir haben 17.04 Uhr und gleich reden wir hier über die Prinzenpaare für den Osnabrücker Karneval. Der ist ja am 11.11., also unbedingt dranbleiben, wenn ihr wissen wollt, ja, bei wem es denn sich jetzt um das neue Prinzenpaar handelt hier in Osnabrück für den Osnabrücker Karneval.

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0: Ja, bis zum Beginn der fünften Jahreszeit in der Region Osnabrück ist es nicht mehr allzu lange hin. Schon in knapp einem Monat ist es soweit. Am 11.11. um 11.11 Uhr geht sie offiziell los. Na, wisst ihr es, die Karnevalzeit natürlich. In der letzten Woche wurden schon mal das Stadtprinzenpaar und das Kinderstadtprinzenpaar vorgestellt. Durch die Saison 2026-2027 geht der Karneval in Stadt und Landkreis Osnabrück bei den Erwachsenen diesmal mit Monika und Dirk Ruschmeier aus Osnabrück-Dodesheide. Beide engagieren sich schon seit Jahren im Karneval und sind leidenschaftliche Karnevalisten. Die Krönung zum Stadtprinzenpaar war die Erfüllung ihres gemeinsamen Traums. Entschuldigung. Die Krönung des Stadtprinzenpaars war die Erfüllung ihres gemeinsamen Traumes. Deshalb gehen Dirk und Monika mit viel Begeisterung in die kommende Karnevalssaison.
1: Wir freuen uns extrem auf diese Session. Wir hoffen, dass wir möglichst vielen die Freude mitbringen können und vielleicht auch, dass die Menschen zurzeit ja doch extrem gebeutelt sind und trotzdem ihre Freude am Leben nicht verlieren sollen.
2: Also wir wollen ganz klar die Fröhlichkeit nach draußen strahlen, dass wir einfach Spaß haben. Und das in diese Stadt zu bringen, das ist uns ein großes Anliegen und wieder unser Motto Jung und Alt. Alle können hier zusammen sein und alle können fröhlich sein. Und das versuchen wir mit unserer Fröhlichkeit rüberzubringen.
0: Freude und Frohsinn in Stadt und Landkreis Osnabrück bringen. Das haben sich die beiden auf die Fahne geschrieben und das für alle. Egal ob jung oder alt oder ja, sonst was, klein und groß. Deshalb haben sie auch das Motto in Osnabrück, ob alt, ob jung, hält uns der Karneval in Schwung, für ihre Amtszeit ausgewählt und dabei besonders die Jugend im Blick.
1: Es ist so, dass ich viel mit Jugend zu tun gehabt habe in meiner beruflichen Laufbahn und ausschlaggebend ist für mich, dass die Jugend nicht so akzeptiert wird, wie sie eventuell sind. Das ist eigentlich unser Motto, alt ob jung, wir bringen die ganze Sache in Schwung.
2: Für uns ist es ganz wichtig, dass wir wirklich alle zusammen feiern können. Also es gibt nicht nur die Jugend feiert und die Alten feiern, sondern wir feiern gemeinsam. Und es ist völlig egal. Wir haben Karneval im Herz und das wollen wir rübersprühen, dass alle sich daran beteiligen, egal ob jung, ob alt.
0: Ja, das Stadtprinzenpaar Dirk und Monika wollen auch in der kommenden Karnevalssession wieder Geld für einen guten Zweck sammeln. Da haben sie sich eine ganz besondere Initiative ausgesucht.
1: Das ist der Malteser Herzenswunschwagen, wo Todkranke nochmal den letzten Lebenswunsch bekommen können. Und dafür versuchen wir, so viel Geld zu sammeln, wie es möglich ist.
2: Die sind wirklich auf Spenden angewiesen, damit sie ganz viele Menschen damit erreichen können, weil das sind ja auch Sachen, die spontan laufen, weil man weiß immer nie, wann ist das Ende wirklich da. Und wirklich diesen Herzenswunsch zu haben, einmal die See nochmal zu sehen oder einmal ins Stadion nochmal zu gehen, weil das ist ja ein großer Aufwand. Man kann ja nicht einfach sagen, so, man packt die ins Auto, sondern da müssen Mediziner mit, da muss der Krankenwagen mit und das ist uns wirklich ein ganz großes Anliegen.
0: Sicherlich eine gute Maßnahme der beiden, den Malteser Herzenswunsch Krankenwagen zu unterstützen und auch das Kinderstadtprinzenpaar Anni und Simon wurde vorgestellt. Anni ist 13 Jahre alt und lebt mit ihrer Familie in Osterkappelhagen. Sie ist über ihre Eltern und ihre Schwester, die 2022 und 2023 Stadtprinzessin war, zum Karneval gekommen und ist schon lange dabei. Bei Simon aus Bramsche Pente liegt die Sache etwas anders. In Bramsche ist das Karnevalfeiern nicht so sehr verbreitet, also noch nicht. Der 13-Jährige ist durch seine Mutter aus Fenne zum Karneval und zum Ossensamstag gekommen. Anni und Simon sind zwar etwas aufgeregt, aber freuen sich auf die vielen Auftritte während der Karnevalssession 26-27 in Schulen, Kindergärten, Altenheimen und beim Kinderkarneval der Karnevalsvereine in Stadt und Land. Und auch sie wollen Geld für gute Zwecke sammeln, zum einen für den Verein Spes Viva Trauerland in Belm und für ein Tierheim. Bis zum Ende der Karnevalssession 26-27 am Aschermittwoch 2027 haben beide Prinzenpaare noch viel Zeit, Spaß zu haben, Freude in Stadt und Landkreis Osnabrück zu tragen und dabei auch noch etwas Gutes zu tun. Höhepunkt ist für alle sicherlich der Osnabrücker Ossensamstag am 6. Februar 2027.

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1: Jo, wir haben 17.20 Uhr. Um halb kommen die Lokalnachrichten aus Stadt und Landkreis Osnabrück. Die hat heute Hinak Gramm für euch, wie schon den ganzen Tag. Aber vorher haben wir hier noch einen kleinen Musikwunsch. Und ich bin gespannt, was wir da hören werden gleich.
2: Hallo, ich bin Leo. Ich wünsche mir das Lied Blinding Lights von The Weeknd und ich grüße meine Mutter.
1: Alles klar, Leo. Und hier kommt Blinding Lights von The Weeknd.

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1: Mit Hinak Gramm. Das Trinkwasser in Osnabrück wird ab November teurer und Gruppe der FDP und UWG warnen erneut vor zu teurer Stadionsanierung. In Osnabrück steigen die Wasserpreise zum 1. November. Die Stadtwerke erhöhen den Preis für 1000 Liter Wasser von 2,08 Euro auf 2,38 Euro, also um 30 Cent pro 1000 Liter. Auch der jährliche Grundpreis steigt um rund 25 Euro. Grund dafür seien höhere Betriebskosten und vor allem Investitionen in die Trinkwasserinfrastruktur, erklären die Stadtwerke. Die Stadtwerke Netztochter plant dafür mehr als 120 Millionen Euro. Unter anderem sollen größere Wasserspeicher in Lüstringen und am Schinkelberg entstehen. Außerdem ist ein neues Wasserwerk in Thiene mit einer 25 Kilometer langen Leitung bis zum Piesberg geplant. Nach Berechnungen der Stadtwerke bedeutet die Preiserhöhung für einen durchschnittlichen Single-Haushalt rund 40 Euro Mehrkosten im Jahr, für eine vierköpfige Familie etwa 70 Euro. Der Rückzug von Jan Jansen als Geschäftsführer der Stadiongesellschaft beschäftigt die Gruppe der FDP-UWG im Osnabrücker Stadtrat. Sie warnen erneut, die angedachten Kosten von 67 Millionen Euro für ein neues VfL-Stadion könnten zu wenig sein. Außerdem sorgen sie sich um die noch unabgeschlossene Suche nach einem Generalunternehmer für die Sanierung. In einer Pressemitteilung heißt es, kein Generalunternehmer werde die Stadionsanierung für nur 67 Millionen Euro übernehmen. Hintergrund ist der Rückzug des Geschäftsführers der Stadiongesellschaft, Jan Jansen. Seitdem ist eine Diskussion darüber entfacht, ob die angedachten 67 Millionen Euro ausreichen und wann überhaupt eine Stadionsanierung beginnen könnte. Große sportliche Leistung in den österreichischen Alpen. Der 71-jährige Günther Fernauer aus Bad Iburg hat zum 20. Mal an der Tour de Tirol teilgenommen. Das ist ein Ultralauf, bei dem er innerhalb von 3 Tagen insgesamt 75 Kilometer und knapp 4000 Höhenmeter bewältigen musste. Der 71-jährige Fernauer schaffte fast alle Zwischenetappen innerhalb der vorgegebenen Zeit. Bei der letzten Etappe über 23 Kilometer genoss er dafür den Zieleinlauf besonders. Die letzten 200 Meter lief er gemeinsam mit seiner Enkelin ins Ziel.
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2: Ja, bei uns in der Region hier in Osnabrück wechseln sich am nächsten Tag Sonne und Wolken ab. Dabei bleibt es erstmal trocken. Aktuell haben wir in Osnabrück 15 Grad, genauso wie in Ankum, Glandorf und Belm. Heute steigen die Temperaturen auf bis zu 16 Grad. Morgen sind dann schon bis zu 18 Grad drin und am Freitag wird nochmal eine Schippe draufgelegt. Da sind dann bis zu 20 Grad drin. Insgesamt wird es also von Tag zu Tag wärmer. Trocken bleibt es überwiegend auch, außer am Freitagabend. Da könnte es sein, dass da der ein oder andere Regenschauer kommt.
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2: Ich habe aktuell keine längeren Staus mehr für euch, aber den ein oder anderen Blitzer. Und zwar auf der Bermer Straße im Schinkel, auf der Wersener Straße in Eversburg und die Blitzer des Landkreises Osnabrück stehen heute in und um Hilter. Also passt da bitte auf. Wenn ihr noch was habt, egal ob Blitzer oder Verkehrsmeldung, dann könnt ihr uns immer anrufen. 0541 750 400 ist da die Nummer. Oder schickt eine WhatsApp-Nachricht hier direkt ins Studio an die 0157 88 533 187. Alle Nummern und mehr sowie die Lokalnachrichten, die Hinner gerade vorgetragen habt, könnt ihr nachlesen und zwar auf www.osradio.de. Ich wünsche euch eine sichere und gute Fahrt.
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2: Kommt gut durch den Tag. Ihr hört OS Radio am Nachmittag mit mir, Jan Molitor. Und heute ist wirklich der Wurm drin. Jetzt habe ich mich zweimal hier versprochen in dieser kleinen Abmod. Aber ey, wir hören jetzt Sit in the Dark von Caroline Mass.

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1: Heute ist tatsächlich Bring dein Teddybär mit zur Arbeit Tag. Und ja, ich habe mein Teddybär heute leider nicht mitgenommen. Vielleicht hat das ja einer von euch getan. Ich habe aber etwas, was dem sehr nahe kommt. Ich habe nämlich so einen kleinen süßen, ich hole ihn jetzt mal ganz kurz. Hier an meinem Schlüsselbund habe ich hier so einen kleinen süßen Plüschfrosch dran mit so einem vierblättrigen Kleber dran. So ganz langen Beinen und wirklich so ein, wirklich sehr, sehr wuschelig. Ja, praktisch ein ganz kleiner Teddybär mäßig. Den bringe ich jeden Tag mit zur Arbeit. Für mich ist praktisch, bring deinen Teddybär mit.

mit zur Arbeit Tag an jedem Tag. Der ist nur noch ein bisschen abgenutzt schon, weil da so viel in meiner Tasche rumliegt. Aber ey, habt ihr heute den Bring dein Teddybär mit zur Arbeitstag gefeiert? Schreibt uns doch einfach eine WhatsApp an den 0157 88 533 187. Würde mich auf jeden Fall sehr doll interessieren. Ja, viel geschnackt und jetzt geht's ja auf jeden Fall weiter mit You're the One That I Want von Olivia Newton und John Travolta.

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1: Mit mir Jan Molitor und das war's mit OS Radio am Nachmittag. Mit mir Jan Molitor. Ich übergebe hier gleich das Mikrofon an den Bürgerfunk. Was euch da erwartet, hört ihr gleich hier im Anschluss. Danach erzählt euch Markus Oberholthaus, was euch morgen bei Startklar mit Verena erwartet. Dann kommt um Punkt 18 Uhr nochmal die Nachrichten aus Deutschland und der Welt und dann geht es direkt weiter mit der Bürgerfunksendung Timeless, das Magazin. Und wie gesagt, was euch da gleich erwartet, hört ihr genau jetzt hier im Anschluss.
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1: Ich bin Thomas Brockt. Immer mehr Menschen in Deutschland werden pflegebedürftig, darum sind die Pflegekassen in einer historischen Finanzkrise. Eine Expertenkommission soll in den kommenden Monaten Vorschläge machen, wie sich die Lage bessern könnte. Die Bundesregierung hat das Gremium heute eingesetzt.
2: Die erste Hilfe für die Pflegekassen hat noch die Regierung geleistet. Nach einer langen Nacht beschloss die Koalition unter anderem, Kinderlose stärker zu belasten. Den ganz großen Wurf soll jetzt die Kommission vorbereiten. Im Kern will die Regierung die häusliche Pflege stärken und die Finanzen stabilisieren. Leistungen sollen zielgenauer werden. Gesundheitsminister Linnemann will den Fokus auf diejenigen legen, die jeden Tag zu Hause Verantwortung für Angehörige übernehmen. Nach seinem Willen soll die Reform schon im Januar in Kraft treten. Thomas Bremser, Nachrichtenredaktion.
1: Plattformen wie TikTok, Snapchat oder Instagram sollen für Kinder unter 13 Jahren in Deutschland künftig tabu sein. Das Bundeskabinett beschloss in Berlin Eckpunkte für Übergangsregeln, bis entsprechende EU-weite Social-Media-Beschränkungen in Kraft sind. Diese hatte die EU-Kommission im September angekündigt. Wegen der Abstimmungen im EU-Parlament und zwischen den Mitgliedstaaten könnte es theoretisch lange dauern, bis es tatsächlich dazu kommt. Bundeskanzler Merz will, dass sich die EU stärker gegen unfaire Handelspraktiken anderer Staaten wehrt. Beim bevorstehenden EU-Gipfel soll deshalb über ein neues Instrument zum Schutz von Industrie- und Lieferketten beraten werden.
3: Merz nannte China zwar nicht ausdrücklich, sein Ärger dürfte sich aber vor allem gegen Peking richten. Denn er sprach von hohen staatlichen Subventionen, künstlich niedrigen Preisen und Überkapazitäten. All das wirft die Bundesregierung den Chinesen immer wieder vor. Der Kanzler forderte, dass die EU bei gezielten Angriffen auf einzelne Branchen künftig schneller reagieren kann. Deutschland und Frankreich haben laut Merz dafür Vorschläge gemacht, über die beim Gipfel möglichst zügig entschieden werden soll. Thomas Bleskin, Nachrichtenredaktion.
1: Schwere Unwetter haben auf der griechischen Urlaubsinsel Rhodos ein Todesopfer gefordert. An der Küste wurde ein Mann leblos aufgefunden. Er soll von den Wassermassen mitgerissen worden sein. Sein Auto wurde im Meer gefunden. Auch in anderen Teilen Griechenlands richteten Starkregen und heftige Sturmböen schwere Schäden an. In einigen Gegenden fiel der Strom aus. Auch der Fährverkehr ist stark eingeschränkt.
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0: Herzlich willkommen bei Timeless. Entdecke die Welt, in der du lebst. Das Magazin für alle, die es besser wissen wollen. Heute am 14. Oktober 2026 mit der Ausgabe Nummer 310. Am Mikrofon sind heute Cindy Günther-Lüttke und
1: Norbert Schulte.
0: Sie sind erstaunliche Überlebenskünstler. Seit Millionen Jahren streift der Igel durch die Natur und doch wissen wir erstaunlich wenig über die stacheligen Nachbarn.
1: Wie findet er im Dunkeln seine Nahrung und was passiert eigentlich in seinem Körper, wenn er in den Winterschlaf fällt? Denn der ist weit mehr als ein langes Nickerchen. Der Igel fährt seine Körperfunktionen auf ein Minimum herunter und braucht dafür die richtigen Voraussetzungen.
0: Doch während der Igel seine natürlichen Überlebensstrategien perfektioniert hat, wird das Leben für ihn zunehmend schwieriger. Straßenverkehr, Mähroboter und aufgeräumte Gärten werden zur Gefahr.
1: Wir tauchen ein in die faszinierende Welt eines uralten Säugetiers und fragen, wie können wir dafür sorgen, dass es auch morgen noch durch unsere Gärten raschelt? Und wir klären die Frage, wer bei einem Kampf gewinnt. Ein Igel oder eine Schlange? Bleibt dran, denn das Thema der heutigen Sendung ist Igel, stachelige Überlebenskünstler.
0: Und wie immer mit Und wie immer gibt es natürlich auch die passende Musik zum Durchatmen. Musik und Themenvorschläge gerne unter info@timeless-magazin.de. 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
1: Ja, und wir sind heute nicht alleine da. Wir haben noch einen Gast bei uns, nämlich Marike. Hallo, schön, dass du da bist.
2: Hallo.
1: Warum bist du denn hier?
2: Ich bin hier, weil ich mitkommen wollte.
1: Und weil du Igel magst.
2: Ja, und weil wir Igel im Garten haben.
1: Stimmt, da kannst du ja nachher mal uns von berichten, wie das Erlebnis da war. Und jetzt wünschen wir euch ganz viel Spaß beim Mitdenken und beginnen mit der ersten Musik. Und zwar hören wir von, wir fangen mal mit etwas Kindlicherem, Jugendlichem an. Das ist nämlich von Anna und die wilden Lieder heißt das da. Das muss ein Igel sein. Das muss der Igel sein. Ups, da war noch die alte Musik an. Und, nee, Quatsch. Wo ist es denn? Da ist es ja. Und da ist es. Da muss der Igel sein. Bitteschön.

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1: Willkommen zurück bei Timeless. Entdecke die Welt, in der du lebst. Und wir suchen heute nach schmerzhaften Erkenntnissen. Zumindest ein Hund hat diese schmerzhafte Erkenntnis oft.
2: Richtig. Was witzig ist, weil diesen Spruch haben wir in der letzten Sendung zum Thema Schmerzen schon gebracht.
1: Der ist ohne so passend. Hund.
2: Ja, der passt heute in der Anmoderation auch, nicht wahr? Sehr gut. Ja, wir beschäftigen uns heute mit dem Thema Igel. Und Marike ist ja Igelfreundin. Du weißt doch bestimmt, was ein Igel ist.
3: Ein Igel ist ein kleines, stacheliges Tier.
2: Kannst du das ein bisschen genauer sagen? Zu welcher Art von Tieren gehört die? Ist das eine Eidechse? Ein Reptil?
3: Keine Ahnung.
2: Ist das ein Säugetier?
3: Oh, ja.
2: Ja, es ist ein Säugetier, ne? Ja, genau. Und das ist das eine, aber es ist nicht nur ein Säugetier, es gehört zu den Insektenfressern. Also man denkt ja vielleicht mal so schnell, ja, so ein Igel ist irgendwie ähnlich wie so ein Nagetier, ne? Also eher in Richtung, keine Ahnung, Eichhörnchen oder Mäuschen oder so, ne? Aber es ist kein Nager oder Häschen, aber es ist kein Nagetier, es ist ein sogenannter Insektenfresser und damit verwandt mit der Spitzmaus und dem Maulwurf. Den hatten wir übrigens auch mal neulich in einer Sendung als Thema, den Maulwurf. Also
1: bleibt in der Familie.
2: Bleibt in der Familie. Genau. Es finden übrigens regelmäßig Zählungen statt, wo die Leute Igel und Maulwürfe zählen sollen. Da kann man mitmachen. Also
1: wir haben weder noch.
2: Ja. Ich glaube, das findet immer so im September statt. Achtet mal darauf, wenn ihr Bock habt mitzumachen. Da gibt es immer so
1: also
2: Projekte.
1: War gerade.
2: Ja, es war gerade schon, war gerade gewesen.
1: War
2: genau.
1: Gewesen.
2: Marike, in wie vielen Gruppen oder wie viele Igel so kommen so vor in so einem Garten?
3: Ich denke,
2: sind das so 20, 30, die kommen so in Herden?
3: Nein, Igel sind Einzelgänger.
2: Igel sind Einzelgänger, genau. Und die bewegen sich als einzelner Igel auf einem sehr großen Gebiet. Ne? Hast du eine Idee? Ich kann es mal als Quiz machen. Wie groß ist der natürliche Lebensraum, den ein Igelweibchen ungefähr einnimmt? 2 Hektar, 30 Hektar oder 100 Hektar?
3: Wie groß ist ein Hektar?
2: 100 Quadratmeter.
1: Ich würde A sagen.
3: Ja, ich auch.
2: 30 Quadratmeter hat ein Igelweibchen, ein Männchen sogar 100 Hektar.
3: Oh.
2: Und natürlich in städtischen Gebieten kleiner, weil es nicht so viele Flächen gibt. Eigentlich braucht so ein Igel ein bisschen Platz, um sich auch auszubreiten. Und da kommen wir dann später noch zu, wenn es so Tipps gibt, wie man einem Igel helfen kann. Es hilft dem Igel zum Beispiel, wenn er in den Nachbargarten rüber kann, weil er braucht einfach mehr Platz. Genau. Und wann kommt so ein Igel denn raus, Marike?
3: Also
2: morgens geht, wenn du zur Schule gehst zum Beispiel, kommt er dann raus, oder?
3: Morgens, also wenn es noch dunkel ist. Also bei Dämmerung.
2: Bei Dämmerung, ja, aber wenn er morgens Dämmerung hat, dann geht er ins Bett.
3: Ja.
2: Ja, und der kommt nämlich abends in der Abenddämmerung raus. Der ist nämlich ein nachtaktives Tier, ein dämmerungs- und nachtaktives Tier. Genau, und da sucht er dann nach Nahrung. So, da weißt du bestimmt auch was. Was frisst denn so ein Igelchen? Obst, Gemüse?
3: Kein Obst und Gemüse.
2: Nee, das vertragen die nicht so gut, ne?
3: Ja.
2: Genau, manchmal wird das beobachtet, ganz selten, aber es ist eher nicht so, das würden die eher aus Not fressen. Ja, was dürfen die noch nicht essen?
3: Nicht. Ja, halt.
2: Oder trinken.
3: Und Gemüse.
2: Genau. Keine Milch zum Beispiel. Das ist ein ganz großer Mythos, dass man so ein Schüsselchen Milch rausstellt. Ganz im Gegenteil, ja. Igel, die Milch zu sich nehmen, die bekommen Bauchschmerzen, Durchfall, dehydrieren. Und daran können sie sogar dann sterben. Ne? Okay, ein Igel kann bis zu 7 Jahre alt werden, wenn man ihm keine Milch gibt. Und, das, und zwar in freier Wildbahn. Es wurden aber auch schon in Gefangenschaft ältere Tiere beobachtet. Genau, also dass man Igelleben kann noch viel, viel älter werden. Okay, sie gehören zu den Insektenfressern und es gibt 17 Arten. Und wo kommen die alle so vor? Ja.
3: In Afrika, Asien und Europa.
2: Richtig, das sind keine Tiere, die eigentlich in Australien oder in Neuseeland oder in Amerika vorkommen. Aber, das habe ich jetzt auch mitbekommen, es sind Tiere in Neuseeland eingeschleppt worden. Und die gelten da als Plage, weil die sich nämlich nicht nur von Insekten ernähren, sondern, oh ja, das ist nämlich die Ernährung der Insekten, sondern auch von Eiern zum Beispiel, von am Boden liegenden, bodenbrütenden Vögeln. Und da gehen die an die vielen nicht flugfähigen Vogeleier sozusagen dran. Also die Eier sind natürlich nie flugfähig, aber Eier von nicht flugfähigen Vögeln, die am Boden brüten, da gehen die dran und dezimieren da sozusagen dann ja die Population. Und deswegen sind die sehr unbeliebt in Neuseeland. Bei uns sind sie sehr beliebt, die Igel. Ne, sie gelten als der kleine Mann unter den Tieren. Ne? Zwar nicht besonders, ja, wie soll ich sagen, ist nicht besonders, aber besonders bauernschlau sozusagen. Ne? Man kennt das mit dem Märchen vom Hasen und vom Igel. Der wettet, der Igel mit dem Hasen, dass er schneller läuft und weil er seine Frau am anderen Ende des Feldes platziert und dann immer sagt, oder die beiden immer sagen, ey, ich bin schon da. Genau, verzweifelt dann der arme Hase, den die dann betuppen. So, und wir hatten noch gehört, Marike, was macht denn ein Igel aus? Woran erkennst du als erstes einen Igel?
3: An seinen Stacheln.
2: Ja, was ist denn das Coole an diesen Stacheln? Da hast du dich ein bisschen mit beschäftigt, ne?
3: Die Stachel sind leicht, aber nicht zerbrechlich, aber trotzdem biegsam.
2: Richtig, genau. Die Struktur ist so, dass die innen hohl sind, die Stacheln, und die haben auch so kleine Wülste innen drin, sodass die gleichzeitig sehr flexibel sind, aber trotzdem sehr, sehr stabil. Also sie brechen ganz, ganz schlecht ab und halten dadurch eine ganze Menge aus. Woraus bestehen denn die Stacheln?
3: Aus Keratin, das ist, woraus unsere Haare und Fingernägel sind.
2: Genau, auch bei uns Menschen, ne? Genau. Oder auch das Fell des Igels, ne, das er dann am Kopf oder am Bauch hat, ist auch daraus, genau. Und das sind im Prinzip sind die Stacheln besondere Haare, ne, die besonders gewachsen sind. Richtig. Was kann man denn noch mit den Stacheln machen als Igel?
3: Die sind, wenn man zum Beispiel von irgendwo runterfällt, dann rollen die sich ein und dann ist das wie eine Rettungsweste.
2: Ja, es ist voll cool, ne? Also wenn zum Beispiel ein Igel auf so einem Scheunendach rumläuft und putzelt dann runter, dann igelt der sich ein und ein normales Tier hätte sich in alle Beine gebrochen oder sonst was, aber dieses Stachelfell, das federt das ab. Und das ist eine ganz besondere Eigenschaft, die auch so einem Igel auch schon mal das Leben rettet.
4: Man was sagt, heißt denn ein Igel? Was heißt denn ein Igel?
2: Ja, genau. Igel können ja erstmal ihre Stacheln auch, die haben so Muskeln in den, wie
3: auf
2: heißt das?
3: Rücken.
2: Auf dem Rücken, wo die Stacheln sozusagen Aufrichtemuskeln, wo die Stacheln aufrichten können. Normalerweise läuft ja ein Igel nicht immer so mit steif hochgereckten Stacheln durch die Gegend, sondern die sind erst angelegt. Aber wenn dann Gefahr kommt, dann richten sie sich erstmal auf. Ja, und das kann auch das Weibchen beim Paarungsritual, da kommen wir vielleicht später nochmal drauf, auch dann anlegen, ganz nah an den Körper, damit das Männchen auch drankommt und sich nicht piekst. Ne, das ist sehr rücksichtsvoll, finde ich.
4: Nett, ja.
2: Ja.
4: Also nicht ganz uneigennützig.
2: Ganz genau. Und der Igel kann sich auch
3: einrollen.
2: Richtig, einrollen. Und das macht der mit so einem, auch einem besonderen Muskel, den Ringmuskel, das ist einer der wichtigen Muskeln, die da beteiligt sind, und kann sich zu einer ganzen Kugel zusammenrollen, dass man nur noch Stacheln außen sieht. Und dann stehen die Stacheln kreuz und quer ab. Und das machen die sowohl bei Gefahr, und das können die innerhalb von einer Zeit, die geringer ist als eine Sekunde, also das ist zack, sind die zusammengezogen, können die das machen. Aber das machen die auch, wenn die sich in den Winterschlaf begeben. Und dann rollen die sich so ein und sind dann auch geschützt. Ganz genau. So, und der Igel ist eben ein tolles Tier und ja, hat auch eben kleine Jungen. Und die haben auch ganz, ganz früh Stacheln. Cindy, willst du uns was von uns erzählen?
4: Ja, ich wollte Marike fragen, ob sie schon mit so kräftigen Stacheln zur Welt kommen. Wie macht denn die Mama das?
2: Oh ja, das muss ja ziemlich pieksen beim
3: Die Stacheln sind noch unter der Haut und ganz weich. Und deswegen piekst das nicht.
4: Ah, okay. Ja.
2: Genau, schön. Die haben auch nur wenige Stacheln, so 100 Stacheln. Und später werden es dann bis zu 8000 Stacheln als erwachsenes Tier. So, jetzt haben wir genug gepiekst hier. Jetzt wollen wir ein bisschen Musik hören. Ich habe mir ausgesucht Johnny McEnvoy, The Hedgehog Song.

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1: 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Wir bleiben am Ball oder besser gesagt an der Stachelkugel.
2: Ja, denn dieser kleine putzige Stachelball ist unser Thema und wir schauen mal, wie alt ist denn der Igel? Also jetzt nicht der haben wir gesagt 7 Jahre, ne? Aber der Igel, es gibt Fossilien vom Ursprung, da habe ich gehört, so 60 Millionen Jahre geht es in die Vergangenheit. Aber so von Vorfahren. Aber ich habe gehört, so die ersten ältesten Igelfossilien sind so 15 Millionen Jahre alt. Und da waren die Fossilien aber noch größer. Die Igel waren größer. Und ein Fossil aus Italien war 60 Zentimeter lang. Und das ist schon ein ordentlicher Brocken an Igel. Das ist der Deinogalerix. Und die Studien zeigen, dass der Igel sich seit dieser Zeit eigentlich kaum verändert hat. Und der ist praktisch eine Erfolgsgeschichte der Evolution. Das heißt, er ist sehr gut angepasst an seine Nische da, ne, wo er Nahrung findet, wo er lebt, in welchem Lebensraum er lebt. Und er ist halt auch anpassungsfähig mit diesen Fähigkeiten. Und er hat viele krasse Fähigkeiten, ne?
1: Da kommen wir gleich auch noch zu.
2: Genau. Und die großen Igel, die sind dann ausgestorben, aber die kleinen, die sind immer noch bei uns im Garten. Und wir haben es vorhin schon gesagt, kein Milch füttern, ganz wichtig, Wasser hinstellen. Einfach Wasser hinstellen, kein Obst geben. Was ist denn so ein Igelchen im Ganzen genau? Die haben das mal untersucht. Forscher haben mal den Mageninhalt von Igeln untersucht. Ja. Wollen wir es der Reihenfolge nach machen oder willst du einfach mal sagen und ich sage, welcher Platz?
1: Ich sag was und du sagst, welcher Platz.
2: Okay.
1: Im Wechsel mit. Insekten.
2: Insekten sind ja so auf Platz 4. Wenn man von Käfern absieht. Käfer sind auf Platz 1. Käfer und Käferlarven ist das Lieblingsgericht.
3: Jetzt hast du den ersten Platz schon verraten.
2: Ja.
1: Lieblings- oder
2: ja,
1: das,
2: aber es was war ja, das war ja, ne, bitte?
1: Lieblings- oder was sie einfach am häufigsten finden?
2: Keine Ahnung, die finden noch andere Sachen ganz gut. Hat noch jemand eine Idee, was die noch so fressen?
1: Regenwürmer
2: ist Platz 2. Ja, was noch?
1: Achso, Larven hast du dann ja schon gesagt?
2: Ja, habe ich schon gesagt, ja.
3: Maden.
2: Maden, ja, sind sowas wie Raupen oder sowas, ist auch auf Platz 4. Also ich habe so dieses Raupen, Tausendfüßler, Spinnen, weitere Insekten, ist auf Platz 4.
1: Von wo kommt jetzt die Schlange vor?
2: Platz 3 verrate ich euch, Nacktschnecken und Schnecken. Und Achtung, da sind wir schon beim ersten Superkraft. Die fressen das Häuschen mit. Crunch, crunch, crunch. Und die können diese Häuschen verdauen.
1: Ja, die brauchen ja auch wieder
2: und
1: dies.
2: Und die verdauen auch das Chitin vom Käfer.
1: Krass.
2: Krass, ne? Das ist ja, ihr kennt das ja, diese Käferhaut, diese harte plastikartige Haut oder plastikartige Hülle. Und die ist ja, also, ne? Sehr, sehr stabil.
1: Aber braucht er ja wieder zur Produktion für unseren
2: genau. Und wenn sie das findet und Gelegenheit hat, frisst der Igel auch kleine Frösche, kleine Eidechsen, Mäuse, Spitzmäuse, Vogeleier von Bodenbrütern. Und haltet euch fest, da kommen wir zur nächsten Fähigkeit, Superfähigkeit, Schlangen.
1: Wow.
2: Ja. Und noch eine Superfähigkeit, sie kann Bienen fressen. Wie soll das gehen? Ja, wartet's ab. Denn der Igel ist nämlich echt ein krasses Lebewesen. Unfassbar. Fangen wir mal an mit der Schlange. Also, wenn ein Igel eine Schlange fressen will, dann igelt es sich sozusagen ein in einen Ball, ja, und wartet ab. Die Schlange greift an und versucht zu beißen, kommt aber wegen der Stacheln nicht dran. Aua. So, und die Schlange wird irgendwann ermüdet und dann entrollt sich der Igel und beißt dann zu im Nackenbereich und dann ist die Schlange tot. Ja, aber wenn die Schlange zubeißen kann, so eine Kreuzotter zum Beispiel, dann wird sie ja vergiftet, der Igel, oder?
1: Nee.
2: Nee, wird's nicht. weil der Igel hat was ganz, ganz Krasses. Der Igel hat eine Immunität gegen ganz, ganz viele Gifte. Zum Beispiel gegen das Gift der Kreuzotter, gegen das Gift von anderen Schlangen zum Beispiel. Und ja, kann eben deswegen Schlangengift abhalten. Also wenn die gestochen werden, dann hat sie ein eingebautes Protein, das heißt Erinazin. Das kommt von dem Namen, dem lateinischen Fachnamen für den Igel. Das ist der Erinaceus. Zum Beispiel der Braunbauchigel heißt Erinaceus europaeus auf Latein. Und dieses Protein wirkt sozusagen als Gegengift.
1: Krass.
2: Ja, und das wurde dann auch schon isoliert und ja, kann sozusagen auch als Medikament genutzt werden gegen Schlangengift. Und so hat der Igel einen eingebauten, von der Evolution eingebauten Mechanismus, Gegengiftmechanismus drin.
1: Das ist ja krass.
2: Und das wirkt gleichzeitig auch gegen Bienengift, sodass der Igel zum Bienenstock hingehen kann oder zum Bienennest und da einfach fressen kann. Die pieksen, pieksen, pieksen, pieksen und der denkt sich, gut, schwillt ein bisschen an, ist blöd, aber er knuspert, knuspert, knuspert. Das macht dem Igel nix.
1: Krass.
2: Ja.
3: Ich wurde letztens von der Biene nur so leicht angepiekst und ja, das hat schon weh.
2: Ja, du wärst eine schlechte Igelin, wirklich. Genau, also das ist eine sehr, sehr krasse Fähigkeit. Dann haben die noch ganz andere Fähigkeiten und zwar haben die einen unfassbar starken Geruchssinn. Und zwar kann man das sich so vorstellen oder so haben sie Experimente gemacht und haben Köder versteckt und haben festgestellt, ein Igel riecht einen Wurm durch 10 Zentimeter Erde.
1: What?
2: Ja. Das wäre so, als wenn du draußen im Garten bist und riechst, was der Nachbar im Nachbarhaus gerade irgendwie kocht. Gut, wenn das Fenster auf ist, dann geht's, aber wenn es mit geschlossenem Fenster.
3: Ne? Krass. Hm.
2: Genau. Und zwar genau, was der auch kocht, ne? Also samt Zutaten. So, also das ist schon sehr, sehr krass. Die Igel verfügen über ein besonderes Organ, das wird auch das Jakobsen oder Jakobsonsche Organ genannt. Und das hat so eine Art 3D-Geruchssehen. Also können die auch genau orten, woher kommt das? Und das ist ein eigenes Organ, das diese Geruchsmoleküle besonders effektiv auswertet. Sehr, sehr spannend. Noch eine super Fähigkeit haben die. Die sind kurzsichtig. Also so wie ich.
1: Gute Fähigkeit.
2: Aber anders als die Igel kann ich nicht im ultravioletten Licht sehen. Also zwar sind die kurzsichtig und die können wirklich nicht gut gucken und Farben in unserem Spektrum sind schwierig, aber ultraviolett, das können die und so sehen die bestimmte Dinge. Ja, bitte?
3: Dafür können sie aber auch noch gut hören.
2: Richtig. Und da sind wir nämlich noch bei der letzten oder der vorletzten Superfähigkeit. Die können fantastisch hören. Die decken nämlich einen Bereich ab von 250 bis 45.000 Hertz. Zum Vergleich, der Mensch hört Töne zwischen 20 und 20.000 Hertz. Also sind nochmal 25.000 Hertz drüber sozusagen, was die an Tönen hören. Die hören im Ultraschallbereich. Na, wenn die in den Wald gehen, dann hören die nicht Stille und so ein bisschen Rauschen. Die hören richtig Krach stattdessen. Da
1: hören die ja um die dritte Ecke noch den Regenwurm krabbeln, den Käfer da krabbeln.
2: Genau. Und die Nacht ist für den nicht dunkel. Die Nacht ist voller Gerüche. Die Nacht ist voller Geräusche. Und die Nacht ist auch voller Licht, weil sie im ultravioletten Bereich noch Dinge sehen können, die wir nicht mehr sehen können.
3: Gruselig.
2: Ganz, ganz krass.
1: Fantastisch. Voll geil. Ja, ich glaube, das ist voll. So eine Fantasie.
3: Also so ja. Hört sich das cool an, aber ich glaube, wenn man das ist, also wenn man ein Igel ist, dann ist das gruselig.
2: Naja, ich würde ein Igel über dich als Mensch auch sagen. Was?
1: Der sieht ja gar nichts.
2: Du hörst das nicht. Du bist ja fast taub. So wie wir sagen, der kann nicht sehen, würde sagen, du bist ja fast taub. Ne? Genau. Und die letzte Fähigkeit, die heben wir uns für den nächsten Block auf, denn nämlich der Winterschlaf ist auch eine ganz, ganz krasse Nummer, dass der Igel kann. Vorher hören wir eine kleine Musik. Wir hören Alpha-Igel von Meoma.
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1: 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Und wir hörten Musik, aber haben gelernt, der Igel hört noch viel, viel mehr.
2: Richtig. Und der Igel hört nicht nur sehr, sehr gut, sondern er hat noch die Superkraft des Winterschlafes. Immer dann, wenn die nahrungsarmen Monate kommen, dann halten die Igel Winterschlaf und fressen sich dazu ein Fettpolster an, das dem Energiespeicher dient. Marike, weißt du denn irgendwas über den Winterschlaf der Igel?
1: Nö.
2: Genau, also dank der auf ein Minimum herabgesetzten Körperfunktionen können sie bis zu einem halben Jahr im Winterschlaf bleiben, beziehungsweise ein halbes Jahr ohne Zufüttern auskommen. Das ist echt krass. So, normalerweise haben die Igel ein richtig schnelles Herz. Also ich habe jetzt hier die Zahl 180 Schläge.

0: 36,
1: oh,
0: richtig?
1: Ja, fast.
0: Ja. Und jetzt ratet mal, auf wie viel Grad sinkt denn das hinunter? Ja, Cindy?
2: 5.
0: Auf 5 Grad, genau. Und damit bleibt es aber immer über der Umgebungstemperatur. Also ist natürlich wichtig, dass sich ein Igel dazu in ein Nest begibt. Es baut oft so Höhlen in die Erde oder gräbt sich in die Erde ein bisschen ein oder macht sich so in so Gestrüpphaufen ein Nest zum Beispiel. Cindy?
2: Wichtig auch noch, wenn man, wo wir später noch kommen drauf, zu für die Igel was herrichten, dass da an diesem Ort dann nicht über 10 Grad kommen, also nicht irgendwie nah am Haus, wo so ein Wintergarten, wo es dann halt doch irgendwie vom Kamin aufheizt, weil der dann in so einen gefährlichen Dämmerschlaf rutschen kann während der Zeit, wollte ich
0: und
2: noch mal wichtig.
0: Und dann wacht der Igel nämlich auf. Das ist nämlich tatsächlich so, dass der
2: oder
0: Igel,
2: nicht richtig.
0: Ja, also, dass der Igel zwischendurch normalerweise auch mal aufwacht. Das ist in Ordnung, das darf der. Der geht dann Pipi machen und legt sich wieder hin. Das ist tatsächlich wahr. Und, aber das darf nicht zu oft passieren. Und wenn im Winter dann die Temperaturen zu hoch steigen und er zu oft aufwacht, verbraucht er zu viel seiner angefressenen Energie. Und dann kann es sein, dass er den Winter eben nicht übersteht und im Schlaf leider verhungert.
2: Ja, deswegen so wichtig, dass er, bevor er in den Winterschlaf geht, genug Gewicht hat. Also wenn die Anfang November noch keine 500 Gramm haben, ist das schlecht.
0: Das gilt dann für die Jungtiere. Die brauchen dann ja gerade eben, die Jungtiere sind ja noch besonders gefährdet. Ne? Der erste Winterschlaf ist sowieso der gefährlichste. Ein Tier, das einen Winterschlaf überstanden hat, wird auch den zweiten, dritten und vierten auch schaffen. Und genau, das ist so. Und was ich besonders spannend finde, ist diesen Mechanismus, was dann, wie dann so ein Tier wieder aufwacht. Weil die Körpertemperatur ist ja bis auf 5 Grad abgesenkt. Und dann muss das Tier, wenn es aufwacht, ja eigentlich in relativ kurzer Zeit wieder aktiv sein. Praktisch aus so einem Kälteschlaf wieder in eine reguläre Aktivität. Und wie macht es das? Dazu ist das sogenannte braune Fett da. Das haben wir Menschen auch, aber nicht so viel, also ganz, ganz wenig sogar nur. Aber dieses braune Fett ist extra so gemacht, dass es direkt in Wärmeenergie sich umwandelt, wenn es sich abbaut und dadurch den Körper eines Igels oder ja, den Körper des Igels in diesem Falle in einer Stunde wieder auf Normaltemperatur bringen kann. Und das braucht eben so viel auch von diesen Fettreserven auf. Das ist eben eins der Probleme von diesem Aufwachen. Also ist das gut, wenn der Igel gut durchschlafen kann, einen guten Platz hat und wenn es eben nicht so viel warm wird im Winter, ne? Genau, du wolltest gerade noch was ergänzen?
2: Ja, und wenn man selbst noch einen zum Überwintern halt in Pflege hat, dann und das halt länger dauert, als man so sagt, dann darf man den auch reinholen in Räume, die so 20 Grad haben, damit das eben schneller vonstatten geht und er da Hilfe bekommt beim Körper aufheizen, wenn er diese Reserven halt nicht mehr aufwenden kann.
0: Ja, und in der anderen Richtung, wenn man einem Igel helfen möchte, in den Winterschlaf zu kommen, dann sollte man das eben auch nicht im Haus machen, wo die Temperaturen dann zu hoch sind, sondern vielleicht draußen so eine Ecke finden, Hasenstall oder so eine Igel-Schutzbox oder so irgendwo aufbauen. Und da kann er dann übernachten, überwintern.
2: Oder einen ausrangierten Kompost, noch mit Steinen.
0: Ganz genau. Ab und zu wechseln die übrigens auch das Nest, wollte ich sagen. Also die machen Pipi und dann wechseln die nicht nur, dann legen sie die wieder hin. Manchmal wechseln sie sogar das Nest. Denn manchmal nisten sich bei denen dann Flöhe oder Milben oder Zecken ein. Und dann, wenn sie woanders sind, dann haben sie wieder ein bisschen mehr Ruhe. Jawohl. Und wir machen noch eine kleine Musikpause und dann gucken wir nochmal, was für den Igel denn in der heutigen Zeit so gefährlich ist. Das haben wir ja gerade schon so ein bisschen angedeutet mit dem Warmwerden im Winter zum Beispiel. Und ja, wir hören jetzt wieder eine kleine Musik und zwar, was hören wir denn mal? Robot and Hedgehog und zwar von Darta Seh.

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1: Willkommen zurück bei Timeless. 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Und wir machen wieder einen Abstecher in die faszinierende Welt des Igels.
2: Abstecher ist gut, ne?
1: Ja.
2: Der Bestechung. Ja, wir haben euch ja versprochen, dass wir uns über Gefahren unterhalten, aber wir müssen euch noch ein paar spannende Sachen erzählen, zum Beispiel zur Kommunikation der Igel vorher. Marike, du hast da was Interessantes gefunden.
3: Ja, ich habe herausgefunden, dass sich Igel über Geräusche und Geruch unterhalten. Also ich weiß nicht, ob die sich unterhalten, aber so kommunizieren die.
2: Und ich habe dazu noch eine Ergänzung. Und zwar, je nachdem, wo man in Europa Igel trifft, haben die einen anderen Dialekt. Also die Reden oder die Geräusche sind regional immer ein bisschen anders.
1: Das wundert mich jetzt nicht.
2: Warum?
1: Ist generell so, glaube ich.
2: Ja.
1: Egal welchen.
2: Aber welchen Sinn hätte das? Welchen Sinn hat das? Das ist die Frage. Es hat keinen Sinn, sondern es ist entstanden.
1: Warum machen die Bayern das?
2: Es ist entstanden, weil sie Einzelgänger sind, weil sie eben isoliert sind voneinander, hat sich das so auseinander dividiert. Deswegen ist das so.
3: Ne? Mhm. Heißt das, wenn ein Igel aus einem anderen Land nach Deutschland kommt und dann mit einem anderen Igel redet, dass die sich dann nicht verstehen?
2: Nee, das heißt es nicht. Also die machen schon, die würden sich schon bei den Geräuschen verstehen. Das sind ja nicht so stark kommunizierende Tiere wie zum Beispiel Wale. Ne? Bei Walen ist es tatsächlich so, wenn du irgendeine Population Orcas nimmst aus dem Atlantik und die mit jemandem aus dem Pazifik irgendwie zusammenbringst oder sonst wo auf von der Welt oder die zwei Fangs in Tang-Tang zusammenpacken, die verstehen sich nicht. Die können nicht miteinander reden, weil die eine ganz andere Sprache sprechen. Cool. Aber das ist nicht bei Igeln so. Die ja. haben schon, das ist mehr eine andere Art der Kommunikation. Aber man kann das trotzdem an den Geräuschen und den, das wurde gemessen, man kann das an den Geräuschen und der Art und Weise, welche Frequenzen anklingen, kann man das erkennen, woher, aus welcher Region ungefähr das Tier kommt. Das ist spannend. Ja, und spannend ist auch, wie die Tiere sich paaren. Cindy, du hast doch da was rausgefunden.
1: Wir nennen das Igelkarussell. Anders wie ihr jetzt meint, dass sie sich auf der Kirmes treffen.
2: Die treffen sich nicht auf der Kirmes.
1: Und so extra Fahrgeschäfte
2: dann
1: haben.
2: Muss ich verabreden auf Autoscooter.
1: Aber ähnlich wie Musikexpress geht es halt immer in der Runde. Und das von dem Mann aus, also von dem männlichen Part, der läuft im Kreis immer um sie herum, bis sie dann endlich Ja sagt.
2: Ich war, warum
1: dann
2: denn?
1: Ist sie so nett.
2: Warum dauert das so lange? Warum dauert das denn so lange? Ziert die sich ein bisschen?
1: Maybe. Da kannst du bestimmt mehr.
2: Ja, ich glaube, sie will sicher gehen, dass es auch wirklich der richtige Partner ist. Und sie will sicher gehen, dass sie auch wirklich bereit ist. Und es kann auch sein, dass sie sagt so, nee.
1: Witzig. Ja. Ich finde es großartig.
2: Ja, aber man kann das teilweise sehen, habe ich gehört, dass dann so, wo so ein Igelkarussell stattgefunden hat, dass dann der Rasen da platt getreten ist, weil es irgendwie die ganze Nacht da rund und rund und rund ging. Ne? Ja. also wenigstens so, wenn auch nicht noch so, dann rund.
1: Ja, also ja. Sie machen das so. Und die Kommunikation zwischen den beiden funktioniert dann halt über, wie war das mit Marike?
2: Gerüche und Geräusche.
3: Gerüche und Geräusche, ja.
1: Ja, okay.
2: Genau. So, aber so schön das auch ist, wenn der Rasen dann platt ist, er muss ja auch mal gemäht werden. Und da sind wir schon bei einem der schlimmsten Feinde, die wir uns dem Igel angetan haben, wir Menschen, in unserer Zeit. Und zwar gibt es ja Mähroboter. Und Mähroboter sind für den Igel nicht so geil, weil die geraten darunter, dann werden die verletzt. Und selbst kleine Schnitte können gefährlich sein, weil sie dann zum Beispiel
3: Weil dann Fliegen da drauf kommen und noch andere Tiere.
2: Ja, Parasiten setzen sich da rein und dann.
3: Und dann fressen die den Igel bei lebendigem Leibe.
2: Ja, das ist nicht sehr, sehr schön. Das heißt, so ein Mähroboter kann, wenn er den Igel nicht direkt killt, ihn auch so schwer verletzen, dass er dann später an den Folgen stirbt. Und es gibt zwar so so Anzeichen oder so Zeichen, nee, so Anzeichen, so Zeichen auf so Robotern, die dann sagen, so, ich bin igelfreundlich, ich erkenne einen Igel, aber das haben die getestet, haben Verbraucherschützer getestet und Umweltschützer und haben gezeigt, mit Igelattrappen natürlich nur, ja, nein, selbst die besten Roboter erkennen die Igel nicht und mähen die irgendwann über. Oh. Und ja, und das ist nicht gut. Deswegen sind Forscher dabei, jetzt eine neue Technik zu entwickeln. Wie könnte man denn wohl, habt ihr eine Idee aus dem, was ihr heute gelernt habt, wie könnte man denn wohl einen Igel vertreiben aus dem Garten? Oder von so einem Roboter weglocken, dass das sehr unangenehm ist? Ohne, dass es für uns unangenehm ist.
1: Etwas, ach, in einem ganz hohen Frequenzbereich.
2: Richtig. Warnen. Man könnte das im Ultraschallbereich Warngeräusche machen, dass der Igel dann abhaut.
1: Ne? Ja, aber wir wollen doch eigentlich nicht, dass der geht.
2: Ja, aber wenn man schon einen Mähroboter hat, dann möchten wir, dass er geht. Ein Garten übrigens, wo der glatt gemäht ist, ist kein igelfreundlicher Garten, wollte ich nochmal sagen. Ne? Von daher, also ihr könnt auf jeden Fall dem Igel etwas Gutes tun, wenn ihr die Mähroboter in der Dämmerungszeit ausschaltet und erst wieder bei Tageslicht anschaltet. Also das ist zum Beispiel ganz, ganz wichtig, damit so ein Igel nicht irgendwie
1: unter die Räder kommt.
2: Denn so ein Igel, und das gilt auch bei dem nächsten Thema Straßenverkehr, der igelt sich halt bei Gefahr ein. Das ist sein Instinkt. Der kennt Mähroboter nicht. Der hat 15 Millionen Jahre lang perfekt überlebt. Ja, und du?
3: Das mache ich auch.
2: Du igelst dich auch immer gerne ein, ne? Ja, genau. Richtig. Und der hat 15 Millionen Jahre überlebt, und aber das kennt er nicht, dass er gegen Gefahren nicht mit Einigeln klarkommt. Und so ist es auch im Straßenverkehr. So ein Igel, der ist gar nicht so langsam. Witzig ist, wenn so ein Igel rennt, dann kommen so die kleinen Beinchen aus dem kleinen Körper raus und die werden auf einmal schön lang. Und dann läuft er. So zwischen, man sagt so zwischen 3 bis maximal 9 Stundenkilometer kann der zurücklegen. Je nachdem, wie dick, wie klein, wie sportlich, ne? So wie wir Menschen gibt es auch unterschiedliche Igel, ist ja klar.
1: Das ist schon ziemlich fix.
2: Ja, das ist schon ziemlich flott. Und der könnte eine Straße auch schnell überqueren. Das Problem ist, wenn ein Auto kommt, erkennt er das als Gefahr und sein Instinkt reagiert, er igelt sich ein. Blöd nur, wenn so eine Tonne Auto über so einen Igel drüber fährt, dann nützt auch die Pufferung durch die Stacheln nichts mehr und der Igel ist leider platt. Und das ist nicht schön. Ne, da sterben jährlich sehr, sehr viele Igel. Kleiner nicht so Fun-Fact. Man kann an der Hand der überfahrenen Igel auf der Straße etwas erkennen.
3: Dass es immer weniger Igel werden?
2: Richtig. Das ist der nicht so Fun-Fact daran. Also die Zahl der überfahrenen Igel werden immer weniger, seit man das angefangen hat zu zählen. Und dadurch kann man daraus schlussfolgern, dass die Population zurückgeht. Also der Igel wird immer weniger. Der Igel ist im Moment eine potenziell gefährdete Art, ja, aber der ist kurz davor, praktisch vom Aussterben eine bedrohte Art zu werden. Was haben wir denn noch für Gefahren vielleicht für den Igel? Vorschläge? Also nicht, dass wir Gefahren auslegen, sondern welche wir beseitigen.
3: Greifvögel?
2: Vögel. Ja, Tiere, das sind so natürliche Feinde. Der Uhu zum Beispiel sind natürliche Feinde, der Fuchs.
1: Pestizide und Gift im Garten.
2: Ja, ganz genau, wenn ich Gift ausbringe. Und wenn es auch nur Schneckenkorn ist, ne, dann könnte es eine Sekundärvergiftung geben. Also die Schnecke, die gefressen wird, die ist vergiftet, das frisst dann das Tier und leider. Hm. Wenn ich einen Igel im Garten habe, brauche ich auch keine Schnecken zu vergiften. Denn der Igel ist eine super Fressmaschine für Schnecken. Super. Kann man empfehlen. Also haltet euch einen Igel. Es gibt tatsächlich, oder es gab in England so eine Bewegung, da haben sich ganz viele Leute einfach Igel angeschafft. Da gab es auch Igelzuchten, damit die in den Garten setzen können, damit die die von den Schnecken befreien.
1: Und?
2: Ja, hat wohl geholfen. Also genau. Was auch ist zum Beispiel, ist Müll. Also wenn ich Müll liegen lasse, irgendwelche Netze, irgendwelche Joghurtbecher irgendwo, da verfängt sich der drin, der Igel, mit den Stacheln wiederhaken, kann er nicht wieder zurück. Und dann
3: verhungert er.
2: Dann verhungert er, ganz genau. Also das sind alle die Gefahren. Aber wir wollen noch mal gucken, was können wir denn tun, außer dass wir diese Gefahren etwas reduzieren, um den Igel zu helfen. Wir haben zum Beispiel gelernt, man könnte so ein Igelhäuschen aufstellen, ne? Man könnte Wasser hinlegen. Ja, was kann man noch machen?
1: beobachten. Also wenn er generell ist, er ja nachtaktiv, die Augen aufhalten. Wenn man ihn am Tag sieht, dann ist wohl auch irgendwas mit ihm, dass er weiterhin nach Nahrung suchen muss, dass er noch zu klein ist, zu krank, sich nicht alleine irgendwie schützen kann und dann halt sich im Freien rumbewegt. Da sollte man dann direkt mal hellhörig werden und nachgucken. Und wenn er weniger als seine eigene Hand warm ist, dann ist er unterkühlt. Und dann erstmal vielleicht reinholen in einen Karton mit einem in eine Handtuch gewickelte handwarme Wärmflasche, damit er erstmal wieder ein bisschen auf Körpertemperatur kommt, damit er dann etwas gefüttert bekommen kann, zum Beispiel ungewürztes Rührei und Wasser. Und dann einen Tierarzt anrufen, um die medizinische Behandlung abklären zu lassen, eben ob er Parasiten hat oder etwas anderes benötigt noch.
2: Ja, das hat ja einen Grund, warum das Tier dann ja krank ist und eben noch unterwegs ist. Ne? Wir haben auch mal ein Tier gesehen, einen Igel gesehen, ne? Erzähl mal kurz.
3: Der war bei uns im Garten, der ist da rumgelaufen und der ist nicht wieder auf die andere Seite von unserem Garten gekommen.
2: Ja, und wir haben gedacht, wir haben glaube ich das Gefühl gehabt, dass er nach dem Jungtier gesucht hat, ne? Ja. Genau.
3: Und dann mussten wir ihn auf die andere Seite setzen.
2: Ja.
1: Ja, Zäune. Zäune sollten Löcher haben, dass sie aus unserem Garten auch in andere Gärten gehen können.
2: Empfehlung: 13 mal 13 Zentimeter. Und wenn einem das nicht gefällt, dass da zum Beispiel die Nachbarskatze rüberkommt, ein krummes Rohr von dem Durchmesser von 13 Zentimetern oder bis maximal 15 Zentimeter, wo man nicht das Ende sehen kann. Katzen laufen da nicht durch. Igeln ist das Pieps egal.
1: Witzig. Ja. Geil. Okay, also Löcher in Zaun. Dann haben wir, also wer ist ein Igel? Achso, wir waren noch bei Aufnehmen von den Tieren.
2: Beim was Aufnehmen, du wolltest noch gucken, was ja genau, was man da machen kann.
1: Wir sollen es auf jeden Fall nicht baden, auf gar keinen Fall baden oder in ein Strohbett setzen oder in rohes Fleisch geben, also immer mit Rücksprache mit dem Dog. Und auch, was wir noch machen können für unseren Garten, wenn wir zum Beispiel einen Teich haben und die können super schwimmen, aber sie kommen an den Rändern nicht gut hoch, einfach vielleicht ein flaches Brett reinlegen, wo die eine Rauskrabbelhilfe.
2: Genau, damit die nicht in den Gartenteichen ersaufen.
1: Genau.
2: Die können zwar schwimmen, aber oft kommen die nicht mehr raus oder in Pools oder so. Richtig. Aber wir sind leider schon am Ende der Sendung angekommen, Cindy. Ja, das tut mir sehr, sehr leid. Und ich sage mal, das war die Sendung Timeless. Entdecke die Welt, in der du lebst, heute am 14. Oktober 2026 mit der Ausgabe 310 und dem Igel-Thema Igel, stachelige Überlebenskünstler.
1: Das war sie, die Sendung. Redaktion und Moderation hatten Cindy Günther-Lüttke und Norbert Schulte.
2: Ah ja, und wir danken Marike, dass du uns hier unterstützt hast. Das war ganz toll. Vielen Dank und komm mal gerne wieder.
3: Ja, tschüssi.
2: Die nächste Sendung ist am 11. Oktober 2026 nach den 18 Uhr Nachrichten. Wir wünschen euch einen schönen Abend und
1: bleibt neugierig.

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1: Ich bin Thomas Brockt. Kinder unter 13 Jahren sollen in Deutschland künftig grundsätzlich keine sozialen Netzwerke wie TikTok, Snapchat oder Instagram mehr nutzen dürfen. Das Bundeskabinett hat dafür Eckpunkte beschlossen, die gelten sollen, bis es eine EU-weite Regelung gibt. Wann das Verbot tatsächlich in Kraft tritt, ist aber noch offen.
2: Die deutschen Social-Media-Beschränkungen müssen noch durchs Kabinett, dann durch Bundestag und Bundesrat. Das kann also noch Monate dauern, bis die in Kraft treten. Damit kommen sie aber vielleicht immer noch schneller als die EU-Regeln. Inhaltlich schält sich aber eine ungefähr gleiche Linie heraus. Unter 13 Jahren kein Social Media, danach nur eingeschränkt. Und es soll strengere Vorgaben für die Plattformen geben, insbesondere suchtfördernde Algorithmen für Jugendliche zu unterlassen. Ronny Thorau, Berlin.
1: Die Bundesregierung hat auch eine Expertenkommission für eine große Pflegereform eingesetzt. Die Reform soll im Juli 2027 in Kraft treten. Gesundheitsminister Linnemann sagte, Pflege müsse bezahlbar und zielgerecht sein und dort ankommen, wo sie gebraucht wird. Die Kommission soll konkrete Vorschläge machen, vor allem zur Stärkung der häuslichen Pflege und zur Stabilisierung der Finanzen. Papst Leo hat Krebs und erholt sich nach seiner OP weiter in einem Krankenhaus in Rom. Dem 71-Jährigen wurde ein bösartiger Tumor aus seiner rechten Lunge entfernt. Wie es nun für ihn weitergeht, ist unklar.
3: Das wird schon alles gut gehen, sagt Leos Bruder in den USA optimistisch. Auch er hat Krebs und wird von Papstmitarbeitern hier auf dem Laufenden gehalten. Danach geht's Leo offenbar gut, er hat keine Schmerzen. Doch ob die OP den Krebs komplett entfernt hat, ob weitere Therapien notwendig sind, das checken Ärzte hier gerade. Die Ungewissheit bleibt also, auch wenn Leo die erste Hürde seiner Krankheit genommen hat. Claudia Wächter, Rom.
1: In Hamburg hat der Prozess um den Anschlag auf die Nord Stream Pipelines in der Ostsee begonnen. Angeklagt ist ein Ex-Offizier der ukrainischen Armee. Er soll die Sabotageaktion geplant und überwacht haben. Die Bundesanwaltschaft wirft ihm unter anderem ein Kriegsverbrechen vor. Im September 2022 explodierten vor der dänischen Insel Bornholm in etwa 80 Metern Tiefe mehrere Sprengsätze. Dabei wurden die beiden Nord Stream Gaspipelines beschädigt.
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Da hat die Band sich quasi selber vorgestellt mit ihrem Nutty Sound. Und das war die zweite Single der Band, einer Band, die in den 70 und 80 sehr erfolgreich war, besonders in ihrer Heimat England. Eine wahnsinnig erfolgreiche Ska-Band mit nicht weniger 16 Songs in den Top 10. Und der eben gehörte Song, sogar Platz 1 in Frankreich. Ich sag mal, willkommen bei Ricky's Boxen, heute mit der Story of Madness. Madness auf Deutsch übersetzt Wahnsinn, wurde 1976 zunächst unter dem Namen The Invaders gegründet und dann 1979 umbenannt in den aktuellen Namen Madness. Die Band startete 1980 richtig durch und da hören wir mal rein in My Girl, Night Boat to Cairo und Baggy Trousers.

Ja, hallo, ihr seid bei Ricky's Box, am Mikrofon Ralf-Christian Gossmann, heute mit der Story of Madness. Ich glaube, ich sehe virtuell schon die ersten Leute vor dem Radio tanzen. Das ist Musik, die zum Tanzen anleitet, das ist Ska. Ich sag mal, ein Sound meiner Jugendzeit, damit bin ich in meiner Pubertätzeit groß geworden mit dieser Musik und hatte auch meine erste Single von der Band mit Namen Embarrassment. Und den hängen wir mal gleich drei weitere Knaller aus dem Jahre 81 dran. Das ist Grey Day, Shut Up und It Must Be Love.

Hallo, ihr seid bei Ricky's Box und heute mit der Story of Madness. Madness, einer Band, die Zeit beherrschte in den 80ern, zusammen mit Bands wie Police oder Blondie, war eigentlich nichts anderes mehr zu hören in den britischen Charts. Und 1982 erschien sogar ein Film über den Werdegang der Band über ihre Zeit in Nord-London. Hören wir rein in den Titel Cadillac Arrest aus dieser Zeit, dann den einzigen Nummer 1 Hit der Band in England, House of Fun, und endlich auch ein großer Hit in Deutschland mit Our House.

Hallo, ihr seid bei Rickys Box. Und bei Rickys Box wollen wir einfach mal eine Band, eine Künstlerin, einen Künstler näher beleuchten in den Musikalen.

Listete mit 4 weiteren Hit-Singles. Hör mal rein in Tomorrow Just Another Day, Wings of a Dove, The Sun at the Rhine und Michael Caine.

Ihr seid bei Rickys Box und heute mit der Story der Band Madness, was 1979 begann, zu einem Riesenerfolg wurde, wo man auch 1985 ein eigenes Plattenlabel gründete, wo man auch Soloprojekte veröffentlichte, erfolgte 86 die Trennung. Und das, obwohl man noch weiter erfolgreiche Songs veröffentlicht hatte, und da hören wir mal zwei rein, das ist Yesterday Man und Waiting for the Ghost Train.

Hier blenden wir mal aus, die Stunde ist für heute gleich rum. Noch ein paar Infos. 1992 ein Comeback, aber der große Erfolg mit den neuen Songs stellte sich nicht mehr ein. Im Jahre 2002 feierte das Musical Our House in London Premiere. Die Band ist heute noch aktiv und veröffentlichte bis heute 13 Studioalben und 59 Singles. So, Ricky's Box möchte für heute Tschüss sagen. Wenn ihr Anregungen, Kritik etc. habt, bitte per Mail an den Sender unter dem Vermerk Ricky's Box oder auch Wünsche natürlich, die wir dann gerne berücksichtigen werden. Ich sage für heute Tschüss und hoffentlich bis in 2 Wochen. Und mit dem ersten Single und Charterfolg aus dem Jahre 79, den haben wir zum Schluss übrig gelassen. Und zwar ist das The Prince. Buster, he's so

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1: Ich bin Thomas Brockt. Union und SPD haben die Einführung einer Frühstartrente vereinbart. Der Finanzausschuss beschloss einen entsprechenden Entwurf, dem Bundestag und Bundesrat noch zustimmen müssen. Kinder sollen künftig Geld vom Staat bekommen, um Vermögen fürs Alter aufzubauen.
2: Schon früh an die Rente denken. Diesen Anreiz will die Regierung schaffen. Man wolle junge Menschen sehr früh an den Kapitalmarkt heranführen, so drückt es ein Finanzexperte der Union aus. Denn wer früh anfängt, profitiert lange vom Zinseszinseffekt und hat im Alter mehr Geld auf der hohen Kante. Konkret soll der Bund für jedes Kind, das 6 Jahre alt wird, bis zum 18. Lebensjahr monatlich 10 Euro einzahlen in ein Altersvorsorgedepot. Eltern können freiwillig aufstocken. Thomas Bremser, Nachrichtenredaktion.
1: Plattformen wie TikTok, Snapchat oder Instagram sollen für Kinder unter 13 Jahren in Deutschland künftig tabu sein. Das Bundeskabinett beschloss in Berlin Eckpunkte für Übergangsregeln, bis entsprechende EU-weite Social-Media-Beschränkungen in Kraft sind. Diese hatte die EU-Kommission im September angekündigt. Wegen der Abstimmungen im EU-Parlament und zwischen den Mitgliedstaaten könnte es theoretisch lange dauern, bis es tatsächlich dazu kommt. Bundeskanzler Merz will, dass sich die EU stärker gegen unfaire Handelspraktiken anderer Staaten wehrt. Beim bevorstehenden EU-Gipfel soll deshalb über ein neues Instrument zum Schutz von Industrie- und Lieferketten beraten werden.
3: Merz nannte China zwar nicht ausdrücklich, sein Ärger dürfte sich aber vor allem gegen Peking richten. Denn er sprach von hohen staatlichen Subventionen, künstlich niedrigen Preisen und Überkapazitäten. All das wirft die Bundesregierung den Chinesen immer wieder vor. Der Kanzler forderte, dass die EU bei gezielten Angriffen auf einzelne Branchen künftig schneller reagieren kann. Deutschland und Frankreich haben laut Merz dafür Vorschläge gemacht, über die beim Gipfel möglichst zügig entschieden werden soll. Thomas Bleskin, Nachrichtenredaktion.
1: In Hamburg hat der Prozess um den Anschlag auf die Nord Stream Pipelines in der Ostsee begonnen. Angeklagt ist ein Ex-Offizier der ukrainischen Armee. Er soll die Sabotageaktion geplant und überwacht haben. Die Bundesanwaltschaft wirft ihm unter anderem ein Kriegsverbrechen vor. Im September 2022 explodierten vor der dänischen Insel Bornholm in etwa 80 Metern Tiefe mehrere Sprengsätze. Dabei wurden die beiden Nord Stream Gaspipelines beschädigt.
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4: Ja, gewöhnlich kommt jetzt die Musik von den Osnabrücker Bluesverstärkern. Die haben wir heute leider mal nicht mit. Insofern ist es natürlich ganz schön, können wir ein bisschen mehr Musik spielen. Heute im Studio ist Wolfgang Lampe.
5: Und Hans-Peter Müller.
4: Ja, ich habe wieder wahnsinnig viel Einsendungen, oder besser gesagt wir, die Bluesverstärker, viel Einsendungen aus den Staaten bekommen. Und da konnte man aus dem Vollen schöpfen. Und ich habe da jetzt drei Damen ausgesucht. Danielle Nicole mit der CD Fireflies. Dann Cat Riggins, Everyday is Saturday. Und Ginny Grooves mit Music House. Drei Damen. Die CDs sind jetzt im April bzw. August erschienen, also sehr, sehr aktuell. Wir hören jetzt erstmal Radical Love von Danielle Nicole.

0: Radical Love von Danielle Nicole von der CD Fireflies, jetzt im August gerade erst erschienen. Die Bandbesetzung: Danielle Nicole spielt Bass, wohlgemerkt, und Vocals. Brandon Miller, den wir gerade toll gehört haben, Guitars und Vocals. Jim Patch, All Keys. Tony Brownagle oder Braunagel, schauen wir mal, Drums and Percussion, und Melody Perry und Maxine Moriguchi, Backing Vocals. Hans-Peter?
1: Ja, die Danielle Nicole hat angefangen mit ihren beiden Brüdern. Sie sind Kanadier und da hatten sie den Bandnamen Trampled Underfoot. Der eine Bruder ist jetzt schon verstorben und dann hat sie sich für eine Solo-Karriere entschieden. Und schon zur Zeit mit ihren Brüdern hat sie auch den Bass bedient.
0: Das ist ja nun wunderbar. Nächstes Stück oder nächsten beiden Stücke: The Same Love That Made Me Laugh und Take Me Back.

0: Take Me Back von Danielle Nicole von der CD Fireflies. Ja, interessant hier vielleicht die beiden Gitarristen. Einmal Brendan Miller im Wechsel mit Luther Dickinson. Also ein wunderschönes Slide-Gitarre.
1: Ist auch wahrscheinlich von ihm. Der spielt das häufig.
0: Ja, das gehen wir stark von aus. Ne? Mhm. Dann haben wir noch zwei Stücke, Chameleon und Fireflies.

0: Das war Danielle Nicole mit dem Stück Fireflies von derselbigen CD Fireflies, im August erschienen. Und man kann sich das im Internet genauer nochmal anschauen, was da alles los ist. Auf jeden Fall wieder ganz fantastische Musik aus den Staaten. Und es geht gleich weiter mit einer genauso tollen Sängerin, etwas ein bisschen mehr partymäßig, Cat Briggins and her Blues Survival. Revival, nicht Survival, um Gottes Willen. Und wir hören das Stück
1: Heads Are Gonna Roll.

0: Ja, Kate Riggins and her Blues Revival. Ja, größtenteils ist der Mulberry dabei, und zwar der Tim Mulberry. Der spielt nämlich hier Schlagzeug angeblich, Bass und sonst was. Leadgitar Eric Guess und Backing Vocals Shailene Mulberry. Tim Mulberry ist also auch noch im Gesang dabei. Aber letztendlich Lead Vocals Kate Riggins mit einer erfrischenden Musik. Auch natürlich jetzt im August, gerade erst erschienen. Wir hören die nächsten beiden Stücke, und das sind einmal I Say So und was haben wir noch?
1: Tears Like Gasoline. Jo, fangen wir an.

Blues Revival. Auch wunderbare Stimme, wunderbarer Gesang, Sound, absolut super. Nächsten beiden Stücke, Till the Lights Come On und Hunger Games.

Ja, das war Kate Riggins. Das Stück, auch der Sound von der Stimme erinnert ein bisschen an Marla Glenn, aber das ist ja kein schlechter Vergleich, denke ich mal. Wir kommen zur dritten Dame, Jenny Groves, von der CD Music House, ist im April erschienen, und hören da jetzt, wo haben wir das Stückchen? Holla die Waldfee, Running Ragged.

0: Ja, das ist Jenny Groves, ehemals bei der Band Eve Groves Band dabei, nun mit einem ersten Soloalbum. Mit dabei Jenny Groves natürlich Vocals, Brian Allen Bass, Mike Hicks spielt Keyboards und Johnny Duke die hervorragende Gitarre. Casey Was Not Drums. Wir hören die nächsten beiden Stücke, Burning for You und
1: Let Your Lies Lay Down, also heute volle Frauenpower.

0: Ja, wir haben gut vollgepackt heute. Wir müssen uns verabschieden.
1: Ja, im Studio war Wolfgang Klampe,
0: Hans-Peter Müller und gleich ja noch meine eigene Sendung.
1: Ciao, tschüss.
0: Tschüss.

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1: Ich bin Thomas Brockt. Immer mehr Menschen in Deutschland werden pflegebedürftig. Darum sind die Pflegekassen in einer historischen Finanzkrise. Eine Expertenkommission soll in den kommenden Monaten Vorschläge machen, wie sich die Lage bessern könnte. Die Bundesregierung hat das Gremium heute eingesetzt.
2: Die erste Hilfe für die Pflegekassen hat noch die Regierung geleistet. Nach einer langen Nacht beschloss die Koalition unter anderem, Kinderlose stärker zu belasten. Den ganz großen Wurf soll jetzt die Kommission vorbereiten. Im Kern will die Regierung die häusliche Pflege stärken und die Finanzen stabilisieren. Leistungen sollen zielgenauer werden. Gesundheitsminister Linnemann will den Fokus auf diejenigen legen, die jeden Tag zu Hause Verantwortung für Angehörige übernehmen. Thomas Bremser, Nachrichtenredaktion.
1: Die Koalitionsfraktionen von Union und SPD haben die Einführung einer Frühstartrente vereinbart. Der Finanzausschuss beschloss einen entsprechenden Entwurf, der am Freitag vom Bundestag verabschiedet werden soll. Auch der Bundesrat muss noch zustimmen. Kinder sollen künftig Geld vom Staat bekommen, um Vermögen fürs Alter aufzubauen. Konkret soll der Bund für jedes Kind, das 6 Jahre alt wird, bis zum 18. Lebensjahr monatlich 10 Euro in ein Vorsorgedepot einzahlen. Papst Leo hat Krebs und erholt sich nach seiner OP weiter in einem Krankenhaus in Rom. Dem 71-Jährigen wurde ein bösartiger Tumor aus seiner rechten Lunge entfernt. Wie es nun für ihn weitergeht, ist unklar.
3: Das wird schon alles gut gehen, sagt Leos Bruder in den USA optimistisch. Auch er hat Krebs und wird von Papstmitarbeitern hier auf dem Laufenden gehalten. Danach geht's Leo offenbar gut, er hat keine Schmerzen. Doch ob die OP den Krebs komplett entfernt hat, ob weitere Therapien notwendig sind, das checken Ärzte hier gerade. Die Ungewissheit bleibt also, auch wenn Leo die erste Hürde seiner Krankheit genommen hat. Claudia Wächter, Rom.
1: Schwere Unwetter haben auf der griechischen Urlaubsinsel Rhodos ein Todesopfer gefordert. An der Küste wurde ein Mann leblos aufgefunden. Er soll von den Wassermassen mitgerissen worden sein. Sein Auto wurde im Meer gefunden. Auch in anderen Teilen Griechenlands richteten Starkregen und heftige Sturmböen schwere Schäden an. In einigen Gegenden fiel der Strom aus. Auch der Fährverkehr ist stark eingeschränkt.
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Ja, hallo, guten Abend. Hier am Mikrofon bei OS Radio 104,8 ist, wie eben schon angekündigt, Hans-Peter Müller mit der Sendung Crossroads. Ich habe heute drei Alben dabei. Einmal von Rick Vito, das Album Slide Master. Dann von Rick Fowler, Back on My Good Foot. Und von Mark Hummel, All Stars, Road Dog. Alle drei CDs aus diesem Jahr. Ich beginne mit Rick Vito, dem Gitarristen aus den USA. Er hat ein Album rausgebracht, was nur Instrumentaltitel enthält. Einige neuere Stücke wohl, die er geschrieben hat, aber auch ein paar, die er schon mal aufgenommen hatte. Ich nenne mal Albatross von Peter Green. Das werde ich nachher auch noch einsetzen. Aber los geht's jetzt erstmal mit einem Stück, das heißt Steal Away und wurde geschrieben von Jimmy Hughes.

Ja, Rick Vito, inzwischen auch schon 77 Jahre alt, mit dem Titel Steal Away. Er ist gebürtig aus Pennsylvania. Wenn er nicht auf Tournee ist, lebt er jetzt in Kalifornien. Und dann habe ich das nächste Stück in der Schublade von ihm. Das hat er selber verfasst, Red Hot Baby.

Ja, Rick Vito und Red Hot Baby hieß das Stück. Er hat ziemlich viel selbst gemacht auf diesem Album Slide Master. Natürlich die Gitarren gespielt und er ist ja da auch wirklich ein Slide Master. Akustisch und elektrischer Bass, Keyboards, Percussion. Und ein bisschen Hilfe hat er aber doch noch gebraucht. Bei einigen Titeln kommen hinzu Rick Reed am Schlagzeug, Lynn Williams auch am Schlagzeug, Charles Johnson ebenfalls Schlagzeug, elektrischer Bass Charlie Harrison und bei einigen Stücken die Orgel von Mark Horwitz oder Kevin McKendry. Jetzt das Stück, was ich schon angesprochen hatte, von Peter Green verfasst, Albatross.

Ja, das war das bekannte Stück Albatros von Peter Green. Und da nochmal kurz die Verbindung zu Fleetwood Mac. Da hat Riquito auch mal an der Gitarre ausgeholfen, aber zu der Zeit, wo sie schon keine Bluesband mehr waren und mehr dem Mainstream hinterher hechelten. Und dann hatte der Schlagzeuger Mick Fleetwood 2008 hier nochmal neben Projekt gegründet, Mick Fleetwood Blues Band, und da hat auch Riquito mitgewirkt. So, jetzt das letzte Stück von dem Album Slide Master. Vito hat's verfasst, Slide the Blues.

Ja, das war Slide the Blues vom Slide Master Rick Vito und so heißt auch sein diesjähriges Album. Der nächste amerikanische Gitarrist, der wäre vielleicht so an mir vorbeigehuscht, wenn ein guter Freund mich nicht auf ihn aufmerksam gemacht hätte. Und das ist Rick Fowler. Das Album aus diesem Jahr heißt Back on My Good Foot und ich gehe ja dann doch nochmal in eine der wenigen CD-Läden, die es noch gibt und da stand das Album von Rick Fowler als Neuerscheinung da und da muss ich natürlich zugreifen. Er ist vielleicht ein bisschen eher so dem Blues-Rock zuzuordnen und ist geboren in einem Ort Bowdoin in Georgia und hat auch jetzt seinen Sitz in Athens, Georgia. Und von dem jetzt der erste Titel, Infected with the Blues.

Ja, das hörte geschwind auf. Das war Rick Fowler mit Infected with the Blues. Und der gute Rick Fowler nennt auf dem Album zwar seine Mitmusiker, aber nicht, welche Instrumente sie spielen. Von daher finde ich das ein bisschen witzlos. Andere Bandmitglieder sind im Internet zu finden, aber die wirken hier wohl nicht mit, vielleicht auf einige seiner vorherigen Alben. Ein paar hat er nämlich schon auf dem Markt. Dann geht's jetzt weiter. Die Stücke übrigens, die ich mir ausgesucht habe, hat er alle selber komponiert. Jetzt kommt The Preacher.

Ja, das war Rick Fowler mit dem Titel Preacher und ein Stückchen habe ich noch aus dem Album Back on My Good Foot und das ist Road to Nowhere.

Auf der Straße ins Nirgendwo. Rick Fowler mit Road to Nowhere und das Album heißt Back on My Good Foot. Ist aus diesem Jahr. So, jetzt kommt Nummer 3, der Mundharmonikaspieler aus den USA, Mark Hummel. Der hat jetzt das Album Mark Hummel All Stars genannt, weil da auch einige unterschiedliche Musiker bei waren und das Album heißt Road Dog, ist dieses Jahr erschienen. Der größte Teil der Stücke ist aber aus dem vergangenen Jahr und eins auch noch aus 2024 und noch ein paar ältere, was ich aber selber jetzt gar nicht schlimm finde, denn sie sind aus einer Zeit, in der Little Charlie Beatty noch gelebt hatte, der Gitarrist aus den USA. So kann man ihn auch hier nochmal hören. Und es ist ein nettes Gruppenfoto, da sieht man auch mal die Herrschaften, wie sie aussehen. Und zwei davon, die habe ich immer schon mal angesagt, Wes Starr und Kida Roy. Wes Starr ist der Bassist und Kida Roy der Schlagzeuger. Und jetzt weiß ich auch mal, wie die beiden aussehen. Gut, ab mit der Musik. Ein Mark Hummel-Titel, Real Good Woman.

Ja, das Stück hieß Real Good Woman und Mark Hammel ist am 15.12.1956 in New Haven, Connecticut geboren worden und damit sogar noch ein Jahr jünger als ich, aber das ist nicht der einzige Unterschied. Er kann Mundharmonika spielen, ich nicht. Und eben hat er zwei super Gitarristen dabei gehabt. Das waren Junior Watson und Anson Funderburk. Das mit dem Rhythmusgespann habe ich vorhin vertauscht. Wes Starr ist der Drummer und Kida Roy der Bass. Ich habe es verkehrt rum gesagt. Und Bob Welch war hier noch am Piano. Und beim nächsten Stück, I Got to Find My Baby, das ist aus 2024, ist Junior Watson auch wieder an der Gitarre dabei. Wes Starr und Kida Roy und am Piano noch Brad Branstad.

Ja, ein Titel von Peter Clayton war das, I Got to Find My Baby. Jeder Mundharmonikaspieler wird sicherlich irgendwann mal ein Stück oder sogar mehrere von Walter Jacobs spielen. Das macht Mark Hammel gleich auch mit You Better Watch Yourself. Und dieser Titel ist schon 2015 entstanden und mit auf dieses Album Road Dog gekommen. Und ich habe ja eingangs schon gesagt, finde ich gut, weil neben dem Anson Funderburk an der Gitarre auch am selben Instrument Little Charlie Beatty zu hören ist, der ja jahrelang Little Charlie and the Nightcats geleitet hatte. R.W. Grigsby ist noch am Bass und Wes Starr am Schlagzeug und die spielen jetzt You Better Watch Yourself.

Ja, Mark Hamill hat zwar seinen Sitz in Los Angeles, aber da wird er wenig zu finden sein, denn er ist quasi seit 1988 permanent auf Tour und huscht höchstens mal in ein Studio rein, um was aufzunehmen, und hat auch noch 1991 das Veranstaltungsding Blues Harmonica Blowouts gegründet, wo er sich mit vielen anderen Mundharmonika-Kollegen trifft und die dann da Stücke einspielen. Ja, jetzt einer von seinen Titeln, You Are Right, und Junior Watson und Funderburk wieder an den Gitarren, Wes Starr am Schlagzeug. Hinzu kommt noch Bob Welch am Piano, Kida Roy am Bass und am Saxophon Eric Spalding.

Ja, noch ein Stück aus dem Jahr 2015 hat seinen Weg auf das Album Road Dog gefunden. Und da sind wieder Thunderberg und Charlie Beatty an den Gitarren zu hören. Und wie vorhin auch R.W. Grigsby Bass, Wes Starr Schlagzeug. Und damit wird die Stunde Crossroads Versprecher zu Ende gehen. Ich bin Hans-Peter Müller, wir sind hier bei OS Radio 104,8. Und die nächste Sendung ist am 28. Oktober. Und wer das alles nochmal hören möchte, kann bei osradio.de die 14-Tage-Mediathek aufrufen. Wird vielleicht morgen noch nicht drinstehen, das kommt immer ganz drauf an, vielleicht aber Freitag schon. Und wir haben die Playlist natürlich unter www.bluesverstärker.de. Ich sage dann gute Nacht für heute und wir hören jetzt einen Jimmy Reed Song als letztes, When You're Doing All Right.

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1: Ich bin David Riemer. Gute Nachricht für alle gesetzlich Versicherten. Die Zusatzbeiträge zur Krankenkasse bleiben im kommenden Jahr wohl stabil. Das teilte Gesundheitsminister Linnemann auf Grundlage einer Finanzprognose mit.
2: Der Schätzerkreis hat errechnet, im Schnitt können die Zusatzbeiträge so bleiben, wie sie aktuell sind, bei 2,9%. Die tatsächlichen Beiträge legt aber jede Krankenkasse selbst fest. Die Schätzung ist auch ein Realitätscheck gewesen für die Bundesregierung, denn die will ja mit ihrem Sparpaket verhindern, dass die Beiträge steigen. Gesundheitsminister Linnemann betont, die Finanzlage der Krankenkasse bleibe trotz Reform angespannt. Die Politik müsse die Finanzierung dauerhaft sichern. Thomas Bremser, Nachrichtenredaktion.
1: Die Bundesregierung hat eine Expertenkommission für eine umfassende Pflegereform eingesetzt, die Mitte kommenden Jahres in Kraft treten soll. Bundesgesundheitsminister Linnemann sagte, der Auftrag als Koalition sei klar. Pflege müsse bezahlbar und zielgerichtet sein und dort ankommen, wo sie gebraucht wird. Ziel ist es laut Ministerium, eine gute pflegerische Versorgung sicherzustellen und den Beitragssatz zur sozialen Pflegeversicherung bis in die Jahre nach 2030 stabil zu halten. Limonaden, Eistees und Energydrinks könnten ab dem kommenden Sommer teurer werden. Die Bundesregierung will gesüßte Getränke ab 5 Gramm Zucker pro 100 Milliliter zusätzlich besteuern. Jetzt geht der Vorschlag in den Bundestag.
3: Was die neue Steuer für Verbraucher konkret heißt, ist noch offen. Je nach Zuckergehalt werden zwar 26 oder 32 Cent Steuer pro Liter fällig, aber ob die Getränke genau um diesen Betrag teurer werden, steht nicht fest. Die Hersteller könnten die Kosten weitergeben, aber unter Konkurrenzdruck auch selbst tragen oder ihre Rezepturen ändern. Reine Säfte, ungesüßte Schorlen oder Zero-Getränke bleiben von der Steuer ausgenommen. Thomas Bleskin, Nachrichtenredaktion.
1: In Hamburg hat der Prozess um den Anschlag auf die Nord Stream Pipelines in der Ostsee begonnen. Angeklagt ist ein Ex-Offizier der ukrainischen Armee. Er soll die wohl spektakulärste Sabotageaktion der deutschen Nachkriegsgeschichte vor rund 4 Jahren geplant und überwacht haben. Die Bundesanwaltschaft wirft ihm unter anderem ein Kriegsverbrechen vor. Im September 2022 explodierten vor der dänischen Insel Bornholm mehrere Sprengsätze. Dabei wurden die beiden Nord Stream Gaspipelines beschädigt.
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1: Ich bin David Riemer. Gesetzlich Versicherte müssen im kommenden Jahr voraussichtlich keine höheren Zusatzbeiträge zahlen. Das geht aus einer amtlichen Schätzung hervor. Demnach bleibt der durchschnittliche Zusatzbeitrag 2027 bei 2,9%. Gesundheitsminister Linnemann sprach von einem erreichten Ziel. Ob die einzelnen Krankenkassen ihre Beiträge tatsächlich stabil halten, ist allerdings noch offen. Die Finanzlage der Kassen bleibe angespannt, sagte Linnemann. Union und SPD haben die Einführung einer Frühstartrente vereinbart. Der Finanzausschuss beschloss einen entsprechenden Entwurf, dem Bundestag und Bundesrat noch zustimmen müssen. Kinder sollen künftig Geld vom Staat bekommen, um Vermögen fürs Alter aufzubauen.
2: Schon früh an die Rente denken. Diesen Anreiz will die Regierung schaffen. Man wolle junge Menschen sehr früh an den Kapitalmarkt heranführen, so drückt es ein Finanzexperte der Union aus. Denn wer früh anfängt, profitiert lange vom Zinseszinseffekt und hat im Alter mehr Geld auf der hohen Kante. Konkret soll der Bund für jedes Kind, das 6 Jahre alt wird, bis zum 18. Lebensjahr monatlich 10 Euro einzahlen in ein Altersvorsorgedepot. Eltern können freiwillig aufstocken. Thomas Brems. Nachrichtenredaktion.
1: Neue Waschmaschine, neuer Föhn, neues Smartphone. In der EU kommen immer mehr Elektrogeräte auf den Markt, weit mehr als entsorgt werden. In Deutschland wird besonders viel gehortet.
3: Mehr als 32 Kilogramm pro Kopf, so viele Elektrogeräte wurden 2024 im Schnitt angeschafft in der EU. Das zeigen neue Zahlen der Europäischen Statistikbehörde. In Deutschland waren es sogar noch mehr. Gleichzeitig wurden EU-weit aber nur gut 12 Kilo Elektroschrott pro Person gesammelt, um ihn zu entsorgen oder zu recyceln. Das heißt, viele nutzen ihre Geräte jahrelang oder entsorgen sie illegal, etwa im Hausmüll. Thomas Brock, Nachrichtenredaktion.
1: Plattformen wie TikTok, Snapchat oder Instagram sollen für Kinder unter 13 Jahren in Deutschland künftig tabu sein. Das Bundeskabinett beschloss in Berlin Eckpunkte für Übergangsregeln, bis entsprechende EU-weite Social-Media-Beschränkungen in Kraft sind. Diese hatte die EU-Kommission im September angekündigt. Wegen der Abstimmungen im EU-Parlament und zwischen den Mitgliedstaaten könnte es theoretisch lange dauern, bis es tatsächlich dazu kommt.
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1: Ich bin David Riemer. Gute Nachricht für alle gesetzlich Versicherten. Die Zusatzbeiträge zur Krankenkasse bleiben im kommenden Jahr wohl stabil. Das teilte Gesundheitsminister Linnemann auf Grundlage einer Finanzprognose mit.
2: Der Schätzerkreis hat errechnet, im Schnitt können die Zusatzbeiträge so bleiben, wie sie aktuell sind, bei 2,9%. Die tatsächlichen Beiträge legt aber jede Krankenkasse selbst fest. Die Schätzung ist auch ein Realitätscheck gewesen für die Bundesregierung, denn die will ja mit ihrem Sparpaket verhindern, dass die Beiträge steigen. Gesundheitsminister Linnemann betont, die Finanzlage der Krankenkasse bleibe trotz Reform angespannt. Die Politik müsse die Finanzierung dauerhaft sichern. Thomas Bremser, Nachrichtenredaktion.
1: Die Bundesregierung hat eine Expertenkommission für eine umfassende Pflegereform eingesetzt, die Mitte kommenden Jahres in Kraft treten soll. Bundesgesundheitsminister Linnemann sagte, der Auftrag als Koalition sei klar. Pflege müsse bezahlbar und zielgerichtet sein und dort ankommen, wo sie gebraucht wird. Ziel ist es, laut Ministerium eine gute pflegerische Versorgung sicherzustellen und den Beitragssatz zur sozialen Pflegeversicherung bis in die Jahre nach 2030 stabil zu halten. Limonaden, Eistees und Energydrinks könnten ab dem kommenden Sommer teurer werden. Die Bundesregierung will gesüßte Getränke ab 5 Gramm Zucker pro 100 Milliliter zusätzlich besteuern. Jetzt geht der Vorschlag in den Bundestag.
3: Was die neue Steuer für Verbraucher konkret heißt, ist noch offen. Je nach Zuckergehalt werden zwar 26 oder 32 Cent Steuer pro Liter fällig, aber ob die Getränke genau um diesen Betrag teurer werden, steht nicht fest. Die Hersteller könnten die Kosten weitergeben, aber unter Konkurrenzdruck auch selbst tragen oder ihre Rezepturen ändern. Reine Säfte, ungesüßte Schorlen oder Zero-Getränke bleiben von der Steuer ausgenommen. Thomas Bleskin, Nachrichtenredaktion.
1: Zum Fußball. Borussia Dortmund hat in der Champions League beim norwegischen Außenseiter FK Bodø Glimt eine Niederlage kassiert. Der BVB verlor 0:1 und ließ wichtige Punkte liegen. Dortmund fand erst nach mehreren Wechseln besser ins Spiel, blieb am Ende aber ohne Tor. Der VfB Stuttgart hat dagegen seine Pflichtaufgabe souverän gelöst. Die Schwaben gewannen beim slowakischen Außenseiter Slovan Bratislava mit 3:0. Für Stuttgart ist es der zweite Sieg im zweiten Spiel in der Königsklasse.
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1: Ich bin David Riemer. Gute Nachricht für Versicherte. Die Beiträge für die Krankenversicherung sollen 2027 stabil bleiben. Das teilte Gesundheitsminister Linnemann nach Bekanntgabe der Schätzung in Berlin mit. Demnach ergibt sich für 2027 ein durchschnittlicher Zusatzbeitragssatz von unverändert 2,9%. Ob die Krankenkassen dem folgen oder höhere Zusatzbeiträge bei ihren Mitgliedern und deren Arbeitgebern verlangen, ist aber noch offen. Immer mehr Menschen in Deutschland werden pflegebedürftig, darum sind die Pflegekassen in einer historischen Finanzkrise. Eine Expertenkommission soll in den kommenden Monaten Vorschläge machen, wie sich die Lage bessern könnte. Die Bundesregierung hat das Gremium eingesetzt.
2: Die erste Hilfe für die Pflegekassen hat noch die Regierung geleistet. Nach einer langen Nacht beschloss die Koalition unter anderem, Kinderlose stärker zu belasten. Den ganz großen Wurf soll jetzt die Kommission vorbereiten. Im Kern will die Regierung die häusliche Pflege stärken und die Finanzen stabilisieren. Leistungen sollen zielgenauer werden. Gesundheitsminister Linnemann will den Fokus auf diejenigen legen, die jeden Tag zu Hause Verantwortung für Angehörige übernehmen. Nach seinem Willen soll die Reform schon im Januar in Kraft treten. Thomas Bremser, Nachrichtenredaktion.
1: Plattformen wie TikTok, Snapchat oder Instagram sollen für Kinder unter 13 Jahren in Deutschland künftig tabu sein. Das Bundeskabinett beschloss in Berlin Eckpunkte für Übergangsregeln, bis entsprechende EU-weite Social-Media-Beschränkungen in Kraft sind. Diese hatte die EU-Kommission im September angekündigt. Zum Fußball. Borussia Dortmund hat in der Champions League beim norwegischen Außenseiter FK Bodø Glimt eine Niederlage kassiert. Der BVB verlor 0:1 und ließ wichtige Punkte liegen. BVB-Trainer Kovac sagte nach dem Spiel bei The Zone:
3: Wir haben in der ersten Halbzeit die Leidenschaft, die Intensität, den Fußball nicht gespielt, den wir brauchen, um hier zu gewinnen. Erst nach dem Vierfachwechsel sind wir besser ins Spiel gekommen, beziehungsweise haben dann schon das Heft in die Hand genommen, aber bis zu diesem Zeitpunkt war der Gegner klar besser und deswegen müssen wir uns nicht beklagen. Wir haben das Spiel dann auch zurecht verloren.
1: Der VfB Stuttgart hat dagegen seine Pflichtaufgabe souverän gelöst. Die Schwaben gewannen beim slowakischen Außenseiter Slovan Bratislava mit 3:0.
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1: Ich bin David Riemer. An allen rund 5700 Bahnhöfen der Deutschen Bahn gilt seit heute ein Alkoholverbot. Bier, Wein und andere alkoholische Getränke dürfen damit auch auf den Bahnsteigen nicht mehr getrunken werden.
2: Ausgenommen sind Gaststätten in den Bahnhöfen und in Zügen bleibt Alkohol in der Regel auch weiterhin erlaubt. Die Bahn will mit dem Verbot ihre Bahnsteige sicherer und sauberer machen. Wer dort trotzdem Alkohol trinkt, soll von Sicherheitskräften angesprochen werden. Im äußersten Fall kann ein Hausverbot folgen. Das gilt auch an Tagen mit Großveranstaltungen oder Fußballspielen. An knapp 40 großen Bahnhöfen gibt es solche Regeln schon länger. Dort haben sie auch schon Wirkung gezeigt. Es gab weniger Konflikte und weniger Müll. Thomas Bleskin, Nachrichtenredaktion.
1: Der durchschnittliche Zusatzbeitragssatz für die gesetzliche Krankenversicherung kann im kommenden Jahr stabil bleiben. Das teilte Gesundheitsminister Linnemann auf Grundlage einer Finanzprognose mit. Die Ausgaben der gesetzlichen Kassen werden demnach im kommenden Jahr wesentlich geringer ansteigen als noch im laufenden Jahr. Ob die Krankenkassen dem folgen oder höhere Zusatzbeiträge bei ihren Mitgliedern und deren Arbeitgebern verlangen, ist aber noch offen. Neue Waschmaschine, neuer Föhn, neues Smartphone. In der EU kommen immer mehr Elektrogeräte auf den Markt, weit mehr als entsorgt werden. In Deutschland wird besonders viel gehortet.
3: Mehr als 32 Kilogramm pro Kopf, so viele Elektrogeräte wurden 2024 im Schnitt angeschafft in der EU. Das zeigen neue Zahlen der Europäischen Statistikbehörde. In Deutschland waren es sogar noch mehr. Gleichzeitig wurden EU-weit aber nur gut 12 Kilo Elektroschrott pro Person gesammelt, um ihn zu entsorgen oder zu recyceln. Das heißt, viele nutzen ihre Geräte jahrelang oder entsorgen sie illegal, etwa im Hausmüll. Laut der Behörde werden vor allem große Geräte beliebter wie Waschmaschinen, Geschirrspüler und Solaranlagen. Thomas Brock, Nachrichtenredaktion.
1: Zum Fußball. Erst am Dienstag hat Borussia Dortmund den Vertrag mit Cheftrainer Niko Kovac verlängert. Nur einen Tag später gab es direkt den ersten großen Dämpfer der Saison. In der Champions League verlor der BVB am zweiten Spieltag mit 0:1 bei Bodø Glimt. Der VfB Stuttgart dagegen konnte den zweiten Sieg im zweiten Spiel in der Königsklasse bejubeln. Bei Slovan Bratislava gewann der VfB mit 3:0.
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